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1: Ich bin Philipp Ringe und das sind die wichtigsten Meldungen des Tages. Gegen Nationalismus, Krieg und Hass. Heute ist der Jahrestag des Kriegsendes. In Berlin sind deshalb etliche Veranstaltungen geplant. Arne Palukat.
2: Gruppen, Initiativen und Organisationen haben zu Gedenken und Demonstrationen aufgerufen. Viele Veranstaltungen sind an den sowjetischen Ehrenmalen und am Brandenburger Tor. Nicht nur heute, auch morgen. Denn das Kriegsende war wegen der Zeitverschiebung in Moskau erst am 9. Mai. Die Polizei hat wieder eine Allgemeinverfügung erlassen, die verhindern soll, dass der russische Angriffskrieg auf die Ukraine verherrlicht wird. Damit sind auch Uniformen, militärische Abzeichen, russische und sowjetische Fahnen verboten. Veteranen des Weltkriegs sind davon aber ausgenommen und auch Kränze an den Ehrenmalen dürfen mit Fahnen und sowjetischen Symbolen geschmückt sein.
1: Ein Platz für Mut, Menschlichkeit und unerschütterliche Würde. In der Hauptstadt gibt es jetzt einen Margot-Friedländer-Platz, um Berlins Ehrenbürgerin und Holocaust-Überlebende zu würdigen. Der Platz befindet sich vor dem Abgeordnetenhaus, der hatte bisher noch keinen Namen. Margot-Friedländers Familie wurde von den Nazis ermordet. Sie überlebte und wanderte in die Vereinigten Staaten aus, kehrte später wieder nach Berlin zurück und setzte sich bis zum Schluss für Frieden und Zusammenhalt ein. Ihr wichtigster Appell an alle: Seid Menschen. Margot Friedländer verstarb im Mai vergangenen Jahres. Sie wurde 103 Jahre alt. Die nächste Bröckelbrücke muss weg und diesmal trifft es eine der wichtigsten Lebensadern der City. Die Schönhauser Alleebrücke in Prenzlauer Berg wird abgerissen. Ab Oktober geht's los. Dann rollen auch nach und nach Abrissbagger und Co. an. Denn die Brücke ist mehr als 100 Jahre alt und jetzt am Limit. Sie muss also komplett neu gebaut werden und das dürfte Jahre dauern, bis alles fertig ist. Dicke Verkehrsprobleme inklusive. Jetzt also wirklich. Die neuen Urbanliner-Trams der BVG sollen ab dem Sommer durch die City rollen. Das sagt BVG-Chef Falk. Davor muss aber am Alexanderplatz nochmal nachgebessert werden. Stützen an den U-Bahnhöfen der U2 und U5 sollen dafür sorgen, dass die XXL-Trams auch über die Tunnel rollen können. Eigentlich sollten die schon viel früher unterwegs sein. Weil die BVG sich mit der zuständigen Behörde aber nicht richtig abgestimmt hatte, musste das Ganze nochmal verschoben werden. Der neue Plan jetzt. Bis Ende des Jahres sollen 15 der Megatrams auf der M4 rollen. Wo ist Ismet K.? Der 51-Jährige wurde laut Polizei am Donnerstag vor 2 Wochen in Weidmannslust auf Höhe des Wolfacher Pfades 3 attackiert und verschleppt. Die Angreifer haben ihn demnach in einen weißen Transporter gezogen und hauten dann ab. Seitdem fehlt jede Spur. Ein Gewaltverbrechen wird nicht ausgeschlossen. Die Polizei sucht jetzt nach Hinweisen, hat auch ein Foto des 51-Jährigen veröffentlicht. Wer etwas gesehen hat und Hinweise geben kann, soll sich bitte melden. Umfrage Wumms für die Union. Im neuen Deutschland-Trend der ARD ist die AfD erstmals vor CDU und CSU deutlich stärkste Kraft. Wäre am Sonntag Bundestagswahl, käme die AfD auf 27%, 2 Prozentpunkte mehr als noch Anfang April. Die Union rutscht dagegen ab, liegt auf Platz 2 mit 24%, 2 Punkte weniger. Dahinter folgen die Grünen mit

0: 15, die SPD mit 12 und die Linke mit 10%. BSW und FDP würden es nicht in den Bundestag schaffen, sondern an der 5%-Hürde scheitern. Und die Deutschen sind so unzufrieden wie nie mit Bundeskanzler Friedrich Merz. Mehr als 80%, der schlechteste Wert für einen amtierenden Kanzler, der je gemessen wurde. Europa muss unabhängiger werden. Das sagen viele Menschen hier, so eine Umfrage von Bertelsmann. Mehr als 70% sind der Meinung. Und viele sagen auch, dass sie den USA als wichtigsten Verbündeten nicht mehr vertrauen. Fast 60% haben mittlerweile ihre Zweifel. Nur noch ca. 30% sehen Washington als verlässlichen Partner. Und das waren die wichtigsten Meldungen des Tages. 104.6 RTL, immer 10 Minuten früher auf den Punkt informiert.
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1: Ich bin Philipp Ringe und das sind die wichtigsten Meldungen des Tages. Gegen Nationalismus, Krieg und Hass. Heute ist der Jahrestag des Kriegsendes. In Berlin sind deshalb etliche Veranstaltungen geplant. Arne Palukat.
2: Gruppen, Initiativen und Organisationen haben zu Gedenken und Demonstrationen aufgerufen. Viele Veranstaltungen sind an den sowjetischen Ehrenmalen und am Brandenburger Tor. Nicht nur heute, auch morgen. Denn das Kriegsende war wegen der Zeitverschiebung in Moskau erst am 9. Mai. Die Polizei hat wieder eine Allgemeinverfügung erlassen, die verhindern soll, dass der russische Angriffskrieg auf die Ukraine verherrlicht wird. Damit sind auch Uniformen, militärische Abzeichen, russische und sowjetische Fahnen verboten. Veteranen des Weltkriegs sind davon aber ausgenommen und auch Kränze an den Ehrenmalen dürfen mit Fahnen und sowjetischen Symbolen geschmückt sein.
1: Ein Platz für Mut, Menschlichkeit und unerschütterliche Würde. In der Hauptstadt gibt es jetzt einen Margot-Friedländer-Platz, um Berlins Ehrenbürgerin und Holocaust-Überlebende zu würdigen. Der Platz befindet sich vor dem Abgeordnetenhaus, der hatte bisher noch keinen Namen. Margot-Friedländers Familie wurde von den Nazis ermordet. Sie überlebte und wanderte in die Vereinigten Staaten aus, kehrte später wieder nach Berlin zurück und setzte sich bis zum Schluss für Frieden und Zusammenhalt ein. Ihr wichtigster Appell an alle: Seid Menschen. Margot Friedländer verstarb im Mai vergangenen Jahres. Sie wurde 103 Jahre alt. Die nächste Bröckelbrücke muss weg und diesmal trifft es eine der wichtigsten Lebensadern der City. Die Schönhauser Alleebrücke in Prenzlauer Berg wird abgerissen. Ab Oktober geht's los. Dann rollen auch nach und nach Abrissbagger und Co. an. Denn die Brücke ist mehr als 100 Jahre alt und jetzt am Limit. Sie muss also komplett neu gebaut werden und das dürfte Jahre dauern, bis alles fertig ist. Dicke Verkehrsprobleme inklusive. Jetzt also wirklich. Die neuen Urbanliner-Trams der BVG sollen ab dem Sommer durch die City rollen. Das sagt BVG-Chef Falk. Davor muss aber am Alexanderplatz nochmal nachgebessert werden. Stützen an den U-Bahnhöfen der U2 und U5 sollen dafür sorgen, dass die XXL-Trams auch über die Tunnel rollen können. Eigentlich sollten die schon viel früher unterwegs sein. Weil die BVG sich mit der zuständigen Behörde aber nicht richtig abgestimmt hatte, musste das Ganze nochmal verschoben werden. Der neue Plan jetzt. Bis Ende des Jahres sollen 15 der Megatrams auf der M4 rollen. Wo ist Ismet K.? Der 51-Jährige wurde laut Polizei am Donnerstag vor 2 Wochen in Weidmannslust auf Höhe des Wolfacher Pfades 3 attackiert und verschleppt. Die Angreifer haben ihn demnach in einen weißen Transporter gezogen und hauten dann ab. Seitdem fehlt jede Spur. Ein Gewaltverbrechen wird nicht ausgeschlossen. Die Polizei sucht jetzt nach Hinweisen, hat auch ein Foto des 51-Jährigen veröffentlicht. Wer etwas gesehen hat und Hinweise geben kann, soll sich bitte melden. Umfrage Wumms für die Union. Im neuen Deutschland-Trend der ARD ist die AfD erstmals vor CDU und CSU deutlich stärkste Kraft. Wäre am Sonntag Bundestagswahl, käme die AfD auf 27%, 2 Prozentpunkte mehr als noch Anfang April. Die Union rutscht dagegen ab, liegt auf Platz 2 mit 24%, 2 Punkte weniger. Dahinter folgen die Grünen mit 15, die SPD mit 12 und die Linke mit 10%. BSW und FDP würden es nicht in den Bundestag schaffen, sondern an der 5%-Hürde scheitern. Und die Deutschen sind so unzufrieden wie nie mit Bundeskanzler Friedrich Merz. Mehr als 80%, der schlechteste Wert für einen amtierenden Kanzler, der je gemessen wurde. Europa muss unabhängiger werden. Das sagen viele Menschen hier, so eine Umfrage von Bertelsmann. Mehr als 70% sind der Meinung und viele sagen auch, dass sie den USA als wichtigsten Verbündeten nicht mehr vertrauen. Fast 60% haben mittlerweile ihre Zweifel. Nur noch ca. 30% sehen Washington als verlässlichen Partner. Und das waren die wichtigsten Meldungen des Tages. 104.6 RTL, immer 10 Minuten früher auf den Punkt informiert.
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1: Erstmal rauf auf den Stadtring, denn da ist so einiges los. Zum Beispiel Kranarbeiten zwischen Spandauer und Kaiserdamm zwischen 20 und 5 Uhr. Und deshalb ist in beide Richtungen die Strecke erstmal komplett gesperrt. Daneben gibt es auch nochmal Wartungsarbeiten auf der A100 und der A113. Und zwar in Richtung Wedding zwischen Treptower Park bzw. Spätstraße und Gradestraße. Die laufen von 21 bis 5 Uhr. In der Zeit ist auch hier die Strecke komplett dicht. Und daneben ist in Marzahn die Allee der Kosmonauten erstmal gesperrt, stadtauswärts zwischen Rien und Waldsteiner Straße. Da laufen nämlich Reparaturarbeiten. Und geblitzt wird in Friedrichshain auf der Frankfurter Allee, in Mitte auf dem Mühlendamm und in Charlottenburg auf der Bismarckstraße. 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
1: In der Nacht viele Wolken und im Süden kann es dazu noch regnen, sonst aber etwas freundlicher und 7 bis 2 Grad. Am Tag dann weiter wolkig, vor allem im Süden. Später kommt dann aber mal die Sonne raus bei 17 Grad maximal.
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1: Ich bin Philipp Ringe und das sind die wichtigsten Meldungen des Tages. Gegen Nationalismus, Krieg und Hass. Heute ist der Jahrestag des Kriegsendes. In Berlin sind deshalb etliche Veranstaltungen geplant. Arne Palukat.
2: Gruppen, Initiativen und Organisationen haben zu Gedenken und Demonstrationen aufgerufen. Viele Veranstaltungen sind an den sowjetischen Ehrenmalen und am Brandenburger Tor. Nicht nur heute, auch morgen. Denn das Kriegsende war wegen der Zeitverschiebung in Moskau erst am 9. Mai. Die Polizei hat wieder eine Allgemeinverfügung erlassen, die verhindern soll, dass der russische Angriffskrieg auf die Ukraine verherrlicht wird. Damit sind auch Uniformen, militärische Abzeichen, russische und sowjetische Fahnen verboten. Veteranen des Weltkriegs sind davon aber ausgenommen und auch Kränze an den Ehrenmalen dürfen mit Fahnen und sowjetischen Symbolen geschmückt sein.
1: Ein Platz für Mut, Menschlichkeit und unerschütterliche Würde. In der Hauptstadt gibt es jetzt einen Margot-Friedländer-Platz, um Berlins Ehrenbürgerin und Holocaust-Überlebende zu würdigen. Der Platz befindet sich vor dem Abgeordnetenhaus, der hatte bisher noch keinen Namen. Margot-Friedländers Familie wurde von den Nazis ermordet. Sie überlebte und wanderte in die Vereinigten Staaten aus, kehrte später wieder nach Berlin zurück und setzte sich bis zum Schluss für Frieden und Zusammenhalt ein. Ihr wichtigster Appell an alle: Seid Menschen. Margot Friedländer verstarb im Mai vergangenen Jahres. Sie wurde 103 Jahre alt. Die nächste Bröckelbrücke muss weg und diesmal trifft es eine der wichtigsten Lebensadern der City. Die Schönhauser Alleebrücke in Prenzlauer Berg wird abgerissen. Ab Oktober geht's los. Dann rollen auch nach und nach Abrissbagger und Co. an. Denn die Brücke ist mehr als 100 Jahre alt und jetzt am Limit. Sie muss also komplett neu gebaut werden und das dürfte Jahre dauern, bis alles fertig ist. Dicke Verkehrsprobleme inklusive. Jetzt also wirklich. Die neuen Urbanliner-Trams der BVG sollen ab dem Sommer durch die City rollen. Das sagt BVG-Chef Falk. Davor muss aber am Alexanderplatz nochmal nachgebessert werden. Stützen an den U-Bahnhöfen der U2 und U5 sollen dafür sorgen, dass die XXL-Trams auch über die Tunnel rollen können. Eigentlich sollten die schon viel früher unterwegs sein. Weil die BVG sich mit der zuständigen Behörde aber nicht richtig abgestimmt hatte, musste das Ganze nochmal verschoben werden. Der neue Plan jetzt. Bis Ende des Jahres sollen 15 der Megatrams auf der M4 rollen. Wo ist Ismet K.? Der 51-Jährige wurde laut Polizei am Donnerstag vor 2 Wochen in Weidmannslust auf Höhe des Wolfacher Pfades 3 attackiert und verschleppt. Die Angreifer haben ihn demnach in einen weißen Transporter gezogen und tauten dann ab. Seitdem fehlt jede Spur. Ein Gewaltverbrechen wird nicht ausgeschlossen. Die Polizei sucht jetzt nach Hinweisen, hat auch ein Foto des 51-Jährigen veröffentlicht. Wer etwas gesehen hat und Hinweise geben kann, soll sich bitte melden. Umfrage Wumms für die Union. Im neuen Deutschland-Trend der ARD ist die AfD erstmals vor CDU und CSU deutlich stärkste Kraft. Wäre am Sonntag Bundestagswahl, käme die AfD auf 27%, 2 Prozentpunkte mehr als noch Anfang April. Die Union rutscht dagegen ab, liegt auf Platz 2 mit 24%, 2 Punkte weniger. Dahinter folgen die Grünen mit 15, die SPD mit 12 und die Linke mit 10%. BSW und FDP würden es nicht in den Bundestag schaffen, sondern an der 5%-Hürde scheitern. Und die Deutschen sind so unzufrieden wie nie mit Bundeskanzler Friedrich Merz. Mehr als 80%, der schlechteste Wert für einen amtierenden Kanzler, der je gemessen wurde. Europa muss unabhängiger werden. Das sagen viele Menschen hier, so eine Umfrage von Bertelsmann. Mehr als 70% sind der Meinung und viele sagen auch, dass sie den USA als wichtigsten Verbündeten nicht mehr vertrauen. Fast 60% haben mittlerweile ihre Zweifel. Nur noch ca. 30% sehen Washington als verlässlichen Partner. Und das waren die wichtigsten Meldungen des Tages. 104.6 RTL, immer 10 Minuten früher auf den Punkt informiert.
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1: Ich bin Philipp Ringe und das sind die wichtigsten Meldungen des Tages. Gegen Nationalismus, Krieg und Hass. Heute ist der Jahrestag des Kriegsendes. In Berlin sind deshalb etliche Veranstaltungen geplant. Arne Palukat.
2: Gruppen, Initiativen und Organisationen haben zu Gedenken und Demonstrationen aufgerufen. Viele Veranstaltungen sind an den sowjetischen Ehrenmalen und am Brandenburger Tor. Nicht nur heute, auch morgen. Denn das Kriegsende war wegen der Zeitverschiebung in Moskau erst am 9. Mai. Die Polizei hat wieder eine Allgemeinverfügung erlassen, die verhindern soll, dass der russische Angriffskrieg auf die Ukraine verherrlicht wird. Damit sind auch Uniformen, militärische Abzeichen, russische und sowjetische Fahnen verboten. Veteranen des Weltkriegs sind davon aber ausgenommen und auch Kränze an den Ehrenmalen dürfen mit Fahnen und sowjetischen Symbolen geschmückt sein.
1: Ein Platz für Mut, Menschlichkeit und unerschütterliche Würde. In der Hauptstadt gibt es jetzt einen Margot-Friedländer-Platz, um Berlins Ehrenbürgerin und Holocaust-Überlebende zu würdigen. Der Platz befindet sich vor dem Abgeordnetenhaus, der hatte bisher noch keinen Namen. Margot-Friedländers Familie wurde von den Nazis ermordet. Sie überlebte und wanderte in die Vereinigten Staaten aus, kehrte später wieder nach Berlin zurück und setzte sich bis zum Schluss für Frieden und Zusammenhalt ein. Ihr wichtigster Appell an alle: Seid Menschen. Margot Friedländer verstarb im Mai vergangenen Jahres. Sie wurde 103 Jahre alt. Die nächste Bröckelbrücke muss weg und diesmal trifft es eine der wichtigsten Lebensadern der City. Die Schönhauser Alleebrücke in Prenzlauer Berg wird abgerissen. Ab Oktober geht's los. Dann rollen auch nach und nach Abrissbagger und Co. an. Denn die Brücke ist mehr als 100 Jahre alt und jetzt am Limit. Sie muss also komplett neu gebaut werden und das dürfte Jahre dauern, bis alles fertig ist. Dicke Verkehrsprobleme inklusive. Jetzt also wirklich. Die neuen Urbanliner-Trams der BVG sollen ab dem Sommer durch die City rollen. Das sagt BVG-Chef Falk. Davor muss aber am Alexanderplatz nochmal nachgebessert werden. Stützen an den U-Bahnhöfen der U2 und U5 sollen dafür sorgen, dass die XXL-Trams auch über die Tunnel rollen können. Eigentlich sollten die schon viel früher unterwegs sein. Weil die BVG sich mit der zuständigen Behörde aber nicht richtig abgestimmt hatte, musste das Ganze nochmal verschoben werden. Der neue Plan jetzt. Bis Ende des Jahres sollen 15 der Megatrams auf der M4 rollen. Wo ist Ismet K.? Der 51-Jährige wurde laut Polizei am Donnerstag vor 2 Wochen in Weidmannslust auf Höhe des Wolfacher Pfades 3 attackiert und verschleppt. Die Angreifer haben ihn demnach in einen weißen Transporter gezogen und tauten dann ab. Seitdem fehlt jede Spur. Ein Gewaltverbrechen wird nicht ausgeschlossen. Die Polizei sucht jetzt nach Hinweisen, hat auch ein Foto des 51-Jährigen veröffentlicht. Wer etwas gesehen hat und Hinweise geben kann, soll sich bitte melden. Umfrage Wumms für die Union. Im neuen Deutschland-Trend der ARD ist die AfD erstmals vor CDU und CSU deutlich stärkste Kraft. Wäre am Sonntag Bundestagswahl, käme die AfD auf 27%, 2 Prozentpunkte mehr als noch Anfang April. Die Union rutscht dagegen ab, liegt auf Platz 2 mit 24%, 2 Punkte weniger. Dahinter folgen die Grünen mit 15, die SPD mit 12 und die Linke mit 10%. BSW und FDP würden es nicht in den Bundestag schaffen, sondern an der 5%-Hürde scheitern. Und die Deutschen sind so unzufrieden wie nie mit Bundeskanzler Friedrich Merz. Mehr als 80%, der schlechteste Wert für einen amtierenden Kanzler, der je gemessen wurde. Europa muss unabhängiger werden. Das sagen viele Menschen hier, so eine Umfrage von Bertelsmann. Mehr als 70% sind der Meinung und viele sagen auch, dass sie den USA als wichtigsten Verbündeten nicht mehr vertrauen. Fast 60% haben mittlerweile ihre Zweifel. Nur noch ca. 30% sehen Washington als verlässlichen Partner. Und das waren die wichtigsten Meldungen des Tages. 104.6 RTL, immer 10 Minuten früher auf den Punkt informiert.
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1: Erstmal rauf auf den Stadtring, denn da ist so einiges los. Zum Beispiel Kranarbeiten zwischen Spandauer und Kaiserdamm zwischen 20 und 5 Uhr. Und deshalb ist in beide Richtungen die Strecke erstmal komplett gesperrt. Daneben gibt es auch nochmal Wartungsarbeiten auf der A100 und der A113. Und zwar in Richtung Wedding zwischen Treptower Park bzw. Spätstraße und Gradestraße. Die laufen von 21 bis 5 Uhr. In der Zeit ist auch hier die Strecke komplett dicht. Und daneben ist in Marzahn die Allee der Kosmonauten erstmal gesperrt, stadtauswärts zwischen Rien und Waldsteiner Straße. Da laufen nämlich Reparaturarbeiten. Und geblitzt wird in Friedrichshain auf der Frankfurter Allee, in Mitte auf dem Mühlendamm und in Charlottenburg auf der Bismarckstraße. 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
1: In der Nacht viele Wolken und im Süden kann es dazu noch regnen, sonst aber etwas freundlicher und 7 bis 2 Grad. Am Tag dann weiter wolkig, vor allem im Süden. Später kommt dann aber mal die Sonne raus, bei 17 Grad maximal.
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0: In Berlin sind deshalb etliche Veranstaltungen geplant. Arne Palukat.
1: Gruppen, Initiativen und Organisationen haben zu Gedenken und Demonstrationen aufgerufen. Viele Veranstaltungen sind an den sowjetischen Ehrenmalen und am Brandenburger Tor. Nicht nur heute, auch morgen. Denn das Kriegsende war wegen der Zeitverschiebung in Moskau erst am 9. Mai. Die Polizei hat wieder eine Allgemeinverfügung erlassen, die verhindern soll, dass der russische Angriffskrieg auf die Ukraine verherrlicht wird. Damit sind auch Uniformen, militärische Abzeichen, russische und sowjetische Fahnen verboten. Veteranen des Weltkriegs sind davon aber ausgenommen und auch Kränze an den Ehrenmalen dürfen mit Fahnen und sowjetischen Symbolen geschmückt sein.
0: Ein Platz für Mut, Menschlichkeit und unerschütterliche Würde. In der Hauptstadt gibt es jetzt einen Margot-Friedländer-Platz, um Berlins Ehrenbürgerin und Holocaust-Überlebende zu würdigen. Der Platz befindet sich vor dem Abgeordnetenhaus, der hatte bisher noch keinen Namen. Margot-Friedländers Familie wurde von den Nazis ermordet. Sie überlebte und wanderte in die Vereinigten Staaten aus, kehrte später wieder nach Berlin zurück und setzte sich bis zum Schluss für Frieden und Zusammenhalt ein. Ihr wichtigster Appell an alle: Seid Menschen. Margot Friedländer verstarb im Mai vergangenen Jahres. Sie wurde 103 Jahre alt. Die nächste Bröckelbrücke muss weg und diesmal trifft es eine der wichtigsten Lebensadern der City. Die Schönhauser Alleebrücke in Prenzlauer Berg wird abgerissen. Ab Oktober geht's los. Dann rollen auch nach und nach Abrissbagger und Co. an. Denn die Brücke ist mehr als 100 Jahre alt und jetzt am Limit. Sie muss also komplett neu gebaut werden und das dürfte Jahre dauern, bis alles fertig ist. Dicke Verkehrsprobleme inklusive. Jetzt also wirklich. Die neuen Urbanliner-Trams der BVG sollen ab dem Sommer durch die City rollen. Das sagt BVG-Chef Falk. Davor muss aber am Alexanderplatz nochmal nachgebessert werden. Stützen an den U-Bahnhöfen der U2 und U5 sollen dafür sorgen, dass die XXL-Trams auch über die Tunnel rollen können. Eigentlich sollten die schon viel früher unterwegs sein. Weil die BVG sich mit der zuständigen Behörde aber nicht richtig abgestimmt hatte, musste das Ganze nochmal verschoben werden. Der neue Plan jetzt. Bis Ende des Jahres sollen 15 der Megatrams auf der M4 rollen. Wo ist Ismet K.? Der 51-Jährige wurde laut Polizei am Donnerstag vor 2 Wochen in Weidmannslust auf Höhe des Wolfacher Pfades 3 attackiert und verschleppt. Die Angreifer haben ihn demnach in einen weißen Transporter gezogen und tauten dann ab. Seitdem fehlt jede Spur. Ein Gewaltverbrechen wird nicht ausgeschlossen. Die Polizei sucht jetzt nach Hinweisen, hat auch ein Foto des 51-Jährigen veröffentlicht. Wer etwas gesehen hat und Hinweise geben kann, soll sich bitte melden. Umfrage Wumms für die Union. Im neuen Deutschland-Trend der ARD ist die AfD erstmals vor CDU und CSU deutlich stärkste Kraft. Wäre am Sonntag Bundestagswahl, käme die AfD auf 27%, 2 Prozentpunkte mehr als noch Anfang April. Die Union rutscht dagegen ab, liegt auf Platz 2 mit 24%, 2 Punkte weniger. Dahinter folgen die Grünen mit 15, die SPD mit 12 und die Linke mit 10%. BSW und FDP würden es nicht in den Bundestag schaffen, sondern an der 5%-Hürde scheitern. Und die Deutschen sind so unzufrieden wie nie mit Bundeskanzler Friedrich Merz. Mehr als 80%, der schlechteste Wert für einen amtierenden Kanzler, der je gemessen wurde. Europa muss unabhängiger werden. Das sagen viele Menschen hier, so eine Umfrage von Bertelsmann. Mehr als 70% sind der Meinung und viele sagen auch, dass sie den USA als wichtigsten Verbündeten nicht mehr vertrauen. Fast 60% haben mittlerweile ihre Zweifel. Nur noch ca. 30% sehen Washington als verlässlichen Partner. Und das waren die wichtigsten Meldungen des Tages. 104.6 RTL, immer 10 Minuten früher auf den Punkt informiert.
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1: Ich bin Philipp Ringe und das sind die wichtigsten Meldungen des Tages. Gegen Nationalismus, Krieg und Hass. Heute ist der Jahrestag des Kriegsendes.

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1: Ich bin Philipp Ringe und das sind die wichtigsten Meldungen des Tages. Gegen Nationalismus, Krieg und Hass. Heute ist der Jahrestag des Kriegsendes. In Berlin sind deshalb etliche Veranstaltungen geplant. Arne Palukat.
2: Gruppen, Initiativen und Organisationen haben zu Gedenken und Demonstrationen aufgerufen. Viele Veranstaltungen sind an den sowjetischen Ehrenmalen und am Brandenburger Tor. Nicht nur heute, auch morgen. Denn das Kriegsende war wegen der Zeitverschiebung in Moskau erst am 9. Mai. Die Polizei hat wieder eine Allgemeinverfügung erlassen, die verhindern soll, dass der russische Angriffskrieg auf die Ukraine verherrlicht wird. Damit sind auch Uniformen, militärische Abzeichen, russische und sowjetische Fahnen verboten. Veteranen des Weltkriegs sind davon aber ausgenommen und auch Kränze an den Ehrenmalen dürfen mit Fahnen und sowjetischen Symbolen geschmückt sein.
1: Ein Platz für Mut, Menschlichkeit und unerschütterliche Würde. In der Hauptstadt gibt es jetzt einen Margot-Friedländer-Platz, um Berlins Ehrenbürgerin und Holocaust-Überlebende zu würdigen. Der Platz befindet sich vor dem Abgeordnetenhaus, der hatte bisher noch keinen Namen. Margot-Friedländers Familie wurde von den Nazis ermordet. Sie überlebte und wanderte in die Vereinigten Staaten aus, kehrte später wieder nach Berlin zurück und setzte sich bis zum Schluss für Frieden und Zusammenhalt ein. Ihr wichtigster Appell an alle: Seid Menschen. Margot Friedländer verstarb im Mai vergangenen Jahres. Sie wurde 103 Jahre alt. Die nächste Bröckelbrücke muss weg und diesmal trifft es eine der wichtigsten Lebensadern der City. Die Schönhauser Alleebrücke in Prenzlauer Berg wird abgerissen. Ab Oktober geht's los. Dann rollen auch nach und nach Abrissbagger und Co. an. Denn die Brücke ist mehr als 100 Jahre alt und jetzt am Limit. Sie muss also komplett neu gebaut werden und das dürfte Jahre dauern, bis alles fertig ist. Dicke Verkehrsprobleme inklusive. Jetzt also wirklich. Die neuen Urbanliner-Trams der BVG sollen ab dem Sommer durch die City rollen. Das sagt BVG-Chef Falk. Davor muss aber am Alexanderplatz nochmal nachgebessert werden. Stützen an den U-Bahnhöfen der U2 und U5 sollen dafür sorgen, dass die XXL-Trams auch über die Tunnel rollen können. Eigentlich sollten die schon viel früher unterwegs sein. Weil die BVG sich mit der zuständigen Behörde aber nicht richtig abgestimmt hatte, musste das Ganze nochmal verschoben werden. Der neue Plan jetzt. Bis Ende des Jahres sollen 15 der Megatrams auf der M4 rollen. Wo ist Ismet K.? Der 51-Jährige wurde laut Polizei am Donnerstag vor 2 Wochen in Weidmannslust auf Höhe des Wolfacher Pfades 3 attackiert und verschleppt. Die Angreifer haben ihn demnach in einen weißen Transporter gezogen und tauten dann ab. Seitdem fehlt jede Spur. Ein Gewaltverbrechen wird nicht ausgeschlossen. Die Polizei sucht jetzt nach Hinweisen, hat auch ein Foto des 51-Jährigen veröffentlicht. Wer etwas gesehen hat und Hinweise geben kann, soll sich bitte melden. Umfrage Wumms für die Union. Im neuen Deutschland-Trend der ARD ist die AfD erstmals vor CDU und CSU deutlich stärkste Kraft. Wäre am Sonntag Bundestagswahl, käme die AfD auf 27%, 2 Prozentpunkte mehr als noch Anfang April. Die Union rutscht dagegen ab, liegt auf Platz 2 mit 24%, 2 Punkte weniger. Dahinter folgen die Grünen mit 15, die SPD mit 12 und die Linke mit 10%. BSW und FDP würden es nicht in den Bundestag schaffen, sondern an der 5%-Hürde scheitern. Und die Deutschen sind so unzufrieden wie nie mit Bundeskanzler Friedrich Merz. Mehr als 80%, der schlechteste Wert für einen amtierenden Kanzler, der je gemessen wurde. Europa muss unabhängiger werden. Das sagen viele Menschen hier, so eine Umfrage von Bertelsmann. Mehr als 70% sind der Meinung und viele sagen auch, dass sie den USA als wichtigsten Verbündeten nicht mehr vertrauen. Fast 60% haben mittlerweile ihre Zweifel. Nur noch ca. 30% sehen Washington als verlässlichen Partner. Und das waren die wichtigsten Meldungen des Tages. 104.6 RTL, immer 10 Minuten früher auf den Punkt informiert.
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1: Erstmal rauf auf den Stadtring, denn da ist so einiges los. Zum Beispiel Kranarbeiten zwischen Spandauer und Kaiserdamm zwischen 20 und 5 Uhr. Und deshalb ist in beide Richtungen die Strecke erstmal komplett gesperrt. Daneben gibt es auch nochmal Wartungsarbeiten auf der A100 und der A113. Und zwar in Richtung Wedding zwischen Treptower Park bzw. Spätstraße und Gradestraße. Die laufen von 21 bis 5 Uhr. In der Zeit ist auch hier die Strecke komplett dicht. Und daneben ist in Marzahn die Allee der Kosmonauten erstmal gesperrt, stadtauswärts zwischen Rien und Waldsteiner Straße. Da laufen nämlich Reparaturarbeiten. Und geblitzt wird in Friedrichshain auf der Frankfurter Allee, in Mitte auf dem Mühlendamm und in Charlottenburg auf der Bismarckstraße. 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
1: RTL-Wetter. In der Nacht viele Wolken und im Süden kann es dazu noch regnen, sonst aber etwas freundlicher und 7 bis 2 Grad. Am Tag dann weiter wolkig, vor allem im Süden. Später kommt dann aber mal die Sonne raus bei 17 Grad maximal.
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0: Guten Morgen, es ist 5 Uhr, wir sind Zano und die Morgenshow Berlin zum Brandenburgs lustigste Morgensendung. Freitag, Finaltag, 104.6 ja. RTL, BTS-Trip nach Paris. Heute gibt's die Tickets für die gehypteste Boyband der Welt, BTS, mit der Megashow in Paris, inklusive Flug und Hotel.
1: Alles dabei.
0: Noch kannst du dich last minute
1: anmelden. Ganz schnell.
0: Auf der Homepage, in der App, Facebook oder Insta.

0: Guten Morgen, hier sind Arno und die Morgencrew, 104.6, RTL Berlin zum Brandenburg Set Radio. Kurz nach fünf, was hoch hier?
1: Ich bin hier über den Stuhl fast gefallen. Ja.
0: Geht früh los bei dir,
1: ja, mit
0: Wochenende.
1: Ich höre niemals auf. So.
0: Stühle stolpern. So, das Wichtigste zuerst, es ist Freitag.
1: Ja.
0: Und es ist viel los in der Stadt.
1: Stimmt.
0: Ich freue mich ja besonders auf die Classic Days
1: Berlin. Am Kudamm.
0: Genau.
1: Ach, da gehst du hin?
0: Die ganzen Oldtimer.
1: Die haben ja schon die ganzen Häuschen aufgebaut.
0: Die bauen da gerade auf und dann wird Kudamm gesperrt übers Wochenende. Aber wenn da Oldtimer stehen, dann akzeptiere ich so eine Sperrung
1: ist
0: in der Stadt.
1: Ist das so, ja?
0: Ja, tatsächlich ist mir das näher als für eine Laufveranstaltung.
1: Verstehe.
0: Ansonsten?
1: Ja, ansonsten ist auch noch Muttertag am Wochenende.
0: Oh ja, gut, dass du sagst.
1: Wetter wird schön, auch eine gute Info. Und apropos Muttertag, wir suchen heute so die lieblingskrassesten Mamasprüche.
0: Ja, sowas wie, zieh dir was an.
1: Ja, die so ins leichte Nerven vielleicht auch schon kippen könnten eventuell. Ja.
0: Hast du noch Taschentücher, fragt meine immer.
1: Ehrlich?
0: Ja, das
1: kenne ich gar nicht.
0: Der Satz war nur. Hast du noch Taschentücher?
1: Hier, nimm mal.
0: Warum?
1: Ja. Für den Fall der Fälle.
0: Ja, morgen.
1: Sammeln wir heute also die Morgenshow-Mama-Weisheiten um 7:05, Sprachnachricht an 030-884-8484.
0: Außerdem ist heute Finaltag, es geht zu BTS.
1: Ja.
0: Live in Paris. Das wollen wir auch nicht verschweigen, denn natürlich, jeder könnte sich mal so einen Trip nach Paris leisten wahrscheinlich. Da fahren ja sogar Busse hin, glaube ich, von Berlin.
1: Ja.
0: Es geht vor allem um die Tickets.
1: Die Tickets, natürlich.
0: Weil die BTS-Shows sind weltweit komplett ausverkauft.
1: Ja.
0: Und wir haben für Fans das totale Paket. Es gibt Konzerttickets, es gibt Flug, es gibt Hotel.
1: Alles.
0: Es geht zu BTS nach Paris und zwar heute Morgen hier in der Show um 7:05.
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3: Guten Morgen. Friedrich Merz steckt immer tiefer in einer Vertrauenskrise. Nach einem Jahr als Kanzler sind nur noch 16% mit seiner Arbeit zufrieden. 83% sind unzufrieden. Der Bundesrat in Berlin entscheidet nachher über eine steuerfreie Prämie von bis zu 1.000 Euro. Arbeitgeber können ihren Beschäftigten das Geld zahlen, müssen aber nicht. Und Shakira hat auf Instagram einen ersten Vorgeschmack auf den offiziellen WM-Song gegeben. In dem kurzen Video läuft die 49-Jährige mit dem Ball durch das legendäre Stadion in Rio. Mehr zu diesen und anderen Themen gleich in RTL aktuell.
1: Jetzt ein verrücktes Telefon mit Paul Panzer.
4: Runter. Sag mal, hast du einen an der Waffel oder was? Gibt es doch nicht. Hallo? Hallo?
5: Ich hab gerade zufällig mal keinen an der Waffel. Mit wem wollen Sie denn reden?
4: Nein, ich meinte meinen Sohn.
5: Ach so.
4: Panzer, ich begrüße Sie. Hallo.
5: Ja, hallo. Was möchten Sie denn?
4: Ich wollte Ihnen im Prinzip meinen Sohn vorbeischicken.
5: Und warum?
4: Wegen dem Fräsen.
5: Welches Fräsen?
4: Sekunde. Komm, geh mir aus den Augen. Geh mir
5: wissen Sie was? Wiederhören.
4: Hallo?
5: Was wollen Sie denn von mir, sagen Sie mal?
4: Also.
5: Sie rufen hier in einem metallbearbeitenden Betrieb an und reden am Telefon mit Ihrem Sohn in einer Art, dass man das schon im Jugendamt anzeigen könnte.
4: Warum das denn?
5: Ja, wissen Sie, was wollen Sie von mir?
4: Das ist doch nicht so gemeint. Passen Sie auf, mein Sohn, der hat einen Fehler gemacht, dass ich den zu Ihnen reinschicke, dass Sie sich das mal angucken.
5: Warum sollte ich mir was angucken, was Ihren Sohn betrifft? Was habe ich mit Ihrem Sohn zu tun?
4: So, und zwar hat mein Sohn sich, ohne dass ich es weiß, tätowieren lassen, ne?
5: Passen Sie auf, nehmen Sie die gelbe Seiten, nehmen Sie die nächste Dreherei und rufen Sie bitte nicht wieder hier an.
4: Ich bin aber doch ein alter Kunde.
5: Ja, ich weiß, dann sagen Sie mir doch mal, was Sie wollen. Sagen Sie mir ganz konkret, was Sie von mir möchten.
4: Mein Sohn hat sich tätowieren lassen, ohne dass ich es wusste. So, jetzt hat der hinten auf dem Rücken den Namen von seiner Freundin stehen. Jetzt will ich zu Ihnen reinkommen, dass Sie das Ganze abfräsen.
5: Boah, sind Sie toll.
4: Bitte?
5: Ich meine, okay, soll ich Lokalanästhesie machen oder soll ich ihn in Vollnarkose versetzen dabei oder wie stellen Sie sich das vor?
4: Das können Sie machen, wie Sie wollen. Ich will nur nachher der
5: Schiff. Wissen Sie, das können Sie auch selber machen. Dann gehen Sie Ihrem Sohn, gehen Sie in eine Apotheke.
4: Ja.
5: Oder, sag ich mal, gehen Sie in, Sie können auch bei Edeka gehen und richtig schönen, hochprozentigen Alkohol kaufen.
4: Ja.
5: Dann geben Sie ihm richtig die Dröhnung.
4: Ja.
5: Oder machen Sie das selber. Dann nehmen Sie Schmirgelpapier aus dem Keller und dann machen Sie das wieder runter.
0: 5:10. Guten Morgen, ich bin Commander Frank Hellberg aus dem 104.6 RTL Verkehrslagezentrum. Mitte der Schiffbauer Damm ist nämlich gesperrt zwischen Luisenstraße und Albrechtstraße. Da wird bis zum 28. Oktober gebaut und so lange ist der Schiffbauer Damm gesperrt. Geblitzt wird in Johannisthal auf dem Eisenhutweg, Geltow auf der Haufstraße und auf dem südlichen Berliner Ring im Schönefelder Kreuz. Staus und Blitzer bitte an die 030-884-4110.
1: Und kurz zum Wetter noch. Es bleibt trocken heute. Mal Sonne, mal Wolken. Bis zu 17 Grad.
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0: Guten Morgen, es ist 14 Minuten nach 5.
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0: Kameradin sind, auch alle völlig gehypt und total. Quatschen nur von Korea.
1: Ja, also die Zahl ist auch wirklich krass. 617 Millionen Abrufe gibt's für den Film. Ja. Ich habe den auch geguckt. Ja. Hast du ihn auch gesehen?
0: Nein, noch nicht. Ich gehöre zur Minderheit, der K-Pop-Team in Hand hat.
1: Viele sagen ja, der ist halt nicht so liebevoll gemacht und nicht so gut animiert und so. Aber es geht ja im Grunde um die Message, die der Film hat. Deswegen hat er ja auch so viele Preise gewonnen. Nämlich, es geht so ein bisschen ums Frauenbild, weil diese Hauptdarstellerinnen, das sind halt nicht so geschminkte, immer süße Püppchen, sondern zu Hause haben die halt so Schlonzklamotten an und rülpsen und schmatzen und so. Ja, und es ist ganz gut, da stehe ich dahinter.
0: Janis, K-Pop Demon Hunters, also der erfolgreichste Netflix-Film aller Zeiten. Ja. Bei uns gibt's heute früh auch K-Pop, auch von einem anderen Stern, aber live in Paris. Um 7:15 geht's nämlich zu BTS.
1: Jawohl.
0: Wie immer gilt, gewinnen kann nur, wer mitmacht.
1: So ist es.
0: Noch hast du Chance. Bis 7 Uhr, melde dich an auf der Homepage.
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3: 5.21 Uhr, ich bin Christian Haftmann, guten Morgen. Gegen Nationalismus, Krieg und Hass. Heute ist der Jahrestag des Weltkriegsendes. In Berlin sind deshalb etliche Veranstaltungen geplant. Anne Palokat fasst zusammen.
4: Gruppen, Initiativen und Organisationen haben zu Gedenken und Demonstrationen aufgerufen. Viele Veranstaltungen sind an den sowjetischen Ehrenmalen und am Brandenburger Tor. Nicht nur heute, auch morgen. Denn das Kriegsende war wegen der Zeitverschiebung in Moskau erst am 9. Mai. Die Polizei hat wieder eine Allgemeinverfügung erlassen, die verhindern soll, dass der russische Angriffskrieg auf die Ukraine verherrlicht wird. Damit sind auch Uniformen, militärische Abzeichen, russische und sowjetische Fahnen verboten. Veteranen des Weltkriegs sind davon aber ausgenommen und auch Kränze an den Ehrenmalen dürfen mit Fahnen und sowjetischen Symbolen geschmückt sein.
3: Friedrich Merz steckt immer tiefer in einer Vertrauenskrise. Nach einem Jahr als Kanzler sind nur noch 16% mit seiner Arbeit zufrieden, 83% der Deutschen unzufrieden. Das ist laut ARD Deutschlandtrend der schlechteste Wert, der jemals für einen amtierenden Bundeskanzler gemessen wurde. Zum Vergleich, einen Monat nach seinem Amtsantritt lag seine Zustimmung noch bei 39%. Besonders schlecht kommt seine Kommunikation an, nur 14% finden, dass er überzeugend rüberkommt. 69% der Befragten sagen, Merz ist seinem Amt nicht gewachsen. Der Bundesrat entscheidet nachher über eine steuerfreie Prämie von bis zu 1.000 Euro. Arbeitgeber können ihren Beschäftigten das Geld zahlen, müssen aber nicht. Mit der Prämie sollen die Folgen des Iran-Krieges abgemildert werden, zum Beispiel die hohen Spritpreise. Zahlen können Arbeitgeber die Prämie in diesem Jahr und bis Ende Juni nächsten Jahres. Der Bundesrat hat bereits der Senkung der Energiesteuern auf Diesel und Benzin zugestimmt. 5 Bundesländer fordern jetzt weitere Schritte. Sie wollen, dass die Übergewinne der Mineralölkonzerne abgeschöpft werden. Shakira hat auf Instagram einen ersten Vorgeschmack auf den offiziellen WM-Song gegeben. In dem kurzen Video läuft die 49-Jährige mit dem WM-Ball durch das legendäre Stadion in Rio. Dann gibt es eine Choreografie mit Tänzern in Argentinien- und Kolumbien-Trikots. Auf dem Stadiondach steht We Are Ready. Der komplette Song Dai Dai mit dem nigerianischen Musiker Burna Boy kommt am 14. Mai raus. Die WM startet Mitte Juni in den USA, Kanada und Mexiko. 104.6 RTL, immer 10 Minuten früher, auf den Punkt informiert.
0: 5:24 Minuten, guten Morgen. Ich bin Commander Frank Hellberg aus dem 104.6 RTL Verkehrslagezentrum. Brückenbauarbeiten in Karlshorst sind angesagt, nämlich auf der Treskow-Allee Richtung Schöneweide. Nur eine Spur unter der S-Bahn-Brücke zwischen Dönhoffstraße und Banditstraße. Die Brückenbauarbeiten sind bis 18. Mai geplant und die Passierdauer wird sich zur Hauptverkehrszeit garantiert wieder über die 10-Minuten-Marke schieben. Geblitzt wird Gelte auf der Hauptstraße südlicher Berliner Ring im Schönefelder Kreuz und auf der A24 Höhe Kremmen. Staus und Blitzer, bitte an die 030 884 4110. 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
1: Guten Morgen, 6 Grad, Sonne heute wieder und ein paar Wolken zwischendurch. Es bleibt auf jeden Fall trocken, 17 Grad kriegen wir höchstens. Auch das Wochenende freundlich, sonnig und trocken bei 18 Grad morgen und bis zu 22 Grad am Sonntag.
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0: Guten Morgen, 104.6 RTL, Freitagmorgen an und die Morgencrew Berlin zum Brandenburgs lustigste Morgensendung. Hier sind Simon und Verena. Das eindeutige Zeichen für Frühling, die Erdbeerhäuschen stehen wieder.
1: Ja,
0: allerdings
1: schön.
0: Zum Saisonstart, Erdbeeren aus Deutschland sind so teuer, als kämen die direkt von Mineralölkonzernen.
1: Ja, das ist leider wahr. Und das Fiese ist, die schreiben oft den 100-Gramm-Preis an diese Schale ran.
0: Ja.
1: Ist mir auch passiert, stand 1,99, habe ich gedacht, gute Sache, aber war halt, am Ende kamen dann 10 Euro. Ja,
0: genau. Im Supermarkt habe ich gesehen, Kilo deutsche Erdbeeren, rund 10 Euro.
1: Ja, ja.
0: Wahnsinn. Und daneben dann irgendwie so Schalen aus Spanien, Griechenland, 500 Gramm. 1,50.
1: Ja, so günstig.
0: Ja, die sind aber halt auch nicht so lecker.
2: Die ganzen
0: frische Erdbeeren aus Deutschland. Die kann man ganz leicht erkennen.
2: Am
0: Geschmack und halt am Preis.
3: Hi, ihr Cuties. 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
5: So, ihr Millionär-Natives, was kann ich heute gegen euch tun?
3: Papa, help! 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Gibt es eine Speisekarte, wo man sich das Gericht aussuchen kann? Just asking.
5: Tja, ihr Instagrazien, Kleidungsregel. Vor Gericht erscheint man mit mehreren sehr guten Anzügen. Die trägt man natürlich nicht selber, sondern die Anwälte.
3: Wozu Gerichte? Wenn man ein Bad Girl war, kommt doch Papi und pays the bill.
5: Ja, wenn ihr in das Gefängnis kämt, dann würdet ihr in der Zelle mal sehen, wie ein Drei-Sterne-Hotel aussieht.
6: Robert, egal was die Mädchen machen werden, ich bin immer an ihrer Seite.
5: Ja, super. Dann gehst du mit denen in den Knast und ich hab eine Auszeit. Ah, perfekt.
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0: 5:35. Guten Morgen, ich bin Commander Frank Hellberg aus dem 104.6 RTL Verkehrslagezentrum. Da werden Löcher zugemacht, nämlich in Biesdorf, Allee der Kosmonauten auswärts. Zwischen Rienstraße und Ballsteiner Straße ist die Rienstraße gesperrt. Fahrbahnausbesserung bis heute 16 Uhr. Geblitzt wird Geltow-Haufstraße, Johannisthal, Eisenhutweg, A24 Höhe Kremmen. Staus und Blitzer, bitte an die 030-88-484-110.
1: Und zum Wetter noch kurz. Maximal 17 Grad, Sonne-Wolken-Mix, kein Regen.
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0: 20 Minuten vor 6. Guten Morgen, es ist 5.40 Uhr.
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0: Es ist 16 Minuten vor 6, 5.44 Uhr.
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0: Guten Morgen, 5.47 Uhr in 13 Minuten 6 Uhr.
1: Wir unterbrechen die Sendung für eine kurze Wertung der Show von Bart Simpson.
2: Auf der Simpson-Skala von 1 bis 10, da gebe ich eine 9.
1: Sehr gut.
2: Ich kann nur sagen, wir amüsieren uns köstlich.
1: Dann kann es ja weitergehen.

0: 5.50 Uhr, guten Morgen, in 10 Minuten 6 Uhr.
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0: Da ist die Laura. Guten Morgen.
2: Hallo Laura.
3: Hey, guten Morgen.
0: So, Zeit für die lustigen Songverhörer. Wir sind sehr gespannt. Ja. Was hast du uns mitgebracht?
3: Und zwar geht es um den Song von Fuego, Pitbull und Jake Forever.
0: Okay.
3: Der Song La Dura im Remix.
0: Ja, müssen wir mal kurz reinhören für alle. Pitbull mag ich ja sehr gerne.
2: Dann sind wir doch auf die deutsche Stelle gespannt, Laura. Sag mal.
3: Ja, und zwar relativ am Anfang, bei ungefähr 7 Sekunden, verstehe ich tatsächlich immer dicke Forelle.
2: Okay.
0: Dicke Forelle, bitte.
4: Fuego. Ja. Dicke Forelle.
0: Nochmal. Achtung.
4: Fuego.
0: Jetzt.
4: Dicke Forelle.
2: Wie geil ist das denn?
0: Laura, das ist mal wieder ein Agathe Bauer wie aus dem Bild.
2: Aber sensationell, dankeschön.
0: Hast du das lustigste Ding diese Woche geangelt. Dankeschön.
2: Wenn du auch eine Agathe Bauer Stelle für uns hast, dann schick sie uns per Insta oder WhatsApp 030 884 8484.
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5: 5.51 Uhr. Ich bin Christian Haffmann. Guten Morgen. Gegen Nationalismus, Krieg und Hass. Heute ist der Jahrestag des Weltkriegsendes. In Berlin sind deshalb etliche Veranstaltungen geplant. Arne Palokat fasst zusammen.
6: Gruppen, Initiativen und Organisationen haben zu Gedenken und Demonstrationen aufgerufen. Viele Veranstaltungen sind an den sowjetischen Ehrenmalen und am Brandenburger Tor. Nicht nur heute, auch morgen. Denn das Kriegsende war wegen der Zeitverschiebung in Moskau erst am 9. Mai. Die Polizei hat wieder eine Allgemeinverfügung erlassen, die verhindern soll, dass der russische Angriffskrieg auf die Ukraine verherrlicht wird. Damit sind auch Uniformen, militärische Abzeichen, russische und sowjetische Fahnen verboten. Veteranen des Weltkriegs sind davon aber ausgenommen und auch Kränze an den Ehrenmalen dürfen mit Fahnen und sowjetischen Symbolen geschmückt sein.
5: Die Waffenruhe zwischen den USA und dem Iran steht auf der Kippe. Nach iranischen Attacken auf 3 US-Zerstörer in der Straße von Hormuz hat das US-Militär Vergeltungsschläge gegen Ziele im Iran geflogen. Tina Eck berichtet.
7: Eigentlich standen die Zeichen trotz wackeliger Waffenruhe auf eine baldige Einigung über ein Abkommen zwischen den USA und dem Iran. Nun wieder Angriffe in der Straße von Hormuz und das US-Militär griff auch Ziele im Iran an. Es sei Selbstverteidigung, hieß es aus dem US-Zentralkommando. Man habe die Bedrohung neutralisiert und iranische Drohnen und Abschussrampen bombardiert. Der Iran bestätigte Angriffe auf US-Kriegsschiffe und beschuldigte die USA, zuerst einen iranischen Öltanker beschossen und damit die Waffenruhe gebrochen zu haben.
5: Friedrich Merz steckt immer tiefer in einer Vertrauenskrise. Nach einem Jahr als Kanzler sind nur noch 16% mit seiner Arbeit zufrieden, 83% der Deutschen unzufrieden. Das ist laut ARD Deutschlandtrend der schlechteste Wert, der jemals für einen amtierenden Bundeskanzler gemessen wurde. Zum Vergleich, einen Monat nach seinem Amtsantritt lag seine Zustimmung noch bei 39%. Besonders schlecht kommt seine Kommunikation an. Nur 14% finden, dass er überzeugend rüberkommt. 69% der Befragten sagen, Merz ist seinem Amt nicht gewachsen. Der SC Freiburg steht zum ersten Mal in seiner Vereinsgeschichte in einem europäischen Finale. Die Mannschaft hat sich im Halbfinale der Europa League gegen Sporting Braga mit 3:1 durchgesetzt. Damit haben sie den 1:2 Rückstand aus dem Hinspiel gedreht. Am 20. Mai trifft Freiburg in Istanbul jetzt auf den englischen Topclub Aston Villa. 104.6 RTL, immer 10 Minuten früher, auf den Punkt informiert.
0: 5:54 Uhr. Guten Morgen, ich bin Commander Frank Hellberg aus dem 104.6 RTL Verkehrslagezentrum. Pankow-Wollangstraße, wieder mal eine Brückenbaustelle. Genau zwischen Behmstraße und Kattegattstraße wird bis Ende des Jahres an der Bahnbrücke gebaut. Davor steht eine Baustellenampel. Ja, und die Grünphase statt einwärts, nicht besonders gut. Passiert aber zur Hauptverkehrszeit mindestens bei 10 Minuten. Jetzt ist man bei 3 Minuten durch. Geblitzt wird Gelte auf der Hauptstraße. Dann südlicher Berliner Ring im Schönefelder Kreuz und auf der A24 Höhe Kremmen. Staus und Blitzer bitte an die 030 884 8410. 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
2: Guten Morgen, 6 Grad, 17 Grad höchstens heute. Wir haben sonnige und auch ein paar bewölkte Phasen. Es bleibt aber trocken. Am Wochenende Sonne auch und kein Regen. Und es wird immer schöner, 18 Grad morgen und 22 Grad am Sonntag.
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2: 5.56 Uhr, 4 Minuten vor 6.
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0: 6 Uhr, guten Morgen. Hier sind Arno und die Morgencrew mit Simon und Verena.
1: Hi, morgen.
0: Es ist Freitag, es ist Finaltag. RTL BTS-Trip nach Paris. Heute gibt's die Tickets für die gehypteste Boyband der Welt. Ausverkaufte Megashow.
1: Ja.
0: BTS live in Paris.
1: Krass.
0: Flüge gebucht, Hotel ist bezahlt.
1: Alles
0: du kannst dich jetzt noch kurz anmelden.
1: Aber ganz
0: auf
1: schnell.
0: Der Homepage, in der App, Facebook oder Insta. Und achte dann, um

0: Guten Morgen mit Taylor Swift, So Polite, 104.6 RTL.
1: Hier sind Arno
0: und die Morgencrew. Berlin zum Brandenburgs lustigste Morgensendung. Es ist Freitag. Heute ist der 8. Mai. Finaltag. Heute schicken wir definitiv einen glücklichen Gewinner oder eine Gewinnerin zum RTL BTS-Trip nach Paris.
1: Ist soweit.
0: Um kurz an 7. Jetzt haben wir aber erstmal einen gut gelaunten Max am Telefon.
1: Hallo Max.
2: Guten Morgen.
1: Hallo.
0: Na, erzähl, was macht dich happy, außer dass Freitag ist?
2: Also ich hole heute meinen Kumpel, der 6 Monate von mir weg war, in Boston vom Flughafen ab und wir haben ganz viele schöne Sachen geplant.
1: Oh, was denn?
2: Nämlich? Wir machen heute eine Überraschungsfeier für ihn, eine Welcome-Back-Party.
1: Cool.
2: Und wir gehen dann schön essen wahrscheinlich und danach noch feiern.
0: Ja, das ist sportlich.
1: Sehr schön.
0: Ja. Der hat einen Überseeflug aus Boston in Knochen und ihr macht eine Überraschungsparty. Aber okay, wenn ihr euch 6 Monate nicht gesehen habt, dann haben sich sogar Männer ein bisschen was zu erzählen, ne?
2: Genau. Schon lange vermisst.
0: Du, schönes Wochenende.
1: Ja, viel Spaß
0: mit deinem Kumpel.
2: Ja,
0: schön, dass er zurück ist.
2: Dankeschön. Ciao. Tschüss.
1: So, was haben wir in der Show? Sonntag ist ja Muttertag.
0: Ja.
1: Deswegen suchen wir heute mal so die allerbesten Mama-Weisheiten.
0: Ja.
1: Entweder die von früher oder die du vielleicht selber inzwischen als Mama irgendwie raushaust.
0: Ich bin gespannt auf deine.
1: Ja, hier, guck kein Fernsehen und so viereckige Augen und so weiter in die Richtung.
0: Zieh dir was drüber.
1: Schick mal 030 884 8484 einfach eine Sprachnachricht. Die Morgencrew-Mama-Weisheiten um 7:55.
0: Außerdem ist natürlich heute früh die Frage, hast du zufällig Lust auf knapp 100.000 Fans im Ausnahmezustand? Dann empfehlen wir BTS live
1: auf jeden
0: in Paris. Das wird so krass, die angesagteste Boyband der Welt und du mittendrin. Allerletzte Chance, melde dich an, Homepage, App, Insta oder Facebook, genau in einer Stunde um 5:07 hier auf den Namen des Gewinners achten.
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4: Guten Morgen. Friedrich Merz steckt immer tiefer in einer Vertrauenskrise. Nach einem Jahr als Kanzler sind nur noch 16% mit seiner Arbeit zufrieden, 83% sind unzufrieden. Der Bundesrat in Berlin entscheidet nachher über eine steuerfreie Prämie von bis zu 1.000 Euro. Arbeitgeber können ihren Beschäftigten das Geld zahlen, müssen aber nicht. Und Shakira hat auf Instagram einen ersten Vorgeschmack auf den offiziellen WM-Song gegeben. In dem kurzen Video läuft die 49-Jährige mit dem Ball durch das legendäre Stadion in Rio. Mehr zu diesen und anderen Themen gleich in RTL aktuell.
5: 6:11. Guten Morgen, ich bin Commander Frank Hellberg aus dem 104.6 RTL Verkehrslagezentrum. Brückenbauarbeiten in Karlshorst, deshalb Trescoalli Richtung Schöneweide nur eine Spur seit gestern, nämlich unter der S-Bahn-Brücke zwischen Dönhoffstraße und Wandelstraße finden die Brückenbauarbeiten statt und das dauert bis 18. Mai und jetzt sind wir schon bei 5 Minuten, das wird garantiert mehr werden auf der Trescoalli mal wieder. Geblitzt wird südlicher Berliner Ring im Schönefelder Kreuz, A24 Höhe Kremmen und in Geltow auf der Haufstraße. Staus und Blitzer bitte an 7030 884 84 110.
1: Und zum Wetter noch kurz. Kein Regen mehr heute, paar Wolken, aber auch die Sonne scheint schön bei 17 Grad höchstens.
0: Muttertag für Sneaker-Mums. Adidas denkt an hippe Mamas.
1: Ja.
0: Hörst du gleich, 6:20 in den Trends von Verena.
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1: Guten Morgen, Viertel nach sechs, ist es 6.15 Uhr. 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
3: Das ist meine Single, Don't Worry. Ich wünsche euch ganz viel Spaß damit.

0: 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Guten Morgen, hier sind Arno und die Morgencrew Berlin zum Brandenburgs
1: Lustdienst
0: der Morgensendung. Hier gibt's die Trends aus den Socials am Freitagmorgen. Verena, was geht viral?
1: Adidas bringt einen Schuh speziell zum Muttertag raus.
0: Aha.
1: Das hat's noch nie gegeben. Das ist so eine Zusammenarbeit mit Mennis. Das ist so eine Streetwear-Firma. Und ist eine sehr schöne Story, finde ich, weil der Chef von denen, der durfte den Schuh komplett selbst designen. Und weil ihn seine Mama immer unterstützt hat in seiner Karriere, hat er die einfach als erstes angerufen und gesagt, hier Mama, ich mach so einen Muttertagsschuh.
0: Ja.
1: Was meinst du, was sollte der für eine Farbe haben? Und sie hat gesagt, altrosa sollte der bitte sein. Und jetzt gibt's also einen Adidas Superstar in altrosa, speziell zum Muttertag. Ab da kann man den auch bestellen.
0: Also
1: jetzt
0: ab übermorgen.
1: Ab Sonntag, genau. Ja. Ist nicht ganz so günstig. $180 kostet er, aber ist eine schöne Idee, finde ich. Und er sieht auch gut aus.
0: Ja, finde ich auch. Ich habe gerade die Bilder gesehen. Mit einem altrosa Sneaker werden sich bestimmt einige Mütter selbst beschenken jetzt am Wochenende. Danke dir. Mehr Trends hier in der Show wieder um 20 nach 8.
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3: 6.22 Uhr, ich bin Christian Haffmann. Guten Morgen. Gegen Nationalismus, Krieg und Hass. Heute ist der Jahrestag des Weltkriegsendes. In Berlin sind deshalb etliche Veranstaltungen geplant. Anne Palokat fasst zusammen.
4: Gruppen, Initiativen und Organisationen haben zu Gedenken und Demonstrationen aufgerufen. Viele Veranstaltungen sind an den sowjetischen Ehrenmalen und am Brandenburger Tor. Nicht nur heute, auch morgen. Denn das Kriegsende war wegen der Zeitverschiebung in Moskau erst am 9. Mai. Die Polizei hat wieder eine Allgemeinverfügung erlassen, die verhindern soll, dass der russische Angriffskrieg auf die Ukraine verherrlicht wird. Damit sind auch Uniformen, militärische Abzeichen, russische und sowjetische Fahnen verboten. Veteranen des Weltkriegs sind davon aber ausgenommen und auch Kränze an den Ehrenmalen dürfen mit Fahnen und sowjetischen Symbolen geschmückt sein.
3: Die Waffenruhe zwischen den USA und dem Iran steht auf der Kippe. Nach iranischen Attacken auf drei US-Zerstörer in der Straße von Hormuz hat das US-Militär Vergeltungsschläge gegen Ziele im Iran geflogen. Tina Eck berichtet.
5: Eigentlich standen die Zeichen trotz wackeliger Waffenruhe auf eine baldige Einigung über ein Abkommen zwischen den USA und dem Iran. Nun wieder Angriffe in der Straße von Hormuz und das US-Militär griff auch Ziele im Iran an. Es sei Selbstverteidigung, hieß es aus dem US-Zentralkommando. Man habe die Bedrohung neutralisiert und iranische Drohnen und Abschussrampen bombardiert. Der Iran bestätigte Angriffe auf US-Kriegsschiffe und beschuldigte die USA, zuerst einen iranischen Öltanker beschossen und damit die Waffenruhe gebrochen zu haben.
3: US-Präsident Trump hat vor Gericht wieder eine Niederlage erlitten. Ein Gericht in New York hat seine weltweiten 10% Zölle für rechtswidrig erklärt. Der Grund, Trump habe seine Befugnisse überschritten, heißt es. Das Gericht hat entschieden, dass die bereits erhobenen Zölle zurückgezahlt werden müssen. Trump zeigt sich unbeirrt, er will seine Zollpolitik weiter durchsetzen, egal was die Justiz sagt. Gleichzeitig droht der US-Präsident der Europäischen Union mit deutlich höheren Zöllen, wenn sie den Zolldeal nicht bis zum 4. Juli umsetzt. Der SC Freiburg steht zum ersten Mal in seiner Vereinsgeschichte in einem europäischen Finale. Die Mannschaft hat sich im Halbfinale der Europa League gegen Sporting Braga mit 3:1 durchgesetzt. Damit haben sie den 1:2 Rückstand aus dem Hinspiel gedreht. Am 20. Mai trifft Freiburg in Istanbul jetzt auf den englischen Topclub Aston Villa. 104.6 RTL, immer 10 Minuten früher, auf den Punkt informiert.
0: 6 Uhr und 25 Minuten. Guten Morgen. Ich bin Commander Frank Hellberg, live aus dem 104.6 RTL Verkehrslagezentrum. Eine Unfallbergung haben wir gerade auf dem westlichen Berliner Ring. Also für alle, die Richtung Dreieckhaveland dort fahren. Zwischen Falkensee und Dreieckhaveland findet gerade eine Unfallbergung auf der rechten Spur statt. Und Charlottenburg, Classic Days wieder auf dem Kurfürstendamm. Er ist in beiden Richtungen gesperrt, zwischen Joachimsthaler Straße und Leibnizstraße. Die Sperrung bleibt bis Montag 5 Uhr. Geblitzt wird in Potsdam auf der Geschwister-Scholl-Straße, in Rudow auf der Waltersdorfer Chaussee, in Adlershof auf dem Adlergestell. Staus und Blitzer bitte an die 030 8848 410. 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
1: RTL-Wetter. Morgen 6 Grad, bis zu 17 Grad werden. Es bleibt trocken heute, wird ein schöner Mix aus Sonne und Wolken. Am Wochenende geht's sonnig und trocken weiter bei 18 Grad morgen und bis zu 22 Grad am Sonntag.
0: DSDS-Finale und es gibt jetzt schon ein kleines Wunder.
1: Ja.
0: In der nächsten Staffel wird es wieder dieselbe Jury geben.
1: Oh.
0: Alles, was du jetzt von dem Finalwochenende wissen musst, zum Mitreden gleich, kurz nach 6:30.
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5: 3 Minuten vor 6:27 Uhr.
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0: 6.34 Uhr, 4 Minuten nach halb sieben. Guten Morgen, Arno und die Morgenshow Morgen. Berlin zum Brandenburgs lustigste Morgensendung mit Simon und Verena. Hier ist 104.6 RTL. DSDS-Finale am Samstag. Die 22. Staffel von Deutschland sucht den Superstar geht mit einem großen Knall zu Ende, weil morgen erfahren wir, wer wird Zweiter hinter Menowin Fröhlich. Ich dachte eigentlich, der hätte so ein, weiß nicht, eine Karriere als Skandalnudel gepachtet, aber der ist wieder am Start.
1: Wieder da, genau. Der ist jetzt auch ganz großer Favorit tatsächlich. Und das Lustige ist, eigentlich wollte er gar nicht mitmachen. Er hat seine Tochter zum Casting begleitet. Und er meinte Dieter Bohlen so, ja, hier komm, sing du doch mal vor. Ja. Und jetzt ist er im Finale, so schnell kann es gehen.
0: Menowin Fröhlich ist wieder da, schau mal an. Neben den Finalisten werden morgen Abend noch andere Acts auf der Bühne stehen. Zum Beispiel der Chef persönlich, Dieter Bohlen, will wirklich You're My Heart, You're My Soul performen.
1: Das ist ein Highlight.
0: Ja, der größte Hit seiner Karriere. Da muss man schon sagen, kennt man halt.
1: Kann man mal machen. Außerdem DSDS-Kultkandidat und Ex-Dschungelkönig Menderes darf natürlich auch nicht fehlen. Stargeiger David Garrett wird da sein, also ist einiges los wieder.
0: Morgen Abend 20.15 Uhr, großes DSDS-Finale bei RTL. Es moderiert Laura von Thorra, aber das muss man eigentlich gar nicht dazu sagen, weil die moderiert gefühlt gerade alles.
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3: Ey, Dieter Bohlen, schaltet morgen auf jeden Fall das DSDS-Finale ein, ja? Da präsentiere ich euch stolz einen ganz neuen, hammergeilen Camp David Kapuzenpullover. Geil!
4: Ja, hallo, ich bin Evelyn Bodecki. Ja, man vergisst ja immer, wer eigentlich letztes Jahr bei DSDS gewonnen hat. Vielleicht sollte die Show heißen DSDS ADHS.
5: Kurt Krömer hier. Dieter, was hast du denn da für Experten, ne? Ein Ballermann-Star und Bushido suchend in Gesangstalent? Warum bin ich nicht in der Jury für einen Schönheitswettbewerb? Hä?
6: Ja, hallo, hier ist Tesel Brugger. Der Schweizer Luca Henny war ja mal DSDS-Sieger. Ja, das ist wie mit Skiurlaub. Wenn in Deutschland nichts mehr geht, muss man wohl bei uns suchen.
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0: 6.37 Uhr. Guten Morgen. Ich bin Commander Frank Hellberg, live aus dem 104.6 RTL Verkehrslagezentrum. Guten Morgen, Friedrichshain. Ihr habt jetzt einen Kraneinsatz, nämlich die neue Bahnhofstraße ist gesperrt worden zwischen Boxhagener Straße und Wiesenweg. In beiden Richtungen ist die neue Bahnhofstraße bis zum 22. diesen Monats gesperrt. Ein Kraneinsatz. Geblitzt wird in Großbehrin auf der Märkischen Allee, hat Alex entdeckt. Danke sehr. In Birkenwerder auf der Bergfelder Straße und auf der Bundesstraße 5 Höhe Wustermark. Staus und Blitzer mit an die 030 884 110.
1: Und kurz zum Wetter noch, bis zu 17 Grad. Es ist mal sonnig, mal ein bisschen bewölkt, aber es regnet nicht.

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1: Der neue BTS-Hit, Swim 104.6, RTL. Für dich ja vielleicht bald live. Komm, mach Last Minute mit und gewinn.
2: Ganz schnell noch.
1: BTS-Trip nach Paris zur ausverkauften Show. Ja. Jetzt noch Insta, Facebook oder auf unserer Homepage.
2: Paar Minuten hast
1: gleich
2: du noch.
1: Gleich um 5 nach 7, ja. Radio laut. Dann verraten wir hier den Gewinnernamen.
2: Spannend.
1: Vielleicht ja dein.
2: Jo.
1: Jetzt dran.

0: Guten Morgen mit Pink, Walk Me Home, 104.6 RTL. Hier sind Arno und die Morgencrew Berlins und Brandenburgs lustigste Morgensendung. Der Kuhdamm ist gesperrt für die Classic schon. Days. Wieso klingst du da so genervt?
1: Weil du es umfahren musstest. Ich lag eventuell auf meinem Weg hierher in den Sender und ich hab nur gewendet.
0: Aber der Kuhdamm ist gesperrt für diese tollen Oldtimer, die das ganze Wochenende stehen werden. Was ist dein Lieblings-Oldtimer? Was ist das schönste Auto aller Zeiten?
1: Na, so ein Mercedes Cabrio
0: Falsch.
1: Von den... Was?
0: Das
1: ist aus den 60ern doch. Hä, hallo?
0: Der Porsche 911, Baujahr 1986. So, also Kudamm gesperrt für die Classic Days. Und ich muss sagen, für mich ist das so ein bisschen ausgleichende Gerechtigkeit, oder?
1: Wofür?
0: Weil ansonsten ja immer Halbmarathon, S25 und so weiter. Sobald jemand joggen will, wird hier alles gesperrt.
1: Das stimmt.
0: Und dieses Wochenende einfach mal für Autofans.
1: Da freust du dich, wenn du nicht weiterkommst an der Stelle. Ja, cool.
0: Ja, irgendwie kann ich damit besser leben, ja.
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4: 6.52 Uhr, ich bin Christian Haffmann, guten Morgen. Gegen Nationalismus, Krieg und Hass. Heute ist der Jahrestag des Weltkriegsendes. In Berlin sind deshalb etliche Veranstaltungen geplant. Anne Palokat fasst zusammen.
5: Gruppen, Initiativen und Organisationen haben zu Gedenken und Demonstrationen aufgerufen. Viele Veranstaltungen sind an den sowjetischen Ehrenmalen und am Brandenburger Tor. Nicht nur heute, auch morgen. Denn das Kriegsende war wegen der Zeitverschiebung in Moskau erst am 9. Mai. Die Polizei hat wieder eine Allgemeinverfügung erlassen, die verhindern soll, dass der russische Angriffskrieg auf die Ukraine verherrlicht wird. Damit sind auch Uniformen, militärische Abzeichen, russische und sowjetische Fahnen verboten. Veteranen des Weltkriegs sind davon aber ausgenommen und auch Kränze an den Ehrenmalen dürfen mit Fahnen und sowjetischen Symbolen geschmückt sein.
4: Die Waffenruhe zwischen den USA und dem Iran steht auf der Kippe. Nach iranischen Attacken auf 3 US-Zerstörer in der Straße von Hormuz hat das US-Militär Vergeltungsschläge gegen Ziele im Iran geflogen. Das hat das zuständige US-Regionalkommando CENTCOM mitgeteilt. Getroffen worden sollen Raketen- und Drohnenabschussrampen sowie Kommandozentralen sein. US-Präsident Trump hat den Iran unter Drohungen aufgefordert, schnell eine Friedensvereinbarung zu unterzeichnen. Die Waffenruhe gelte aber trotz der Angriffe weiter. Der Bundesrat entscheidet nachher über eine steuerfreie Prämie von bis zu 1.000 Euro. Arbeitgeber können ihren Beschäftigten das Geld zahlen, müssen aber nicht. Mit der Prämie sollen die Folgen des Iran-Krieges abgemildert werden, zum Beispiel die hohen Spritpreise. Zahlen können Arbeitgeber die Prämie in diesem Jahr und bis Ende Juni nächsten Jahres. Der Bundesrat hat bereits der Senkung der Energiesteuern auf Diesel und Benzin zugestimmt. 5 Bundesländer fordern jetzt weitere Schritte. Sie wollen, dass die Übergewinne der Mineralölkonzerne abgeschöpft werden. US-Präsident Trump hat vor Gericht wieder eine Niederlage erlitten. Ein Gericht in New York hat seine weltweiten 10% Zölle für rechtswidrig erklärt. Der Grund, Trump habe seine Befugnisse überschritten, heißt es. Das Gericht hat entschieden, dass die bereits erhobenen Zölle zurückgezahlt werden müssen. Trump zeigt sich unbeirrt, er will seine Zollpolitik weiter durchsetzen, egal was die Justiz sagt. Gleichzeitig droht der US-Präsident der Europäischen Union mit deutlich höheren Zöllen, wenn sie den Zolldeal nicht bis zum 4. Juli umsetzt. 104.6 RTL, immer 10 Minuten früher, auf den Punkt informiert.
0: 6.52 Minuten, guten Morgen. Ich bin Commander Frank Hellberg, live aus dem 104.6 RTL Verkehrslagezentrum. Die Spurwechselanlage auf der Heerstraße springt mal wieder nicht an. Nur 2 Spuren pro Richtung jetzt zwischen Freibrücke und Theodor-Heuss-Platz. Übrigens, die Spurwechselanlage stammt aus dem Jahr 1970 und da muss man schon tief in den Keller bei Siemens gehen, um noch Ersatzteile zu finden. Geblitzt wird in Birkenwerder auf der Beckfelder Straße, hat Rita entdeckt. Danke sehr. Bundesstraße Straße 5 für Wustermark und Großbeeren auf der Märkischen Allee. Staus und Blitzer bitte an die 030 884 8410. 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
1: Schönen guten Morgen. 7 Grad, Sonne und auch ein paar dickere Wolken heute. Es regnet aber nicht. 17 Grad werden es maximal. Am Wochenende auch kein Regen. Da scheint viel die Sonne bei 18 Grad morgen und 22 Grad am Sonntag.
5: Final Freitag BTS live in Paris im ausverkauften Stade de France. 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
1: Unbedingt.
5: Flieg zu BTS. Es ist schon alles bezahlt. Jo. Bleib jetzt dran.
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0: 6:55 Uhr, 5 Minuten vor 7.
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2: Guten Morgen, es ist 7 Uhr. Hier sind Arno und die Morgencrew mit Simon und
3: Guten
2: Verena.
3: Morgen.
2: Freitag, Finaltag.
3: Ja.
2: Gleich gibt's den RTL BTS-Trip nach Paris.
3: Ist soweit.
2: Deine Tickets. Und natürlich Flug und Hotel. Und
3: ja,
2: die gehypteste Boyband der Welt. BTS live in Paris. 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
3: Mega
2: auf der
3: schnell.
2: Homepage,
3: ja.
2: In der App, auf Facebook oder Insta. Aber gib Gas, komm.
3: Unbedingt.
2: In ein paar Minuten sagen wir den Namen hier live in der Show. Und dann gilt's, es geht zu BTS in Paris.
1: Berlin.

0: Sechs Minuten nach sieben, Arno und die Morgencrew, 104.6 RTL.
1: Hier
0: ist Berlin zum Brandenburgs lustigste Morgensendung. Der BTS-Trip nach Paris, es ist soweit. Das wird wirklich eine unvergessliche Konzertreise. Die gehypteste Boyband der Welt spielt live. BTS sind zurück, ausverkaufte Shows einmal quer über die Welt. Und wir können vorher sagen, es ist so krass, wie das Ganze polarisiert hat, oder?
1: Es ist wirklich heftig. Du konntest dich ja seit letzten Freitag bewerben. Und zum jetzigen Zeitpunkt sind es über 800.000 Anmeldungen, die da registriert worden sind. Also heftiger geht's eigentlich gar nicht.
0: Und unter all diesen Namen haben wir einen gezogen. Nochmal kurz der Hinweis. Falls dieser Name jetzt deiner ist, melde dich 030-884-8484. Wenn sich die Person nicht meldet, wird es einen neuen Namen geben.
1: So ist es.
0: Also, jetzt und hier kommt der Moment, BTS live im Stade de France in Paris zu sehen für Selina Paulaikoff.
1: Selina,
0: ja.
1: Ruf an, 030-884-8484, melde dich, ran ans Handy, egal wo du gerade bist, was du gerade machst, wir hoffen, wir hören gleich von dir.
0: Du hast genau 20 Minuten Zeit bis zum ersten Ton von RTL Aktuell, Selina Paulaikoff, jetzt die 030-884-8484, sonst gibt's einen neuen Namen.
2: 7 Uhr und 8 Minuten. Guten Morgen. Ich bin Commander Frank Kellberg, live aus dem 104.6 RTL Verkehrslagezentrum. Wir haben gerade neue Nachrichten bekommen von der Unfallbergung auf dem westlichen Berliner Ring. A10 Richtung Dreikaffeland zwischen Falkensee und Dreikaffeland. Ein PKW hatte heute Morgen eine Panne auf der rechten Spur. Ein weiterer PKW hat diesen gerammt. Beide sind jetzt nicht mehr fahrfähig. Die brauchen also einen Abschlepper. Rechte Spur bleibt, bis der Abschlepper kommt, zwischen Falkensee und Dreikaffeland. Also erstmal gesperrt. Geblitzt wird in Birkenwerder auf der Bergfelder Straße, hat Rita entdeckt. Dankeschön. Großbeeren, Märkische Allee und auf der A100 immer noch in der Überleitung zu Avus. Staus und Blitzer bitte an die 030 8848 110.
1: Und kurz zum Wetter noch. Es bleibt trocken heute. Mal Sonne, mal Wolken. Bis zu 17 Grad.

0: Drop Dead.
1: 7.13 Uhr, guten Morgen.
2: Wir unterbrechen die Show für eine Zwischenwertung von Eddie Murphy.
3: Also, ich gebe zu, das hat Spaß gemacht.
2: Und wie würden Sie die bisherige Show beschreiben?
3: Wie ein Sonnenaufgang in der Karibik.
2: Vielen Dank, dann können wir ja weitermachen.

0: 7.16 Uhr, 16 Minuten nach 7.
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0: Guten Morgen, schipp Busi auf 104.6 RTL. Hier sind Arno und Timon, Morgen. Crew Berlin zum Brandenburgs lustigste Morgensendung mit Simon und Verena. Kleiner Tipp für den Muttertag, wenn du deiner Mama Blumen mitbringst am Sonntag, hol doch welche in Tegel und sag, Mama, ich komme gerade frisch aus dem Knast, hier sind ein paar Blumen.
1: Ja,
0: am Wochenende öffnet Berlins ungewöhnlichster Pflanzenmarkt. Es gibt nämlich Pflanzen aus Berlins Gefängnisgärtnereien.
1: Genau.
0: Und das ist praktisch, weil den Pflanzen macht es nichts aus, wenn sie ins Gewächshaus gesperrt werden.
1: Ja, das ist eine gute Sache, finde ich, weil die Gefängnisinsassen, die arbeiten ja in diesen Gärtnereien, die da in den Gefängnissen haben. Und jetzt werden eben genau die Pflanzen verkauft, die da gezüchtet haben.
0: Drängen sich einem wirklich so viele Gags auf.
1: Ein bisschen, ja.
0: Ich würde so gerne hingehen. Zu meiner Mama sagen, du, ich komme gerade frisch aus dem Knast. Also, morgen ist Frühlingsbazar im Schott der JVA Tegel.
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3: 7:20 Uhr, ich bin Christian Haffmann. Guten Morgen. Gegen Nationalismus, Krieg und Hass. Heute ist der Jahrestag des Weltkriegsendes. In Berlin sind deshalb etliche Veranstaltungen geplant. Anne Palokat fasst zusammen.
4: Gruppen, Initiativen und Organisationen haben zu Gedenken und Demonstrationen aufgerufen. Viele Veranstaltungen sind an den sowjetischen Ehrenmalen und am Brandenburger Tor. Nicht nur heute, auch morgen. Denn das Kriegsende war wegen der Zeitverschiebung in Moskau erst am 9. Mai. Die Polizei hat wieder eine Allgemeinverfügung erlassen, die verhindern soll, dass der russische Angriffskrieg auf die Ukraine verherrlicht wird. Damit sind auch Uniformen, militärische Abzeichen, russische und sowjetische Fahnen verboten. Veteranen des Weltkriegs sind davon aber ausgenommen und auch Kränze an den Ehrenmalen dürfen mit Fahnen und sowjetischen Symbolen geschmückt sein.
3: Die Waffenruhe zwischen den USA und dem Iran steht auf der Kippe. Nach iranischen Attacken auf 3 US-Zerstörer in der Straße von Hormuz hat das US-Militär Vergeltungsschläge gegen Ziele im Iran geflogen. Das hat das zuständige US-Regionalkommando CENTCOM mitgeteilt. Getroffen worden sollen Raketen- und Drohnenabschussrampen sowie Kommandozentralen sein. US-Präsident Trump hat den Iran unter Drohungen aufgefordert, schnell eine Friedensvereinbarung zu unterzeichnen. Die Waffenruhe gelte aber trotz der Angriffe weiter. Der Bundesrat entscheidet heute abschließend über eine weitere Entlastung für Bürgerinnen und Bürger angesichts des Iran-Krieges. Es geht um eine steuerfreie Prämie von bis zu 1.000 Euro, die Unternehmen an Beschäftigte zahlen können. Damit sollen etwa die Folgen der hohen Spritpreise

0: Der Täter dem Opfer dann zu nahe, wird es über ein Empfangsgerät gewarnt und kann sich in Sicherheit bringen. Bundesjustizministerin Hubig sagt, es gehe vor allem um besseren Schutz für Frauen, denn fast 80% der Opfer von Partnerschaftsgewalt sind weiblich. Der SC Freiburg steht zum ersten Mal in seiner Vereinsgeschichte in einem europäischen Finale. Die Mannschaft hat sich im Halbfinale der Europa League gegen Sporting Braga mit 3:1 durchgesetzt. Damit haben sie den 1:2 Rückstand aus dem Hinspiel gedreht. Am 20. Mai trifft Freiburg in Istanbul jetzt auf den englischen Topclub Aston Villa. 104.6 RTL, immer 10 Minuten früher, auf den Punkt informiert.
1: 7 Uhr und 22 Minuten. Guten Morgen, ich bin Commander Frank Hellberg, live aus dem 104.6 RTL Verkehrslagezentrum. Wir schauen nach Charlottenburg. Grund ist Classic Days auf dem Kurfürstendamm. Er ist in beiden Richtungen gesperrt zwischen Joachimsthaler Straße und Leibnizstraße. Die Sperrung bleibt bis Montag 5 Uhr und dann müssen die schicken alten Autos wieder in die Garage. Und wir schauen mal zu den längsten Staus. Ja, und die sind nicht bei 10 Minuten, liegen alle noch so um die 5 Minuten. Die A100 immer noch Spitzenreiter hier mit 7 Minuten mehr. Richtung Tegel im Baustellenbereich Höhe Detmolder Straße. Geblitzt wird in Großbeeren auf der Märkischen Allee, Birkenwerder, Bergenfelder Straße hat Rita entdeckt, danke sehr, und auf der 100 in der Überleitung zur AWUS. Staus und Blitzer, bitte an die 030 88484 110, der beste Verkehrs- und Blitzerport Berlin-Brandenburg. 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
2: Guten Morgen, 7 Grad. Es regnet nicht mehr heute. Wir haben Sonne und Wolken durcheinander. 17 Grad werden es höchstens. Auch am Wochenende kein Regen, viel Sonnenschein bei 18 Grad morgen und 22 Grad am Sonntag.
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3: 7.28 Uhr.
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0: Guten Morgen, Arno und die Morgencrew. 104.6 RTL Berlin zum Brandenburgs Hitradio. Finalfreitag. Ja. Der BTS-Trip nach Paris. Oh. Wer erlebt die angesagteste Boyband der Welt live und hautnah?
1: Ist das spannend.
0: Kurz vor sieben. Gab's den Namen.
1: Ja.
0: Selina Paulaikow.
1: Genau.
0: Hatte Zeit bis zum ersten Ton von RTL aktuell. Hat sich Selina gemeldet.
2: Guten Morgen, hallo.
0: Selina, bist du das?
1: Hallo.
2: Ja, ich bin's, hallo. Ich kann's kaum glauben.
1: Guten Morgen.
0: Du weißt, was das heißt?
2: Ja, ich bin gerade fast in Ohnmacht. Ich kann es nicht glauben.
0: Du.
2: Ich kann kaum atmen.
0: Fliegst zu BTS.
2: Vielen, vielen Dank.
1: 18. Juli im ausverkauften Stade de France in Paris. Über 80.000 Fans werden vor Ort sein. Du mittendrin, Selina. Was findest du denn so toll an den Jungs? Sag mal, warum bist du ein Fan?
2: Ich bin schon sehr lange Army und es ist immer mein Traum. Ich habe leider Ticket war damals verloren und deswegen
1: oh,
2: ich kann kaum glauben, wirklich. Ja.
0: Du wirst mittendrin stehen. Du wirst mitsingen. Du wirst mit den anderen Fans feiern. Und das Allerbeste ist ja, du musst dich wirklich um überhaupt nichts kümmern.
1: Nee.
0: Ne? Flug ist gebucht. Das Hotel ist reserviert. Auf dem Nachttisch liegt ein Umschlag mit dem Ticket.
1: Das Wichtigste überhaupt.
0: Für BTS im Stade de France, Selina. Alles, was du mitbringen musst, ist eine Begleitperson.
2: Das kriege ich hin.
1: Ja,
0: und natürlich allerbeste Stimmung. Wir sagen Dankeschön fürs Einschalten und ganz viel Spaß. Du siehst BTS live in Paris.
2: Ich freue mich so. Vielen, vielen Dank.
1: Und wir machen hier nahtlos weiter. Nächste Woche gibt es nämlich direkt die nächste Runde beim 104.6 RTL BTS-Trip nach Paris. Selber Modus, selbe Chance. Alles, was du machen musst, ist den neuen Beitrag auf Social Media zu kommentieren.
0: Neu.
1: Der geht jetzt gerade online auf allen unseren Seiten oder du registrierst dich ganz easy auf unserer Homepage oder in der App und dann wieder nächsten Freitag auf deinen Namen hier achten.
0: Und denk dran, Selina wird es bestätigen, du kannst nur gewinnen, wenn du mitmachst.
1: So ist es.
0: Viel Glück.
3: 7 Uhr und 36 Minuten. Guten Morgen, ich bin Commander Frank Hellberg, live aus dem 104.6 RTL Verkehrslagezentrum. So, für alle, die die Heerstraße jetzt wieder stadtein- oder stadtauswärts fahren wollen. Die Spurwechselanlage auf der Heerstraße springt mal wieder nicht an. Nur zwei Spuren pro Richtung zwischen Freibrücke und Theodor-Heuss-Platz. Die Spurwechselanlage stammt ja aus dem Jahr 1970. Und da muss man schon ganz tief in den Keller bei Siemens gehen, um die Ersatzteile dort zu finden. Geblitzt wird in Großbeeren auf der Märkischen Allee, in Rudow auf der Waltersdorfer Chaussee und in Bückenwerder auf der Bergfelder Straße hat Rita entdeckt. Danke. Staus und Blitzer bitte an die 030 88484 110.
1: Und zum Wetter noch kurz. Maximal 17 Grad, Sonne-Wolken-Mix, kein Regen.
0: Wie versprochen, nach BTS ist vor BTS.
1: Ja.
0: Es geht nahtlos weiter. Du kannst dich jetzt wieder anmelden. 104.6rtl.com,
1: ja.
0: Insta, Facebook. Heute in einer Woche gibt's den nächsten BTS-Trip zur ausverkauften Show in Paris.

0: Guten Morgen, 104.6 RTL.
1: Morgen.
0: Hier sind Arno und die Morgencrew Berlins und Brandenburgs lustigste Morgensendung. Am Sonntag ist ja Muttertag.
1: Ja.
0: Vielleicht heute noch dran denken, ne? Irgendwas zu besorgen. Blumen, Pralinen.
1: Sowas, ja.
0: Oder wenn du Mama wirklich ganz doll lieb hast, Tankgutschein. Schönen Start ins Wochenende mit den besten neuen Hits. Hier ist der neue One Republic.

0: 7.48 Uhr.
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0: Das ist genau der richtige Zeitpunkt, um unsere Liste zu verlängern mit den Songverhörern. Sandra ist heute Morgen bei uns.
2: Guten Morgen.
3: Morgen, hallo.
2: Guten Morgen.
0: Hallo. Welchen Song hast du für uns?
2: Ich habe von Ed Sheeran, As He Sang.
0: Oh, ja.
3: Hey, voll gut.
0: So.
3: Dann sag mal, Sandra, wo singt er da Deutsch?
2: Also Deutsch, vielleicht so ein bisschen mit dem österreichischen Akzent. Bei 1,23 sagt er, wenn er geht, lass den. Wenn er geht, lass den.
3: Okay.
0: Das wird sich jetzt schon lustig. Alles klar.
3: Der alte Österreicher.
0: Sandra ist eingebucht. Dankeschön.
3: Dankeschön. Ja, gut gefunden.
2: Danke euch.
3: Schick uns auch deine Songverhörer einfach auf Insta oder per WhatsApp 030 884 8484.
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0: 7.51 Uhr. Ich bin Christian Haffmann. Guten Morgen.
4: Gegen Nationalismus, Krieg und Hass. Heute ist der Jahrestag des Weltkriegsendes. In Berlin sind deshalb etliche Veranstaltungen geplant. Anne Palokat fasst zusammen.
5: Gruppen, Initiativen und Organisationen haben zu Gedenken und Demonstrationen aufgerufen. Viele Veranstaltungen sind an den sowjetischen Ehrenmalen und am Brandenburger Tor. Nicht nur heute, auch morgen. Denn das Kriegsende war wegen der Zeitverschiebung in Moskau erst am 9. Mai. Die Polizei hat wieder eine Allgemeinverfügung erlassen, die verhindern soll, dass der russische Angriffskrieg auf die Ukraine verherrlicht wird. Damit sind auch Uniformen, militärische Abzeichen, russische und sowjetische Fahnen verboten. Veteranen des Weltkriegs sind davon aber ausgenommen und auch Kränze an den Ehrenmalen dürfen mit Fahnen und sowjetischen Symbolen geschmückt sein.
4: Die Waffenruhe zwischen den USA und dem Iran steht auf der Kippe. Nach iranischen Attacken auf 3 US-Zerstörer in der Straße von Hormuz hat das US-Militär Vergeltungsschläge gegen Ziele im Iran geflogen. Tina Eck berichtet.
6: Eigentlich standen die Zeichen trotz wackeliger Waffenruhe auf eine baldige Einigung über ein Abkommen zwischen den USA und dem Iran. Nun wieder Angriffe in der Straße von Hormuz und das US-Militär griff auch Ziele im Iran an. Es sei Selbstverteidigung, hieß es aus dem US-Zentralkommando. Man habe die Bedrohung neutralisiert und iranische Drohnen und Abschussrampen bombardiert. Der Iran bestätigte Angriffe auf US-Kriegsschiffe und beschuldigte die USA, zuerst einen iranischen Öltanker beschossen und damit die Waffenruhe gebrochen zu haben.
4: Der Bundesrat entscheidet heute abschließend über eine weitere Entlastung für Bürgerinnen und Bürger angesichts des Iran-Krieges. Es geht um eine steuerfreie Prämie von bis zu 1.000 Euro, die Unternehmen an Beschäftigte zahlen können. Damit sollen etwa die Folgen der hohen Spritpreise für die Bürger gemildert werden. Arbeitgeber können die Prämie bis zum 30. Juni des kommenden Jahres zahlen, müssen das aber nicht. Der SC Freiburg steht zum ersten Mal in seiner Vereinsgeschichte in einem europäischen Finale. Die Mannschaft hat sich im Halbfinale der Europa League gegen Sporting Braga mit 3:1 durchgesetzt. Damit haben sie den 1:2 Rückstand aus dem Hinspiel gedreht. Am 20. Mai trifft Freiburg in Istanbul jetzt auf den englischen Topclub Aston Villa. 104.6 RTL, immer 10 Minuten früher, auf dem Punkt informiert.
0: 7 Uhr und 51 Minuten. Guten Morgen, ich bin Commander van Kelberg, live aus dem 104.6 RTL Verkehrslagezentrum. Wir haben gerade neue Nachrichten reinbekommen. Unfallbergung auf dem westlichen Berliner Ring Richtung Dreikafelland. Wie sieht's dort aus? Nämlich zwischen Falkensee und dem Dreikafelland ist die rechte Spur nach wie vor gesperrt, denn ein PKW hat heute Morgen eine Panne auf der rechten Spur. Ja, und ein weiterer PKW ist den voll drauf gefahren. Beide sind natürlich nicht mehr fahrfähig. Die brauchen einen Abschlepper, da wartet man jetzt. Und deshalb ist die rechte Spur immer noch bis auf Weiteres gesperrt und beide warten auf den Abschlepper zwischen Falkensee und Dreieck Havelland. Geblitzt wird in Pankow auf der Neumannstraße, hat Hassan entdeckt. Dankeschön und ein bald schönes Wochenende. In Morbid auf der Rathenower Straße, in Tempelhof auf dem Tempelhofer Damm. Staus und Blitzer, bitte an die 030 884 8410, der beste Verkehrs- und Blitzreport Berlin-Brandenburgs. 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
3: RTL Wetter. Gut. Guten Morgen, 8 Grad bis zu 17 Grad kriegen wir. Es ist mal bewölkt, mal auch sonnig und es regnet nicht. Morgen am Samstag bis zu 18 Grad. Sonntag dann sehr schöne 22 Grad und es bleibt sonnig und trocken übers ganze Wochenende.
7: Kurz vor Muttertag suchen wir die legendärsten Mama-Weisheiten. Ja. Die besten Sprüche gleich, 5 nach 8. Aber davor, bitte macht das Studiofenster zu, Verena. Wir heizen nicht für draußen.
3: Ach ja.
7: Sowas und mehr davon gleich, 5 nach 8.
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2: Guten Morgen, es ist 8 Uhr. Hier sind Arno und die Morgencrew Berlin zum Brandenburgs lustigste Morgensendung mit Simon und Verena. Glückwunsch nochmal an Selina.
3: Ja,
2: Selina hat sich den ersten BTS-Trip nach Paris geschnappt.
3: Viel Spaß.
2: Das geht weiter.
3: Ja.
2: Du kannst nämlich auch hin zur gehyptesten Band der Welt.
3: Genau.
2: 18. Juli, Pariser Start de France. Flug ist inklusive, Hotel ist inklusive. Ab sofort bitte wieder registrieren.
3: Jo.
2: Auf unserer Homepage, in der App. Oder kommentiere den neuen Insta- und Facebook-Post. Und dann
3: Jawohl.
2: Heute in einer Woche.

0: Morgen mit Summer 12 to 12, kurz nach 8, 104.6.
1: Hey, guten Morgen.
0: Arno und die Morgencrew, Berlins und Brandenburgs lustigste Morgensendung. Am Sonntag feiern wir alle Mütter am Muttertag.
1: Ja.
0: Davor feiern wir hier ihre Weisheit. Ob das jetzt in Anführungszeichen steht oder nicht, entscheidet am besten jede Mama selbst. Mhm. Wir suchen heute früh die legendärsten Sprüche, die wirklich jede Mutter so raushaut.
1: Ja.
0: Die Morgencrew Mama-Weisheiten. Und irgendwie scheinen wir da einen Nerv getroffen zu haben.
2: Ein Indianer kennt keinen Schmerz. Der Spruch kam immer, wenn ich mich mal wieder hingepackt habe und wird auch bei meinen Kindern noch weitergegeben.
3: Also meine Mama hat immer zu mir gesagt, und das habe ich bis heute noch im Ohr, erst die Arbeit, dann das Vergnügen. Also wirklich in der Schulzeit, egal was man geplant hatte, was man vorhatte, ich gebe ihr tatsächlich jetzt im Nachhinein recht. Als Kind hat man das ja deutlich anders gesehen. Ja.
4: Also ich habe von meiner liebsten Mama die Weisheit übernommen, dass Schuhe auf dem Tisch Unglück bringen. Aber jetzt merke, dass ich das 1:1 so übernommen habe, dass wenn irgendwo Schuhe auf dem Tisch stehen, ich sofort das Bedürfnis habe, sie runterzuschmeißen.
5: Hallöchen, meine Mama hat immer gesagt, Mensch Kind, so kannst du doch nicht rausgehen. Zieh den Unterhemd an, sonst kriegst du eine Blasenentzündung.
1: Das kenne ich.
5: Und was soll ich sagen, was sage ich meinen Kindern jetzt ganz oft morgens? Mensch Kinder, zieht euch ein Unterhemd an, ist kalt draußen.
0: Ja, jeder erinnert sich sofort an seine eigene Kindheit, ne? Und seine Mama sowas sagen. Aber Verena, also erstens, du hast das wiedererkannt mit zieh dir was drunter, sonst...
1: Ich habe vieles wiedererkannt, ich muss sagen...
0: Ja. Aber du bist ja auch selber Mama jetzt.
1: Das stimmt.
0: Was für Weisheiten gibst du deinem Sohn mit?
1: Tatsächlich ist meine Mutter die Königin der Mama-Weisheiten.
0: Deine?
1: Und meine eigene. Und deswegen habe ich gedacht, das muss aufhören. Deswegen glaube ich, ich habe gar nicht so Mama-Sprüche.
0: Du bist die coole Mama. Ja, ist klar. Das Gute ist, wir haben ja einen Draht zu deinem 9-jährigen Sohn Kimi und ihn mal selbst gefragt.
6: Also sie sagt dann immer, mach deine Hausaufgabe und geh ab ins Bett, ist schon 20 Uhr.
1: Naja. Ja, gut, was man so sagt, ne?
0: Ja, okay. Okay, das geht irgendwie gerade noch, kommst du gerade noch raus. Aber wir warten mal noch ein Jahr und fragen dann wieder nach.
1: Na.
0: Also nicht dich, sondern deinen Sohn, ne? Die Morgenschuh-Mama-Weisheiten ganz kurz vor Muttertag. Hast du auch noch welche? Schick sie gerne her als WhatsApp-Sprachnachricht an die 030 884 8484.
7: 8:10. Guten Morgen, ich bin Commander Frank Hellberg, live aus dem 104.6 RTL Verkehrslagezentrum. Und da klemmt es wieder auf dem Reinickendorf-Zubringer 111 statt einwärts. Ein Liegenbleiber. Kurz hinter dem Tunnel Beischlagsiedlung steht er auf der rechten Spur, so knapp 300 Meter dahinter. Der Kleintransporter will nicht weiter und er macht uns jetzt einen dicken Stau. Und er geht los vor der Schulzendorfer Straße. So eine S-Kurve schiebt sich dann runter bis hinter den Tunnel Beischlagsiedlung. Liegt jetzt schon bei 11 Minuten, wird garantiert mehr. Geblitzt wird auf der A24 Höhe Färbelin, das ist die Abstandsmessung, hat der Micha wieder entdeckt. Potsdam auf der Nutestraße hat Thomas entdeckt, Pankow auf der Neumannstraße hat Hassan entdeckt. Danke den Herren. Staus und Blitzer bitte an die 030 8848 110.
1: Und zum Wetter noch kurz. Kein Regen mehr heute, paar Wolken, aber auch die Sonne scheint schön bei 17 Grad höchstens.
0: Viele Stars bringen ja einen Eistee oder ein Parfum raus. Bill Kaulitz eine Pille.
1: Ja.
0: Was die Bill Pill kann, hörst du gleich 20 nach in den Trends von Verena.
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0: 8:16.
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0: fröhlichen Freitagmorgen mit Kamerad Friends. Guten Morgen, 104.6.
1: Morgen.
0: RTL,
1: hallo.
0: 20 Minuten nach 8. Hier sind Arno und die Morgencrew, Berlin zum Brandenburgs lustigste Morgensendung. Und so kurz vor dem Wochenende hat Verena die Trends und Talkabouts aus dem Netz und etwas, was wir am Wochenende vielleicht häufiger mal einsetzen könnten, oder?
1: Absolut, ja. Es gibt eine krasse Ankündigung von Bill Kaulitz. Er bringt nämlich eine eigene Tablette raus, und zwar die Bill-Pill. Schöner könnte der Name nicht sein, finde ich. Party hard, recover smart ist der Slogan. Und Bill hat jetzt schon mal verraten, das ist so was für alle, die gerne auch mal bis morgens um 4 feiern, wie er.
0: Ja.
1: Und mit der Bill-Pill fühlt man sich dann eben morgens fresh.
0: Hat er so ein bisschen vorgestellt beim OMR da in Hamburg, ne? Und also, wenn ich es richtig verstehe, also die Bill-Pill ist so eine Art Nahrungsergänzungsmittel eigentlich.
1: Kann man
0: kein
1: so
0: Medikament.
1: Sagen. Ja, soll wohl Kater verhindern und Energie geben und sowas. Eben kein wirkliches Medikament, das merkt man daran. Es gibt die Bill-Pill nicht in der Apotheke, sondern bei DM und das ab 22. Mai.
0: Tatsächlich würde ich Bill Kaulitz auch eine gewisse Erfahrung mit Antikatermitteln durchaus zutrauen.
1: Und Bill-Pill
0: ist ja irgendwie auch ein guter Name. Ne? Dankeschön, Verena. Mehr Trends. Die ganzen der Woche gibt's geballt, Sonntag früh von 8 bis 10 und ganz frisch dann wieder hier Montag in der Show, 20 nach 6.
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3: 8.23 Uhr, ich bin Christian Haffmann, guten Morgen. Schon mal vormerken, die Berliner U5 wird Montag gesperrt und zwar für fast 2 Monate. Welcher Abschnitt betroffen ist, weiß Michael Bottlick.
4: Zwischen Hellersdorf und Wuhletal fahren dann bis zum 7. Juli Ersatzbusse statt der U-Bahnen. Der Grund? Gleisbauarbeiten, das hat die BVG mitgeteilt. Auf dem abgetrennten Abschnitt zwischen Hellersdorf und Hönow fahren dann die Züge nur noch alle 10 Minuten. Einzelne Züge enden schon in Biesdorf Süd. Und auch danach gibt es Einschränkungen. Vom 6. bis 19. Juli ist die Strecke zwischen Kaulsdorf Nord und Hellersdorf betroffen. Auch hier sind dann Ersatzbusse unterwegs.
3: Die Waffenruhe zwischen den USA und dem Iran steht auf der Kippe. Nach iranischen Attacken auf 3 US-Zerstörer in der Straße von Hormuz hat das US-Militär Vergeltungsschläge gegen Ziele im Iran geflogen. Das hat das zuständige US-Regionalkommando CENTCOM mitgeteilt. Getroffen worden sollen Raketen- und Drohnenabschussrampen sowie Kommandozentralen sein. US-Präsident Trump hat den Iran unter Drohungen aufgefordert, schnell eine Friedensvereinbarung zu unterzeichnen. Die Waffenruhe gelte aber trotz der Angriffe weiter. Der Bundesrat entscheidet heute abschließend über eine weitere Entlastung für Bürgerinnen und Bürger angesichts des Iran-Krieges. Es geht um eine steuerfreie Prämie von bis zu 1.000 Euro, die Unternehmen an Beschäftigte zahlen können. Damit sollen etwa die Folgen

0: Einen Monat nach seinem Amtsantritt lag seine Zustimmung noch bei 39%. Besonders schlecht kommt seine Kommunikation an. Nur 14% finden, dass er überzeugend rüberkommt. 69% der Befragten sagen, Merz ist seinem Amt nicht gewachsen. Der SC Freiburg steht zum ersten Mal in seiner Vereinsgeschichte in einem europäischen Finale. Die Mannschaft hat sich im Halbfinale der Europa League gegen Sporting Braga mit 3:1 durchgesetzt. Damit haben sie den 1:2 Rückstand aus dem Hinspiel gedreht. Am 20. Mai trifft Freiburg in Istanbul jetzt auf den englischen Topclub Aston Villa. 104.6 RTL, immer 10 Minuten früher, auf den Punkt informiert.
1: 8:23. Guten Morgen, ich bin Commander Frank Hellberg, live aus dem 104.6 RTL Verkehrslagezentrum. Wir schauen mal zum längsten Stau von Berlin und Brandenburg. Und der hat sich jetzt gerade aufgebaut auf dem Reinickendorf-Zubringer 111 statt einwärts. Warum? Ein Liegenbleiber einwärts. 300 Meter hinter dem Tunnel Beischlag-Siedlung steht der weiße Kleintransporter auf der rechten Spur. Und da sind wir jetzt schon bei 15 Minuten mehr. Der Stau beginnt kurz hinter der Stadtgrenze, also in der S-Kurve dort. Naja, und solange der da bleibt, wird der Stau auch länger. Geblitzt wird jetzt in Moabit auf der Rathenower Straße, Pankow, Neumannstraße, hat Hassan entdeckt, danke sehr. Und in Großbeeren auf der Märkischen Allee. Staus und Blitzer, bitte an die 030 884 8410, der beste Verkehrs- und Blitzerport Berlin-Brandenburgs. 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
2: Morgen, 8 Grad, 17 Grad maximal heute. Sonne und Wolken durcheinander. Es regnet aber auf jeden Fall nicht mehr. Morgen am Samstag 18 Grad, Sonntag dann sehr schöne 22 Grad und es bleibt freundlich und trocken übers ganze Wochenende.
3: Fußball-WM voraus und der neue WM-Song von Shakira ist da. Müssen wir uns zusammen anhören. Gleich, kurz nach 8:30.
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2: 8.27 Uhr, guten Morgen.
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0: Guten Morgen mit Sunrise Avenue, Fairy Tale Gone Bad, 104.6 RTL. Hier sind Arno und die Morgenshow Berlin zum Brandenburgs lustigste Morgensendung mit Simon und Verena. Es ist 8.35 Uhr.
1: Ja. Und jetzt ist es soweit. Ha? Die Trends mit Simon.
0: Ach, komm.
1: Simon, erzähl mal, was trendet denn gerade? Was geht viral?
0: Ich habe was für alle Fußballfans oder auch Eventfans, weil 34 Tage vor Start der Fußball-Weltmeisterschaft gibt es den nächsten offiziellen WM-Song.
1: Okay.
0: Er ist von Shakira, heißt Dai Dai. Heute Nacht geteasert worden, ne?
1: Mhm.
0: Also man erkennt Shakira auf jeden Fall.
1: Definitiv.
0: Und nach Waka Waka 2010 und La La La 2014 gibt's jetzt Dai Dai. Man muss sagen, sie hat einen Hang zu, recht einfach merkbaren Songtiteln. Wie findest du
1: das? Ja, geht gut, finde ich. Also so WM-mäßig. Klingt auch ein bisschen Waka Waka.
0: Ja,
1: Style.
0: Aber Dai Dai ist italienisch.
1: Ach so.
0: Und heißt los geht's.
1: Na, passt doch.
0: Nee, ist ein bisschen fies, weil die Italiener sind ja gar nicht dabei.
1: Ach so.
0: Weltmeisterschaft. Und Fußballfans merken vielleicht auf und denken, gab's da nicht schon anderen offiziellen WM-Song? Richtig, den von Jelly Roll mit Leiter. Aber gut, okay, wenn die FIFA da eine Idee hat, ne, dann ist man als Fußballfan öfter mal ratlos. Jetzt gibt's auf jeden Fall auch den von Shakira. Nächsten Donnerstag, 14. Mai, ist offizieller Release-Day vom Shakira WM-Song. Feiern wir auch hier in der Show bestimmt.
1: Na, ne?
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5: So, ihr Hochfinanz-Finjas, was kann ich heute gegen euch tun?
3: 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Wir wollen Wrestling machen. 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
5: Tja, ihr Instagrazien, Wrestling ist wie ein Ehegelöbnis oder eine Steuererklärung. 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
6: Robert, du hast ein bisschen was von Hulk Hogan. 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
5: Ja, und du hast was von Shakira. 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
0: 8:37 Uhr. Guten Morgen, ich bin Commander Frank Hellberg, live aus dem 104.6 RTL Verkehrslagezentrum. Ja, jetzt ist sie gerade gesperrt worden, die Straße des 17. Juni, komplett in beiden Richtungen zwischen Brandenburger Tor und Großer Stern. Da bleibt die Sperrung zum Tag der Befreiung bis morgen Nacht 23 Uhr auf der Straße des 17. Juni in beiden Richtungen. Und dann haben wir gerade noch was zum Wasserrohrbruch bekommen in Johannisthal, Sperrung des Königsheideweg zwischen Haushofer Straße und Ostweg in beiden Richtungen. Und jetzt wissen wir auch, wie lange die Reparatur dauern wird. Wir haben es gerade bekommen hier bis zum 22. Mai. Geblitzt wird Moabit, Rathenower Straße hat Jonas entdeckt. Dankeschön. Staus und Blitzer bitte an die 030 88484 110.
1: Und kurz zum Wetter noch. Bis zu 17 Grad. Es ist mal sonnig, mal ein bisschen bewölkt, aber es regnet nicht.
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0: Guten Morgen, hier sind Arno und die Morgencrew, 104.6, RTL Berlin zum Brandenburg Zentralradio. Was, hoch, hier?
1: Ich bin hier über den Stuhl fast gefallen, gell?
2: Geht früh los bei dir,
1: ja, mit Wochenende. Ja, immer, ich höre niemals auf, so.
2: Stühle.

0: Guten Morgen, Arno und die Morgencrew, 104.6 RTL, 12 Minuten vor 9, hier sind Simon und Verena.
1: Guten Morgen.
0: Es war ein historischer Moment,
1: aber
0: heute
1: wirklich.
0: Morgen, 5 nach 7, hier in der Show. Aus knapp 1 Million Registrierungen.
1: Richtig krass.
0: Das lasst uns auf der Zunge zergehen. Knapp 1 Million.
1: Unfassbar.
0: Haben wir einen Namen gezogen für den RTL-BTS-Trip nach Paris.
1: Ja.
0: Es gab 20 Minuten Zeit für einen Rückruf. Es hat nicht mal 20 Sekunden gedauert.
2: Guten Morgen, hallo.
0: Selina, bist du das?
1: Hallo.
2: Ja, ich bin's, hallo. Ich kann's kaum glauben.
1: Guten Morgen.
0: Du weißt, was das heißt?
2: Ja, ich bin gerade fast in Ohnmacht. Ich kann's nicht glauben.
0: Du
2: ich kann kaum
0: fliegst atmen. Zu BTS.
2: Oh mein Gott, ich freue mich so.
1: Das war so schön. Ja. Mareike aus der Hörer-Service-Zentrale, die ans Telefon geht, wenn du bei uns anrufst, hat uns gerade erzählt, es war der schnellste Rückruf aller Gewinnspiele der letzten 10 Jahre.
0: Wir legen sofort nach. Es gibt den nächsten Trip. Ausverkauftes BTS-Konzert, 2 Personen, Flug dabei, Hotel, alles mit dabei.
1: Ja.
0: Jetzt kommentieren auf unseren Socials, Homepage oder App anmelden. Neues BTS-Posting und dann gewinnst du vielleicht heute in einer Woche deinen Trip nach Paris. So
1: viel
0: wie
1: Glück.
0: Selina von.
1: Ja.
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4: 8.51 Uhr. Ich bin Christian Haffmann. Guten Morgen. Gegen Nationalismus, Krieg und Hass. Heute ist der Jahrestag des Weltkriegsendes. In Berlin sind deshalb etliche Veranstaltungen geplant. Arne Palokat fasst zusammen.
5: Gruppen, Initiativen und Organisationen haben zu Gedenken und Demonstrationen aufgerufen. Viele Veranstaltungen sind an den sowjetischen Ehrenmalen und am Brandenburger Tor. Nicht nur heute, auch morgen. Denn das Kriegsende war wegen der Zeitverschiebung in Moskau erst am 9. Mai. Die Polizei hat wieder eine Allgemeinverfügung erlassen, die verhindern soll, dass der russische Angriffskrieg auf die Ukraine verherrlicht wird. Damit sind auch Uniformen, militärische Abzeichen, russische und sowjetische Fahnen verboten. Veteranen des Weltkriegs sind davon aber ausgenommen und auch Kränze an den Ehrenmalen dürfen mit Fahnen und sowjetischen Symbolen geschmückt sein.
4: Die Commerzbank will 3.000 weitere Stellen streichen, zusätzlich zu den schon geplanten 3.900 Jobs. Damit reagiert die Bank auf den Druck durch die italienische UniCredit, die knapp 30% der Anteile hält. Gleichzeitig hat die Commerzbank ihre Gewinnziele nach oben geschraubt. Bis 2030 sollen 5,9 Milliarden Euro Gewinn erwirtschaftet werden. Im ersten Quartal dieses Jahres hat die Bank bereits gut abgeschnitten, mit einem Überschuss von 913 Millionen Euro. Das sind 10% mehr als im Vorjahr. Der Bundesrat entscheidet nachher über eine steuerfreie Prämie von bis zu 1.000 Euro. Arbeitgeber können ihren Beschäftigten das Geld zahlen, müssen aber nicht. Mit der Prämie sollen die Folgen des Irankrieges abgemildert werden, zum Beispiel die hohen Spritpreise. Zahlen können Arbeitgeber die Prämie in diesem Jahr und bis Ende Juni nächsten Jahres. Der Bundesrat hat bereits der Senkung der Energiesteuern auf Diesel und Benzin zugestimmt. 5 Bundesländer fordern jetzt weitere Schritte. Sie wollen, dass die Übergewinne der Mineralölkonzerne abgeschöpft werden. Im Panini-Sammelalbum zur Fußball-WM sind 2 verletzte deutsche Spieler drin, Serge Gnabry und Marc-André Ter Stegen. Dafür fehlen andere Namen, zum Beispiel Oliver Baumann, der wohl die Nummer 1 im Tor wird. Der Grund? Panini musste die Kader schon am 12. Januar festlegen und da waren viele Spieler noch verletzt oder eben noch nicht nominiert. Das Album kommt heute in den Verkauf. Wegen der 48 teilnehmenden Nationen gibt es diesmal so viele Sticker wie noch nie, insgesamt 980 auf 112 Seiten. 104.6 RTL, immer 10 Minuten früher, auf den Punkt informiert.
0: 8 Uhr und 51 Minuten. Guten Morgen, ich bin Commander Frank Hellberg, live aus dem 104.6 RTL Verkehrslagezentrum. Tag der Befreiung. Tiergartenstraße des 17. Juni ist ab jetzt genau zwischen Brandenburger Tor und Großer Stern gesperrt. Dort findet einiges statt zum Tag der Befreiung. Auch rund um die Straße des 17. Juni sind einige Demos angesagt, also die Sperrungen bleiben bis morgen Nacht 23 Uhr. Geblitzt wird. Morbid Rathenower Straße hat Jonas entdeckt. Danke sehr. Tempelhofer Damm und in Potsdam auf der Nutestraße. Staus und Blitzer bitte an die 030-884-84110. 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
1: Morgen, 9 Grad. Die Sonne kommt immer mal wieder durch die Wolken durch. Heute, es regnet nicht. 17 Grad haben wir höchstens. Morgen am Samstag 18 Grad, Sonntag 22 Grad und es bleibt sonnig und trocken übers ganze Wochenende.
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2: Guten Morgen am Freitag, gleich 9 Uhr. Hier sind Arno und die Morgenshow Berlin zum Brandenburgs lustigste Morgensendung mit Simon und Verena. Selina hat sich den ersten BTS-Trip nach Paris geschnappt.
3: Glückwunsch nochmal.
2: Es geht sofort weiter, weil du kannst auch hin. 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Natürlich inklusive Flug und Hotel. 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

0: 104.6 RTL, hier sind Arno und die Morgencrew. Berlin zum Brandenburgs lustigste Morgensendung, Freitagmorgen kurz nach 9. Dieses Wochenende wird ja ein ganz großes Jubiläum gefeiert. 25 Jahre Mario Barth. Ja. Viele werden jetzt sagen, den hätte ich ein bisschen älter geschätzt. Gemeint ist natürlich das 25-jährige Bühnenjubiläum.
1: Ja, genau.
0: Seit einem Vierteljahrhundert steht Mario Barth auf der Bühne. Und muss ja sagen, inzwischen ziemlich unangefochten, ne? An der Spitze der erfolgreichsten Comedians Deutschlands.
1: Ja.
0: Sagen die Frauen. Aber ja, nicht nur die. Also dieses Riesenjubiläum von Mario wird natürlich gefeiert mit einer großen Show morgen Abend, Berliner Waldbühne.
1: Genau.
0: Und aus ganz Deutschland kommen Fans angereist.
1: Ja, immer. Und auch viele Morgencrew-Gewinner werden dabei sein. Aber nur eine hat sich auf ein wirklich unmoralisches Angebot mit Mario eingelassen.
0: Ja,
1: hallo Sabrina.
2: Guten Morgen, liebe Morgencrew.
0: Na, freust du dich auf morgen? Ich meine, da kommen ja Atze Schröder, Cindy aus Marzahn, viele andere Stars, ne?
2: Oh, ich fühle mich, das wird einfach so toll. Ich weiß ja, wie gesagt, wer da auch kommt, vor allem, wen man da sieht. Man sieht ja nicht nur Mario Barth, da kommen ja auch noch andere Künstler und ich freue mich einfach auf dieses tolle Event und ach, es wird so toll. Es wird einfach nur toll.
0: Ja, freust du dich auch, ehrlich gesagt, dass du die Tickets nicht einfach so bekommen hast, weil du hast ja mit Mario hier in der Show am Telefon Deal gemacht.
1: Eben.
0: Ticket für Telefon.
1: Ja.
0: Also du bekommst die Tickets und genießt das Event voll und ganz, weil wir für den Abend dein Handy bekommen, beziehungsweise Nachmittag, weil das geht ja irgendwie den halben Tag.
2: Oh, ohne Handy, das wird echt eine Herausforderung, muss ich sagen, weil gerade wenn man ja irgendwie sich so mit anderen auch vielleicht treffen möchte und so, man verabredet sich irgendwie, dann ohne Handy wird das schwierig. Und ich glaube auch so, wenn man einfach dann was aufnehmen will, das ist ja so, man nimmt sein Handy raus und nimmt es auf und dann hat man sein Handy auf einmal nicht in der Hand. Ich glaube, das wird total merkwürdig werden.
1: Ja, meinst du denn, du schaffst es überhaupt oder kommt irgendwie nach kurzer Zeit so der Handyentzug und du quatschst dann irgendwie fremde Leute an, ob sie dir mal kurz ein Handy geben oder sowas?
0: Ich muss doch kurz jetzt das
2: Ich glaube, also vor Gott, es wird wirklich eine Herausforderung. Also das ist wirklich, man hat immer sein Handy in der Hand, ne? Das ist ja wirklich heutzutage schlimm.
0: Ja, du nicht.
2: Also ich glaube, das wird wirklich Entzugserscheinung bei mir geben. Definitiv. Also mal gucken, ob ich andere, ich glaube nicht, aber das wird definitiv schwer werden.
0: Ja, lustig, du hast mitgemacht, ne? Bei Ticket für Telefon. Viel Spaß bei der Mario Barth Jubiläumsshow.
2: Ja, auf jeden Fall, na klar.
0: Mit deinen Tickets von der Morgencrew.
2: Danke.
0: 9:07, guten Morgen. Ich bin Commander Frank Hellberg, live aus dem 104.6 RTL Verkehrslagezentrum. Bisher hat der Freitag sich an seine Regeln gehalten. Wenig Staus, man kommt gut durch. Aber jetzt haben wir den längsten Stau ja auf der Puschkinallee und Straße am Treptower Park. Das ist also rund um den Treptower Park. Ich sehe hier Stadtring 100 Richtung Treptower Park. An der Ausfahrt sind wir jetzt ganz genau bei 10 Minuten Passierdauer. Elsenstraße, die fährt am nördlichen Teil des Treptower Parks entlang. Da sind wir bei 8 Minuten passiert, aber und Puschkinallee selbst Richtung am Treptower Park sind wir und das ist der längste Stau von Berlin und Brandenburg bei 11 Minuten. Geblitzt wird auf der A24 Höhe Fährberlin. Das wird die Abstandsmessung, hat Micha entdeckt. Danke sehr. Morbidrate, Noah Straße und Pankow auf der Neumannstraße. Staus und Blitzer bitte an die 030 8848 110.
1: Und kurz zum Wetter noch. Es bleibt trocken heute. Mal Sonne, mal Wolken. Bis zu 17 Grad.
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0: Arno und die Morgencrew, 104.6 RTL Berlin zum Brandenburgs lustigste Morgensendung. Freitagmorgen. Ja. K-Pop Demon Hunters. Also wer den Film noch nicht gesehen hat, ist bald in der überschaubaren Minderheit. Mhm. Das könnte man vielleicht am Wochenende nachholen. K-Pop Demon Hunters ist jetzt offiziell der erfolgreichste Netflix-Film aller Zeiten.
1: Krass, oder?
0: Das ist wirklich krass. Also dieser Korea-Hype ist derart präsent. Meine Patentochter und ihre Klassenkameradin sind auch alle völlig gehypt und quatschen nur von Korea.
1: Ja, also die Zahl ist auch wirklich krass. 617 Millionen Abrufe gibt's für den Film. Ja. Ich habe den auch geguckt. Ja. Hast du ihn auch gesehen?
0: Nein, noch nicht. Ich gehöre zur Minderheit, der K-Pop Demon Hunters.
1: Viele sagen ja, der ist halt nicht so liebevoll gemacht und nicht so gut animiert und so. Aber es geht ja im Grunde um die Message, die der Film hat. Deswegen hat er ja auch so viele Preise gewonnen. Nämlich, es geht so ein bisschen ums Frauenbild, weil diese Hauptdarstellerinnen, das sind halt nicht so geschminkte, immer süße Püppchen, sondern zu Hause haben die halt so Schlonzklamotten an und rülpsen und schmatzen und so. Ja, und es ist ganz gut, da stehe ich dahinter.
0: Janis. K-Pop Demon Hunters, also der erfolgreichste Netflix-Film aller Zeiten. Ja. Bei uns gibt's heute früh auch K-Pop, auch von einem anderen Stern, aber live in Paris. Um kurz nach sieben geht's nämlich zu BTS.
1: Jawohl.
0: Wie immer gilt, gewinnen kann nur, wer mitmacht.
1: So ist es.
0: Noch hast du Chance. Bis 7 Uhr, melde dich an auf der Homepage.
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3: 9.21 Uhr, ich bin Christian Haffmann. Guten Morgen. Schon mal vormerken, die Berliner U5 wird Montag gesperrt und zwar für fast 2 Monate. Welcher Abschnitt betroffen ist, weiß Michael Bottlick.
4: Zwischen Hellersdorf und Wuhletal fahren dann bis zum 7. Juli Ersatzbusse statt der U-Bahnen. Der Grund? Gleisbauarbeiten, das hat die BVG mitgeteilt. Auf dem abgetrennten Abschnitt zwischen Hellersdorf und Hönow fahren dann die Züge nur noch alle 10 Minuten. Einzelne Züge enden schon in Biesdorf Süd. Und auch danach gibt es Einschränkungen. Vom 6. bis 19. Juli ist die Strecke zwischen Kaulsdorf Nord und Hellersdorf betroffen. Auch hier sind dann Ersatzbusse unterwegs.
3: Bei Bauarbeiten auf einem alten Spielplatz in Kreuzberg sind Knochen gefunden worden, und zwar schon das zweite Mal. Schon Ende April waren Arbeiter auf Knochenteile gestoßen. Gestern haben sie dann noch mehr entdeckt. Die Polizei hat alles sichergestellt und lässt die Funde jetzt untersuchen. Die Ermittler gehen aber nicht davon aus, dass es ein Tötungsdelikt war. Wahrscheinlich sind die Knochen ziemlich alt.
5: Die Commerzbank will 3000 weitere Stellen streichen, zusätzlich zu den schon geplanten 3900 Jobs. Damit reagiert die Bank auf den Druck durch die italienische Unicredit, die knapp 30% der Anteile hält. Gleichzeitig hat die Commerzbank ihre Gewinnziele nach oben geschraubt. Bis 2030 sollen 5,9 Milliarden Euro Gewinn erwirtschaftet werden. Im ersten Quartal dieses Jahres hat die Bank bereits gut abgeschnitten mit einem Überschuss von 913 Millionen Euro. Das sind 10% mehr als im Vorjahr. Der Bundesrat entscheidet heute abschließend über eine weitere Entlastung für Bürgerinnen und Bürger angesichts des Iran-Krieges. Es geht um eine steuerfreie Prämie von bis zu 1.000 Euro, die Unternehmen an Beschäftigte zahlen können. Damit sollen etwa die Folgen der hohen Spritpreise für die Bürger gemildert werden. Arbeitgeber können die Prämie bis zum 30. Juni des kommenden Jahres zahlen, müssen das aber nicht. Die Ukraine hat in der Nacht schwere Drohnen- und Raketenangriffe auf russisches Gebiet gestartet, ausgerechnet während der von Moskau einseitig ausgerufenen Waffenruhe. Getroffen wurden mehrere Städte in der Region Rostow am Don im Süden Russlands, mehrere Wohnhäuser und ein LKW sind beschädigt worden. In einem Verwaltungsgebäude ist ein Brand ausgebrochen. Auch knapp 300 Kilometer nordöstlich von

0: als erstes ein Wasserrohrbruch und ein zweites gibt es eine neue Stromleitung. Wasserrohrbruch in Johannisthal, Sperrung des Königsheidewegs zwischen Haushofer Straße und Ostweg. Die Reparatur dauert, und das wurde jetzt gerade bekannt gegeben, bis zum 22. Mai. Und in Karow, Bucher Chaussee, nur eine Spur in Höhe Achillesstraße, haben Bauarbeiten begonnen. Bis Ende diesen Monats wird dort eine neue Stromleitung verlegt. Und geblitzt wird jetzt südlicher Berliner Ring, Höhe Dreieck Potsdam, Mariendorf, Langwitzer Straße, hat die Lara entdeckt. Dankeschön und ein schönes langes Wochenende. Und auf der A24 Höhe Färbelin die Abstandsmessung. Staus und Blitzer bitte an die 030 884 84 110. 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
1: Guten Morgen, 9 Grad. Die Sonne kommt mal raus heute. Es ist auch mal ein bisschen dicker bewölkt, bleibt aber in jedem Fall trocken bei 17 Grad höchstens. Das Wochenende freundlich, sonnig und auch regenfrei bei 18 Grad morgen und bis zu 22 Grad am Sonntag.
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0: Guten Morgen, 104.6 RTL, Freitagmorgen an und die Morgencrew Berlins und Brandenburgs lustigste Morgensendung. Hier sind Simon und Verena. Das eindeutige Zeichen für Frühling, die Erdbeerhäuschen stehen wieder.
1: Ja,
0: allerdings
1: schön.
0: Allerdings zum Saisonstart, Erdbeeren aus Deutschland sind so teuer, als kämen die direkt von Mineralölkonzernen.
1: Ja, das ist leider wahr. Und das Fiese ist, die schreiben oft den 100-Gramm-Preis an diese Schale ran.
0: Ja.
1: Ist mir auch passiert, stand 1,99, habe ich gedacht, gute Sache, aber war halt, am Ende kamen dann so 10 Euro.
0: Ja, genau. Im Supermarkt habe ich gesehen, Kilo deutsche Erdbeeren, rund 10 Euro.
1: Ja, ja.
0: Wahnsinn. Und daneben dann irgendwie so Schalen aus Spanien, Griechenland, 500 Gramm. 1,50.
1: Ja, so günstig.
0: Ja, die sind aber halt auch nicht so lecker.
1: Ja, stimmt. Ja.
0: Frische Erdbeeren aus Deutschland. Die kann man ganz leicht erkennen am Geschmack und halt am Preis.
1: Ja.
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3: Ey, dieser Bohlen hier, ja, schaltet morgen auf jeden Fall das DSDS-Finale ein, ja? Da präsentiere ich euch stolz einen ganz neuen, hammergeilen Camp David Kapuzenpullover. Geil.
4: Ich bin Evelyn Baldecki. Ja, man vergisst ja immer, wer eigentlich letztes Jahr bei DSDS gewonnen hat. Vielleicht sollte die Show heißen DSDS ADHS.
5: Kurt Krömer hier. Dieter, was hast du denn da für Experten, ne? Ein Ballermann-Star und Bushido suchen in Gesangstalent? Warum bin ich nicht in der Jury für einen Schönheitswettbewerb?
6: Ja, hallo, hier ist Hazel Brugger. Der Schweizer Luca Henny war ja mal DSDS-Sieger. Ja, das ist wie mit Skiurlaub. Wenn in Deutschland nichts mehr geht, muss man wohl bei uns suchen.
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0: 49 Minuten, guten Morgen. Ich bin Commander Frank Hellberg, live aus dem 104.6 RTL Verkehrslagezentrum. Alte Autos können auch noch Stau. Nämlich Charlottenburg Classic Days auf dem Kurfürstendamm. Es ist in beiden Richtungen die Sperrung zwischen Johannisthaler Straße und Leibnizstraße. Die Sperrung bleibt bis Montag 5 Uhr und dann müssen die schicken alten Autos wieder in die Garage. Längster Stau von Berlin und Brandenburg, den finden wir gerade in Friedrichshain auf der Möllendorfstraße Richtung Frankfurt Allee. Da sind wir so bei 8 Minuten mehr. Geblitzt wird auf dem südlichen Berliner Ringhöhe Dreieck Potsdam hat Kilian entdeckt. Danke sehr. Staus und Blitzer bitte an die 030 88484 110.
1: Und zum Wetter noch kurz. Maximal 17 Grad, Sonne-Wolken-Mix, kein Regen.
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0: Guten Morgen mit dem neuen Somber Home Wrecker, die Best 9 zu 104.6 RTL an und die Morgencrew Berlin zum Brandenburgs lustigste Morgensendung. Ich weiß nicht, wie es dir geht, aber ich glaube wirklich, also den Freitagmorgen von Selina, den wirst du nicht toppen können.
1: Ich glaube auch.
2: Guten Morgen, hallo.
0: Selina, bist du das?
1: Hallo.
2: Ja, ich bin's, hallo. Ich kann es kaum glauben.
1: Guten Morgen.
0: Du
2: fliegst
0: zu BTS.
2: Oh mein Gott, ich freue mich.
0: Das geht nahtlos so weiter, ne? Es gibt noch einen Trip zu BTS nach Paris.
1: Ja.
0: Einfach weiter anmelden auf der Homepage, in den Socials und dann nächsten Freitag.
1: So
0: ansonsten,
1: ist es.
0: Was bleibt zu sagen fürs Wochenende? Nicht
1: Muttertag.
0: Vergessen. Ja,
1: ne?
0: Sonntag ist Muttertag.
1: Mama Weisheiten.
0: Ja.
1: Ich möchte noch zum Besten geben, nicht so viele Kirschkerne runterschlucken, weil sonst wächst dir ein Baum im Bauch.
0: Dran
1: denken.
0: Ja. Gibt's morgen nochmal geballt im Besten von Arno und der Morgencrew. Wir sind morgen früh nochmal hier von 8 bis 10. Ansonsten genießt das Wochenende.
1: Unbedingt.
0: Hier
1: schönes
0: geht's gleich
1: Wetter.
0: Weiter mit Juliane. Wir sind am Montag dann wieder in alter Frische am Start. Freuen uns, wenn du einschaltest.
1: Bis dann.
0: Schönes
1: ciao.
0: Schönes Wochenende.
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5: 9.52 Uhr. Ich bin Christian Haffmann. Guten Morgen. Schon mal vormerken, die Berliner U5 wird Montag gesperrt und zwar für fast 2 Monate. Welcher Abschnitt betroffen ist, weiß Michael Bottlick.
6: Zwischen Hellersdorf und Wuhletal fahren dann bis zum 7. Juli Ersatzbusse statt der U-Bahnen. Der Grund? Gleisbauarbeiten, das hat die BVG mitgeteilt. Auf dem abgetrennten Abschnitt zwischen Hellersdorf und Hönow fahren dann die Züge nur noch alle 10 Minuten. Einzelne Züge enden schon in Biesdorf Süd. Und auch danach gibt es Einschränkungen. Vom 6. bis 19. Juli ist die Strecke zwischen Kaulsdorf Nord und Hellersdorf betroffen. Auch hier sind dann Ersatzbusse unterwegs.
5: Die Commerzbank will 3.000 weitere Stellen streichen, zusätzlich zu den schon geplanten 3.900 Jobs. Damit reagiert die Bank auf den Druck durch die italienische UniCredit, die knapp 30% der Anteile hält. Gleichzeitig hat die Commerzbank ihre Gewinnziele nach oben geschraubt. Bis 2030 sollen 5,9 Milliarden Euro Gewinn erwirtschaftet werden. Im ersten Quartal dieses Jahres hat die Bank bereits gut abgeschnitten, mit einem Überschuss von 913 Millionen Euro. Das sind 10% mehr als im Vorjahr. Friedrich Merz steckt immer tiefer in einer Vertrauenskrise. Nach einem Jahr als Kanzler sind nur noch 16% mit seiner Arbeit zufrieden, 83% der Deutschen unzufrieden. Das ist laut ARD Deutschland-Trend der schlechteste Wert, der jemals für einen amtierenden Bundeskanzler gemessen wurde. Zum Vergleich, einen Monat nach seinem Amtsantritt lag seine Zustimmung noch bei 39%. Besonders schlecht kommt seine Kommunikation an, nur 14% finden, dass er überzeugend rüberkommt. 69% der Befragten sagen, Merz ist seinem Amt nicht gewachsen.
7: Die Ukraine hat in der Nacht schwere Drohnen- und Raketenangriffe auf russisches Gebiet gestartet, ausgerechnet während der von Moskau einseitig ausgerufenen Waffenruhe. Getroffen wurden mehrere Städte in der Region Rostow am Don im Süden Russlands, mehrere Wohnhäuser und ein LKW sind beschädigt worden. In einem Verwaltungsgebäude ist ein Brand ausgebrochen. Auch knapp 300 Kilometer nordöstlich von Moskau gab es Einschläge. In Jaroslawl ist wohl wieder die dortige Raffinerie getroffen worden. Moskaus Bürgermeister meldet den Abschuss von 25 Drohnen, die Richtung Hauptstadt geflogen seien. 104.6 RTL, immer 10 Minuten früher, auf den Punkt informiert.
8: 9:52 Uhr, guten Morgen, ich bin Commander Frank Hellberg, live aus dem 104.6 RTL Verkehrslagezentrum. Ja, auch am Freitag werden noch Baustellen aufgemacht, nämlich Reinickendorf wurde uns gerade gemeldet, hier auf der Arosa Allee Richtung Wedding in Höhe Grindelwaldweg, nur eine Spur und da wird gebaut bis am Mittwoch, dann soll sie fertig sein, da Arosa Allee ist zurzeit jetzt nur noch einspurig. Die Staus haben sich für einen Freitag ganz ordentlich verhalten, da ist keiner über die 20 Minuten gekommen. reingerutscht. Der längste ist jetzt hier gerade auf der Möllendorfstraße. Das Ganze ist Richtung Frankfurter Allee angesagt mit zurzeit 9 Minuten. So sieht's aus in der Stadt. Geblitzt wird Falkensee auf der Karl-Marx-Straße, hat die Dani wieder entdeckt. Danke sehr. Dann in Mariendorf, Langwitzer Straße und auf der A24 Höhe Ferbelin. Da stehen sie wieder auf der Brücke. Da ist die Abstandsmessung angesagt. Staus und Blitzer mit Dani 030 884 8410. 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
1: Guten Morgen, 10 Grad, 17 Grad maximal heute. Kein Regen, wir haben so einen Mix aus Wolken und Sonne. Am Wochenende freundlich, sonnig und trocken bei 18 Grad morgen und 22 Grad am Sonntag.
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2: 10 Uhr in Berlin und Brandenburg. Du hörst Juliane bei der Arbeit. Hallo. Der 104.6 RTL BTS-Trip nach Paris. Glückwunsch nochmal an Morgencrew-Hörerin Selina, die heute früh gewonnen hat. Sie erlebt die angesagteste Boygroup der Welt bei ihrer Megashow in Paris. Mach auch mit auf unserer Homepage, in der App, auf Facebook oder Instagram. Und achte nächste Woche Freitag um 7.05 Uhr auf deinen Namen bei

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1: 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Es ist Freitag. Ich hoffe, dir geht's gut. Hattest eine nicht allzu anstrengende Woche und kannst dich aufs Wochenende freuen. Autoliebhaber freuen sich ja sehr auf die Classic Days hier am Kudamm. Die Buden stehen schon und ganz viele Palmen. Sieht richtig einladend aus. Das Wetter wird ja auch immer besser. Besten neuen Hits, Bibi Rexha jetzt, New Religion.

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Entdecke neue Musik. Eddie Dalton gleich mit Another Day Old. Mischt zurzeit die Charts auf mit seinem souligen Sound. Damit geht's schon mal mit guten Vibes ins Wochenende. Erst hier der energiegeladene Benson Boone. Sorry, I'm here for someone else. 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

0: neuen Hits. Eddie Dalton, Another Day Old auf 104.6 RTL, Berlin zu Brandenburgs Hitradio. Gleich Carly Rae Jepsen, Kato und John und Gigi Paris.
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Einmal zurück auf die Schulbank, bitte. Arno, die Morgencrew müssen in die Grundschulprüfung und du bist mittendrin, zwischen Mitraten, Mitlachen und Mitleiden. Hörst du im Best of Arno und die Morgencrew morgen, 8:55 einschalten, Berlin zum Brandenburgs lustigste Morgensendung.

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Weltkriegsgedenken in Berlin. Wo was geplant ist heute und was erlaubt ist, das hörst du gleich hier in 104.6 RTL.

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1: 10.52 Uhr, ich bin Christian Haffmann. Guten Tag. Gegen Nationalismus, Krieg und Hass. Heute ist der Jahrestag des Weltkriegsendes. In Berlin sind deshalb etliche Veranstaltungen geplant. Anne Palluck hat fast zusammen.
2: Gruppen, Initiativen und Organisationen haben zu Gedenken und Demonstrationen aufgerufen. Viele Veranstaltungen sind an den sowjetischen Ehrenmalen und am Brandenburger Tor. Nicht nur heute, auch morgen. Denn das Kriegsende war wegen der Zeitverschiebung in Moskau erst am 9. Mai. Die Polizei hat wieder eine Allgemeinverfügung erlassen, die verhindern soll, dass der russische Angriffskrieg auf die Ukraine verherrlicht wird. Damit sind auch Uniformen, militärische Abzeichen, russische und sowjetische Fahnen verboten. Veteranen des Weltkriegs sind davon aber ausgenommen und auch Kränze an den Ehrenmalen dürfen mit Fahnen und sowjetischen Symbolen geschmückt sein.
1: Die Entlastungsprämie für Arbeitnehmer ist vorerst gescheitert. Der Bundesrat hat dem Gesetz überraschend nicht zugestimmt, obwohl der Bundestag es schon beschlossen hatte. Jetzt kann die Bundesregierung den Vermittlungsausschuss anrufen. Eigentlich sollten Arbeitgeber ihren Beschäftigten bis Mitte nächsten Jahres bis zu 1.000 Euro steuerfrei zahlen können, wegen der hohen Energiepreise durch den Iran-Krieg. Das Problem aber, die Steuerausfälle von fast 2,8 Milliarden Euro müssten zu zwei Drittel die Länder und Kommunen tragen. Die geplante Tabaksteuererhöhung zur Gegenfinanzierung geht aber komplett an den Bund. Die Spritpreise sind auf den niedrigsten Stand seit 2 Monaten gefallen. Ein Liter E10 kostet jetzt im Schnitt 1,98 Euro, Diesel 2,03 Euro, das meldet der ADAC. Damit ist E10 so günstig wie zuletzt Anfang März, Diesel auch. Grund für den Rückgang ist wohl vor allem der sinkende Ölpreis, denn der Tankrabatt von 16,7 Cent pro Liter kommt nicht komplett bei den Menschen an. E10 ist nur 14,2 Cent billiger als vor dem Rabatt. Die Ukraine hat in der Nacht schwere Drohnen- und Raketenangriffe auf russisches Gebiet gestartet, ausgerechnet während der von Moskau einseitig ausgerufenen Waffenruhe. Getroffen wurden mehrere Städte in der Region Rostow am Don im Süden Russlands, mehrere Wohnhäuser und ein LKW sind beschädigt worden. In einem Verwaltungsgebäude ist ein Brand ausgebrochen. Auch knapp 300 Kilometer nordöstlich von Moskau gab es Einschläge. In Jaroslawl ist wohl wieder die dortige Raffinerie getroffen worden. Moskaus Bürgermeister meldet den Abschuss von 25 Drohnen, die Richtung Hauptstadt geflogen seien. 104.6 RTL, immer 10 Minuten früher, auf den Punkt informiert.
3: Hallo, ich bin Commander Frank Hellberg, live aus dem 104.6 RTL Verkehrslagezentrum, Tag der Befreiung. Tiergartenstraße des 17. Juni ist ab jetzt zwischen Brandenburger Tor und Großer Stern gesperrt. Dort findet einiges zum Tag der Befreiung statt. Auch rund um die Straße des 17. Juni sind einige Demos angesagt. Die Sperrung bleibt bis morgen Nacht 23 Uhr. Geblitzt wird in Moabit auf der Rathenower Straße, dann auf dem südlichen Berliner Ring, Höhe 3 Potsdam. Hat Kielern entdeckt. Dankeschön und ein schönes Wochenende, wenn der Tag durch ist. Und Moabit auf der Rathenower Straße. Staus und Blitzer bitte an die 030 88484 110.
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4: RTL Wetter. 11 Grad jetzt, im Süden Brandenburgs dichte Wolken, ansonsten recht freundlich heute und meist trocken bei 15 bis 17 Grad. Morgen heiter bis wolkige 17 bis 20, Sonntag bis zu 24 Grad.
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2: Es ist 11 Uhr in Berlin und Brandenburg. Du hörst Juliane bei der Arbeit. Hallo. Der 104.6 RTL BTS-Trip nach Paris. Glückwunsch nochmal an Morgencrew-Hörerin Selina, die heute früh gewonnen hat. Sie erlebt die angesagteste Boygroup der Welt bei ihrer Mega-Show in Paris. Weiter geht's. 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

0: 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Matthias ist dran. Du arbeitest am Wochenende. Was machst du denn?
1: Ich bin Rettungsassistent und arbeite im Krankentransport.
0: Oh, klar. Da musst du
1: auch am Wochenende ran.
0: Natürlich. Ja. Aber heute hast du frei. Das ist ja schön.
1: Auf jeden Fall.
0: Na, dann genieß das.
1: Ja, das Wetter könnte besser sein.
0: Ja, stimmt. Wird noch.
1: Die Sonne kommt gar nicht raus.
0: Doch, kommt noch. Ciao jetzt.

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2: Trendet wie verrückt auf TikTok und wird auch mega häufig shazamt. Alle lieben diesen Afro-Vibe.

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Erstmal doch keine steuerfreien 1.000 Euro vom Arbeitgeber. Der Bundesrat hat die Pläne der Regierung überraschend gekippt. Mehr dazu gleich in 104.6 RTL aktuell. 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
1: 11.51 Uhr, ich bin Christian Haffmann. Guten Tag. Heute ist der Jahrestag des Kriegsendes. Der regierende Bürgermeister Wegener teilt mit, dass der 8. Mai uns daran erinnert, wohin Nationalismus, Krieg und Hass führen. In Verwüstung, Millionen Tote und unermessliches Leid. Und deshalb sind in Berlin zahlreiche Veranstaltungen organisiert, berichtet Arne Palokat.
2: Gruppen, Initiativen und Organisationen haben zu Gedenken und Demonstrationen aufgerufen. Viele Veranstaltungen sind an den sowjetischen Ehrenmalen und am Brandenburger Tor. Nicht nur heute, auch morgen. Denn das Kriegsende war wegen der Zeitverschiebung in Moskau erst am 9. Mai. Die Polizei hat wieder eine Allgemeinverfügung erlassen, die verhindern soll, dass der russische Angriffskrieg auf die Ukraine verherrlicht wird. Damit sind auch Uniformen, militärische Abzeichen, russische und sowjetische Fahnen verboten. Veteranen des Weltkriegs sind davon aber ausgenommen und auch Kränze an den Ehrenmalen dürfen mit Fahnen und sowjetischen Symbolen geschmückt sein.
1: Bis zu 1.000 Euro extra, steuerfrei vom Arbeitgeber. Das klang für viele Beschäftigte erstmal nach einer schnellen Entlastung wegen der hohen Energiepreise. Vorerst wird daraus aber nichts. Der Bundesrat hat die geplante Prämie des Bundestages überraschend gestoppt. Zoe Tasovali berichtet.
3: Die Länder kritisieren vor allem eins. Sie sagen, der Bund verteilt hier Geld, aber Länder und Kommunen sollen einen großen Teil der Rechnung zahlen. Genau darüber gibt's ohnehin schon länger Streit. Die Bundesregierung wollte Unternehmen eigentlich ermöglichen, ihren Beschäftigten bis Mitte nächsten Jahres steuerfrei bis zu 1.000 Euro extra zu zahlen. Jetzt landet das Thema wahrscheinlich erstmal im Vermittlungsausschuss. Dort müssen beide Seiten, also Bundestag und Bundesrat, einen Kompromiss suchen.
1: Selbst Donald Trump findet die Ticketpreise für die Fußball-WM zu krass. In einem Interview hat sich der US-Präsident jetzt erstaunt gezeigt, dass Zuschauer für das erste USA-Spiel gegen Paraguay am 12. Juni in Los Angeles über 1.000 Dollar zahlen müssen. Ich wäre gerne dabei, aber um ehrlich zu sein, ich würde den Preis auch nicht zahlen, sagte Trump. Die noch verfügbaren Tickets kosten zwischen 950 und 2.325 Euro. Die FIFA steht ja schon länger wegen der Preise in der Kritik. 104.6 RTL, immer 10 Minuten früher, auf den Punkt informiert.
4: 11.53 Uhr ist der 104.6 RTL Verkehrsreport. A100 Stadtring Richtung Wedding, aktuell 10 Minuten Stau zwischen Innsbrucker Platz und Schmargendorf. Und Charlottenburg, der Kurfürstendamm ist gesperrt zwischen Joachimsthaler Straße und Leibnizstraße wegen der Classic Days am Wochenende. Dann haben wir einige Demos heute und daher Behinderungen. In Kreuzberg und Mitte, Hallisches Ufer bis Ebertstraße, zwischen Lindenstraße und Wilhelmstraße. Und dasselbe in Mitte, Spandauer Straße bis Ebertstraße. Und vom Pariser Platz bis Lützowplatz wird demonstriert. Zwischen unter den Linden und Karl-Heinrich-Ulrich-Straße über den Großen Stern. Hier muss bis etwa 18 Uhr mit Behinderungen gerechnet werden. Geblitzt wird unter anderem Tempelhof-Bölke-Straße und Mitte-Gertraudenstraße. Staus und Blitzer bitte melden unter 030 8844 110.
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4: RTL-Wetter. 12 Grad jetzt im Süden Brandenburgs und über Berlin. Dichte Wolken, lockert aber noch auf später. Es bleibt meist trocken bei 15 bis 17 Grad. Morgen heiter bis wolkige 17 bis 20 Grad. Sonntag bis zu 24.
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Es ist 12 Uhr in Berlin und Brandenburg. Du hörst Juliane bei der Arbeit. Hallo. Der 104.6 RTL BTS-Trip nach Paris. Glückwunsch nochmal an Morgenshow-Hörerin Selina, die heute früh gewonnen hat. Sie erlebt die angesagteste Boygroup der Welt bei ihrer Megashow in Paris. 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

0: 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Die Manu ist dran. Was machst du?
1: Ich bin arbeiten und warte auf meinen Kollegen, der holt gerade Mittag und probiert nicht ohnmächtig zu werden.
0: Hast du schon so Hunger?
1: Die haben schon so einen
0: Was
1: Hunger.
0: Was gibt's denn Leckeres bei euch?
1: Wir haben Freitag ist immer unser Dönertag. Da sind wir beide alleine in der Kanzlei und dann wechseln wir uns freitags immer ab und ist dann immer unser Highlight zum Wochenende. Ja,
0: cool. Da könnt ihr dann richtig so mit Knoblauch und so die ganze Kanzlei voll stinken hier.
1: Ja, zumindest mit Zwiebeln auf jeden Fall.
0: Sehr gut. Seid ja süß.
1: Es lüftet übers Wochenende.

0: 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Kannst dich auf die tolle neue Single von Teddy Swims freuen, gleich Mr. Know It All. Und dass er dieses Jahr beim Lollapalooza dabei ist. Jetzt erstmal ein F mit 4. Angenehme Mittagspause.
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0: Mr. Know-It-All, die neue von Teddy Swims auf 104.6 RTL, Berlin zum Brandenburgs Radio. Gleich Olly Murs und Huntricks mit Golden, die besten neuen Hits.
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2: Noah Kahan ist mit seinem neuen Album endgültig an der Weltspitze angekommen. Alle lieben seinen Sound und seine sehr persönlichen Texte. Hier ist er mit The Great Divide.

0: 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Gleich ab 14 Uhr, Chris am Nachmittag.
1: Mit leichten Schmerzen in den Muskeln, ich komme gerade vom Sport.
0: Oh, dann hast du wohl lange keinen Sport mehr gemacht. Oder richtig gut heute.
1: Ja, das kann auch sein. Also ich bin auf jeden Fall top motiviert für die Show, offiziellen deutschen Airplay-Charts gleich. Wir checken, wer der meistgespielte Song im deutschen Radio ist diese Woche. Und den offiziellen Wochenendstart gibt es natürlich auch noch.
0: Supi. Na dann, uns allen ein tolles Wochenende.
1: Nice Weekend.
0: Coldplay jetzt.

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1: 13.51 Uhr, ich bin Jan Seifert. Guten Tag. 8. Mai, Jahrestag des Kriegsendes. Berlins Regierender Wegner sagte, der Tag erinnert uns daran, wohin Nationalismus, Krieg und Hass führen. In Verwüstung, Millionen Tote und unermessliches Leid. Und deshalb sind in Berlin heute auch zahlreiche Veranstaltungen organisiert. Christian Hoffmann fasst zusammen.
2: Gruppen, Initiativen und Organisationen haben zu Gedenken und Demos aufgerufen. Viele Veranstaltungen sind an den sowjetischen Ehrenmalen und am Brandenburger Tor. Nicht nur heute, auch morgen. Denn das Kriegsende war wegen der Zeitverschiebung in Moskau erst am 9. Mai. Die Polizei hat wieder eine Allgemeinverfügung erlassen, die verhindern soll, dass der russische Angriffskrieg auf die Ukraine verherrlicht wird. Damit sind auch Uniformen, militärische Abzeichen, russische und sowjetische Fahnen verboten. Veteranen des Weltkriegs sind davon aber ausgenommen und auch Kränze an den Ehrenmalen dürfen mit Fahnen und sowjetischen Symbolen geschmückt sein.
1: 1.000 Euro steuerfrei für jeden Arbeitnehmer. Die Entlastungsprämie ist vorerst gescheitert. Der Bundesrat hat dem Gesetz überraschend nicht zugestimmt, obwohl der Bundestag schon grünes Licht gegeben hatte. Die Prämie soll Arbeitgebern ermöglichen, ihren Leuten bis Ende 2027 bis zu 1.000 Euro steuerfrei auszuzahlen. Jetzt kann die Bundesregierung den Vermittlungsausschuss anrufen, um doch noch einen Kompromiss zu finden. Einen Monat noch bis zur Fußball-WM. Am 11. Juni Mexiko gegen Südafrika das Eröffnungsspiel. WM gucken mit Freunden im passenden Outfit. Die Verbraucherzentrale warnt aber vor Abzocke bei Fantrikots im Internet. Ronny Thorau.
3: Ja, besonders übel als Extremfall ist natürlich, wenn ich ein Trikot bestelle, bezahle und dann aber gar nichts geliefert bekomme. Manchmal kriege ich aber auch zwar etwas geliefert, aber es ist von schlechter Qualität oder vielleicht stark mit Schadstoffen belastet. Das merkt man dann manchmal erst später beim Tragen. Außerdem kann ich bei manchen Anbietern, vor allem aus dem Nicht-EU-Ausland, Probleme mit dem Zoll bekommen. Und hinterher kann es auch noch Probleme geben, wenn ich plötzlich auf eine Garantie poche oder Ware zurückgeben und erstattet bekommen möchte. Das ist bei unseriösen Anbietern dann kaum oder gar nicht durchzusetzen.
1: Tipp: Internetseiten mit sogenannten Fake-Shop-Findern im Netz vorab prüfen. Und noch eine gute Nachricht für Fußballfans: Die WM mit Freunden in Bar, Kneipe oder Biergarten gucken, auch nach 22 Uhr wegen der Zeitverschiebung, wird klappen. Der Bundesrat hat grünes Licht für Public Viewing zu später Stunde gegeben. Am Ende entscheiden aber die Kommunen, ob sie öffentliche Übertragungen erlauben. Berlin hatte ja schon grünes Licht gegeben und die Sperrstunde gelockert, sofern die Spiele vor 22 Uhr angepfiffen werden. 104.6 RTL aktuell, immer 10 Minuten früher auf den Punkt informiert.
4: 13.53 Uhr, hier ist der 104.6 RTL Verkehrsreport. Charlottenburg, der Kudamm ist gesperrt zwischen Joachimsthaler Straße und Leibnizstraße in beiden Richtungen wegen der Classic Days. Auf den Umfahrungen dicker Stau, vor allem Bundesallee bis Joachimsthaler Straße zwischen Spichernstraße und Hardenbergstraße in Richtung Tiergarten. Und dann eine Demo in Mitte und Tiergarten, Pariser Platz bis Lützowplatz zwischen unter den Linden und Karl-Heinrich-Ulrich-Straße bis über den Großen Stern muss mit Behinderungen gerechnet werden. Und der dickste Stau aktuell ist auf der A10, dem westlichen Berliner Ring, Richtung Dreieck Werder. Zwischen Potsdam-Nord und Vöben staut es sich 20 Minuten, in der Gegenrichtung ebenfalls, und zwar zwischen Großkreuz und Leest. Geblitzt wird unter anderem Tempelhof-Bölkestraße, Kreuzberg-Mehringdamm und Treptow-Puschkin-Allee. Staus und Blitzer bitte melden unter 030 884 84110.
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4: RTL-Wetter. 13 Grad jetzt, noch überwiegen die Wolken, es soll aber auflockern später. Bleibt meist trocken, bei 15 bis 17 Grad höchstens. Das Wochenende wird super, heiter bis wolkige, 17 bis 20 Grad. Morgen Sonntag bis zu 24 Grad.
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3: Ja, kurz vor 14 Uhr in Berlin und Brandenburg. Freue mich sehr, dass du mit dabei bist. Chris am Nachmittag hier. Ja, die erste Reise, die ist rausgegangen heute. 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

0: klingt schon von der Wochenende hier, ne? Corona auf 104.6 RTL, Berlin zum Brandenburg-Hitradio. Chris am Nachmittag an diesem Shopping-Freitag heute. Na, Ela, wo geht's hin?
1: Supermarkt-Einkauf.
0: Ah, das ist nerviges Shopping, ne? Es gibt gutes Shopping und eher schlechtes Shopping, oder?
1: Genau.
0: Ja, ich hoffe, du findest irgendwas Gutes. Manchmal macht einen ja ein guter Käse, macht einen ja manchmal glücklicher als irgendein neues T-Shirt, oder?
1: Ja, ich glaube, wir sind da eher so auf süße Sachen, Eis
0: oder sowas. Fest neun jetzt hier auf dem Weg ins Wochenende. Mikey's Mind, Papa und Tee. 104.6 RTL.

0: Sheeran.
1: 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Ich sag nur Staufalle Hauptstadt. Hier in der City West ist ja der Kudamm voll gesperrt in beiden Richtungen für die Classic Days. Drumrum ordentlich Umfahrungsstau. Und in Tiergarten, da ist der 17. Juni jetzt dicht. Wir gucken uns das gleich mal an im 104.6 RTL Verkehrsreport. Vorher habe ich noch eine neue Partynummer für dich fürs Wochenende. Und das ist Justin Bieber mit Daisies.

0: und Dracula entdecken neue Musik. Auf Berlin zum Brandenburg Radio, 14.24 Uhr, der 104.6 RTL Verkehrsreport. Ist gut was los. Achtung, Liegenbleiber. Stadtring A100 Richtung Treptow steht zwischen Jakob-Kaiser-Platz und Rudolf-Wessel-Brücke. Linke Spur ist dicht, dahinter 10 Minuten anstehen. Dann Polizeieinsatz in Friedrichshain. Die Modersohnstraße ist voll gesperrt in beiden Richtungen zwischen Stralauer Allee und einem Rudolfplatz. Und dann die zwei dicken Sperrungen, die gerade für viele, viele Staus sorgen. Einmal Kudamm dicht in beiden Richtungen zwischen Joachimsthaler Straße und Leibnizstraße wegen der Classic Days. Und das ist wirklich heftig, was abgeht im Bereich Leibnizstraße, Kantstraße, aber auch im Bereich der Kurfürstenstraße und dann Verlauf am Breitscheidplatz vorbei. Alleine da 20 Minuten extra. Also durchhalten. Und der 17. Juni in Tiergarten, der ist auch vollgesperrt für eine Veranstaltung zwischen Ebertstraße und Großem Stern in beiden Richtungen. Also da auch drumherum richtig dicke Staus. Passiert aber über 20, 30 Minuten zum Teil. Gewitzt wird Treptow, Puschkin Allee, Tempelhof, Germaniastraße und Buko-Johannisthaler Chaussee. Mehr Verkehr in einer halben Stunde und gleich die besten neuen Hits von Rai.
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0: 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Endlich Wochenende, sagen alle Schüler und vor allem alle Abiturienten bei uns in der Hauptstadt, die gerade so in den ganzen Prüfungen festhängen.
1: Stimmt.
0: Verena aus der Morgencrew ist nicht so begeistert.
1: Ja.
0: Die muss nämlich mit Simon zusammen morgen zur Schule.
1: Ja, und wir machen kein Abi, wir gehen in die dritte Klasse.
0: Ich sage dir,
1: Chris, das ist noch 10-mal schlimmer, weil wie kann man sich da denn mit dem blamieren?
0: Ja, eben.
1: Schlimm ist das. Also gerne einschalten und mitraten und helfen so ein bisschen mental um 8:55.
0: 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Und jetzt Isaac hier.

Marc Ember, 104.6 RTL, Berlin zum Brandenburg Hit Radio. Viele Sperrungen heute, viele Demos und es hat nicht nur mit den Classic Days zu tun, es mit den Sperrungen, nein. Den Grund dafür, den hörst du gleich in 104.6 RTL aktuell um 10 vor 3 und danach starten wir natürlich in die offiziellen deutschen Airplay Charts. Wir checken, ob sich Alex Vaughan nochmal die 1 holt mit Fever Dream. Bleib bei mir.

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1: 14.50 Uhr, ich bin Jan Seifert. Guten Tag. Transparente statt Tafeldienst. Deutschlandweit demonstrieren heute Schülerinnen und Schüler teils mit ihren Eltern gegen den Wehrdienst. Der 8. Mai, wichtig in der deutschen Geschichte, vor 81 Jahren war Kriegsende.
2: Wir wollen einfach ein Zeichen setzen, dass wir das mit Angst verfolgen, was da die Politik im Moment macht, jetzt mit der Wehrpflicht. Das, was mich am meisten stört, ist, wie viel Geld für die Wehrpflicht ausgegeben wird, obwohl es so viele andere Probleme in Deutschland gibt, wie die maroden Schulen oder den Mangel an Lehrkräften.
3: Ich denke, die Politik müsste mehr in Soziales investieren, in Schulen, in Bildung.
1: Zum Gedenken an das Kriegsende gibt es berlinweit etliche weitere Veranstaltungen an den sowjetischen Ehrenmalen und am Brandenburger Tor. Die Polizei hat eine Allgemeinverfügung erlassen, die soll verhindern, dass der russische Angriffskrieg auf die Ukraine verherrlicht wird. Damit sind auch Uniformen, militärische Abzeichen, russische und sowjetische Fahnen verboten. Weniger Einnahmen als geplant. Das Land Berlin wird nach der neuesten Steuerschätzung rund 64 Millionen Euro für dieses und 187 Millionen Euro für nächstes Jahr weniger einnehmen. Grund: Der Krieg im Nahen Osten belastet die Haushalte massiv. Und wie lange das noch dauert, kann keiner sagen. Dazu kommen hohe Energiekosten und mehr Sozialausgaben. Gestern kam ja schon raus, dass Deutschland insgesamt rund 18 Milliarden Euro weniger Steuern einnehmen wird, als noch im Herbst berechnet. Enttäuschung und Kritik am möglichen Aus der Entlastungsprämie für Arbeitnehmer. Der Sozialverband Deutschland bedauerte, gerade in Zeiten stark gestiegener Kosten hätten die 1.000 Euro pro Person eine spürbare Hilfe sein können. Grünen-Fraktionschefin Katharina Dröge wirft Kanzler Friedrich Merz jetzt ein Scheitern seiner Krisenpolitik vor.
4: Wenn die eigenen CDU-Ministerpräsidenten die Krisenpolitik des Kanzlers stoppen, dann ist das ein Fiasko für Friedrich Merz persönlich. Es ist ein Fiasko für die gesamte Bundesregierung und auch für Lars Klingbeil als Finanzminister. Handwerklich haben die beiden es so schlecht gemacht, dass die eigenen Ministerpräsidenten gesagt haben, wir verweigern die Mehrheit.
1: Nach dem Go im Bundestag hatte der Bundesrat der Entlastungsprämie von 1.000 Euro pro Arbeitnehmer nicht zugestimmt. Nun könnte über den Vermittlungsausschuss noch ein Kompromiss gefunden werden. Und noch eine gute Nachricht für Fußballfans. Die WM mit Freunden in Bar, Kneipe oder Biergarten gucken, auch nach 22 Uhr wegen der Zeitverschiebung, wird klappen. Der Bundesrat hat grünes Licht für Public Viewing zu später Stunde gegeben. Am Ende entscheiden aber die Kommunen, ob sie öffentliche Übertragungen erlauben. Berlin hatte ja schon grünes Licht gegeben und die Sperrstunde gelockert, sofern die Spiele vor 22 Uhr angepfiffen werden. 104.6 RTL aktuell, immer 10 Minuten früher auf den Punkt informiert.
5: 14.53 Uhr, der 104.6 RTL Verkehrsreport. Achtung, da steht ein Liegenbleiber immer noch auf dem Stadtring A100 Richtung Treptow. Auf der linken Spur zwischen Jakob-Kaiser-Platz und Rudolf-Wissell-Brücke dauert da jetzt auch gute 10 Minuten länger. Dann haben wir ganz viele Sperrungen heute. Einmal für die Classic Days. Der Kudamm ist dicht in beiden Richtungen zwischen Joachimsthaler Straße und Leibnizstraße. Drumherum läuft Umfahrungsstau und das ist echt nicht ohne. Also die ganze City West ist zu Stau. Trifft die Kantstraße, trifft die Ullanstraße, trifft aber auch Nürnberger Straße, den Breitscheidplatz, also Budapester Straße und Hardenbergstraße, packt da mal locker 20, 30 Minuten obendrauf. Dann Veranstaltung im Tiergarten, der 17. Juni ist dicht zwischen Ebertstraße und Großen Stern in beiden Richtungen. Auch da viel Umfahrungsstau. Und Achtung jetzt auf der A13 Richtung Dresden zwischen Rago und Mittenwalde. Da hat es einen Unfall gegeben. Die Polizei ist unterwegs. Geblitzt wird in Treptow-Puschkin-Allee, Tempelhof-Germania-Straße und Buko-Johannisthaler-Chaussee. Staus und Blitzer bitte wie immer an die 030 8848 110.
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5: RTL-Wetter. 15 Grad haben wir. Es sind deutlich mehr Wolken heute als vorhergesagt. Aber wir nehmen das sportlich, würde ich sagen. Bleibt immerhin trocken. Die Partynacht, die soll dann auch trocken bleiben bei 7 bis 2 Grad. Und am Wochenende gibt es dann deutlich mehr Sonne. Bis zu 24 Grad sind drin.
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1: Ja, 15 Uhr durch in Berlin, Berlin und Brandenburg. Und hier sind sie, die meistgespielten Songs im deutschen Radio. Welche Nummer ist ganz oben im Airplay? Wer holt sich die 1 heute Nachmittag? Die Jungs von BTS vielleicht. Können sie von der 3 an die Spitze jumpen mit Swim? Oder machen Bibi Rexha Faithless das Rennen? Denen fehlt heute nur noch ein einziger Platz mit New Religion. Die Frage ist, kommen sie an Alex Warren vorbei? Oh, da kann der sich eine 5. Woche in Folge ganz vorne halten mit Fever Dream. Das finden wir jetzt zusammen raus bis kurz vor 5. Welcher ist der meistgespielte Radiohit in dieser Woche hier bei uns in Deutschland? Gleich erstmal ein cooler neuer Hit aus Israel. Der startet von TikTok aus wirklich international durch in sämtlichen Charts. Gönnen wir uns direkt nach Lola Young. Für die geht 2 Plätze runter hier mit Messi.

0: Wow, was eine coole neue Nummer hier.
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0: Das war neue Musik aus Israel. Self-Aware von Tampa City geht 3 Plätze rauf auf die 39. Die Nummer startet von TikTok aus über die Billboard-Charts durch und ist natürlich jetzt auch direkt im deutschen Radio angekommen. Einen Platz davor haben wir gehört. Loda Young, Messi, für die G2 runter auf die 40. Jetzt weiter im Countdown. Mit Vampirzähnen. Tame Impala und Janie geht 5 Plätze rauf für Dracula auf die 38 und jetzt natürlich direkt weiter hier im Countdown mit der 37 und da ist der wohl freundlichste Schlussmach-Song aller Zeiten gelandet, nämlich Baby Goodbye von Alle Farben. Die besten neuen Hits hier an diesem Freitagnachmittag in der Hauptstadt.

0: Man hört so richtig raus, finde ich, das Florida Retter.
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0: In der Heimat von Dominik Falk gerade 27 Grad und Sonne pur. Und diesen Vibe hat er uns so drüber gebracht. Auf der 34 White Keys kann sich halten. Dahinter gerade gehört One Republic, Need Your Love. Halten sich auf der 35, die 36. Geht an die neue Harrison, All the Things She Said. Ein rauf, für alle Farben geht's 9 runter. Dahinter auf der 37 Grad gehört Baby Goodbye. So, jetzt weiter hier im Countdown. 33. Mit Sarah Larsson. Lush Live, die kann sich dank TikTok und Insta in sämtlichen Charts halten. Sie ist zurück nach 10 Jahren. Und übrigens liebt sie gerade diese Zeit, in der es so einen Übergang gibt. Von Frühling auf Sommer, hat sie mir verraten.
2: I think I really like the change of the seasons. I love the spring when it's spring. I love the summer, of course. I mean, I guess summer's my favorite. Gibt's irgendwie

0: Jonas zusammen mit Dennis Loy, Diamonds, geht ein Platz runter auf die 32, dahinter Lush Life, Zara Larsson gehört auf der 33 und das sind die offiziellen deutschen Update-Charts auf Berlins und Brandenburgs Radio. 15.25 Uhr, jetzt der 104.6 RTL Verkehrsreport. Wir fangen mit guten Nachrichten an. Der Polizeieinsatz in Friedrichshain ist beendet. Die Motorsohnstraße ist wieder offen in beiden Richtungen zwischen Stralauer Allee und am Rudolfplatz. Wo es noch nicht wieder offen ist, ist der Bereich Tiergarten. Der 17. Juni ist gesperrt für eine Veranstaltung zwischen Ebertstraße und Großem Stern. Wir haben super viel Umfahrungsstau in dem Bereich. Also planen wir mal locker 15 Minuten extra ein. Das zieht sich wirklich vorbei. Hardenbergstraße am Breitscheidplatz, die Budapester Straße und dann hoch Richtung Hofjägerallee, Tiergartenstraße. Da ist alles dick zugestaut. Und on top kommen ja noch die Classic Days hier auf dem Kudamm. Voll gesperrt der Kudamm in beiden Richtungen zwischen Joachimsthaler und Leibnizstraße. Das Ding ist, dass ja auch die Lietzenburger Straße gesperrt. Deswegen dieser Baustelle da und hier knubbelt sich das wirklich alles komplett durch. Lewisham-Straße ist voll, die Kantstraße ist voll. Plan da wirklich deutlich mehr Zeit ein. Geblitzt wird in Treptow, Puschkinallee, Tempelhof-Germania-Straße und Buko-Johannisthaler-Chaussee. Mehr Verkehr in einer halben Stunde und gleich geht's in die Top 30 der offiziellen deutschen Airplay-Charts. Unter anderem mit neuem Party-Sound von Felix Thien.
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0: Neuer Party-Sound hier fürs Wochenende von Felix Jehn und Cascada geht ein Platz runter für Boy You Turn Me. Das ist die 30 hier im Countdown.
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0: Ja, direkt dahinter Laura Taylor Swift mit ihrer neuen Elizabeth Taylor auf der 31. Weitermachen wir im Countdown mit einer richtig starken Nummer. Alter, was ist das denn hier? Party mit Lady Gaga und Doji. 4 Plätze geht's rauf auf die 29 mit Runway. So, und jetzt direkt weiter mit
2: 28.
0: Dem Song, der auf ganz vielen Hochzeiten wieder zu hören sein wird in diesem Jahr. Alex Vaughan, Ordinary. Ich bin morgen auch auf einer Hochzeit in, ich glaube, Teltow. Ich gucke noch auf die Einladung. Auf jeden Fall wird diese Nummer da auch laufen. Hier ist Alex Vaughan mit Ordinary.

0: Joe.
1: End of Beginning 26.
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1: Ja, für Joe geht's ein runter. Direkt dahinter hält sich Loy mit Red Eyes auf der 27 und auf der 28 gerade gehört. 7 Plätze gefallen. Alex Vaughan mit Ordinary. Weiter geht's im Countdown. 25. Mit der neuen Leonie und Callum Scott. Es geht um eine toxische Beziehung, in der so beide wissen, ey, wir tun uns hier überhaupt nicht gut, aber irgendwie können wir auch nicht die Finger voneinander lassen. Wer kennt's? Hier Stay. Geht 5 Plätze runter. Besten

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4: 15.51 Uhr, ich bin Jan Seifert, guten Tag. Noch hängen die Plakate an den Straßenlaternen für das Volksbegehren Berlin autofrei. Heute läuft die Frist ab und das sieht nicht gut aus. Mehr von Arne Palukat.
5: Rund 115.000 Unterschriften sind zusammengekommen, gebraucht werden aber 175.000 und zwar bis heute um Mitternacht. Eine Sprecherin gibt die Hoffnung trotzdem noch nicht auf. Sie sagt, bei anderen Volksbegehren sei am letzten Tag auch noch viel passiert. Was war das Ziel des Volksbegehrens? Nach 4 Jahren Übergangszeit sollten Privatleute nur noch an 12 Tagen im Jahr mit dem Auto durch die Innenstadt fahren dürfen. Ausgenommen wären Rettungsdienste, Lieferverkehr und Menschen mit Behinderung.
4: Weniger Einnahmen als geplant. Das Land Berlin wird nach der neuesten Steuerschätzung rund 64 Millionen Euro für dieses und 187 Millionen Euro für nächstes Jahr weniger einnehmen. Grund: Der Krieg im Nahen Osten belastet die Haushalte massiv. Und wie lange das noch dauert, kann keiner sagen. Dazu kommen hohe Energiekosten und mehr Sozialausgaben. Gestern kam ja schon raus, dass Deutschland insgesamt rund 18 Milliarden Euro weniger Steuern einnehmen wird, als noch im Herbst berechnet. Aufatmen in Sinzig bei Bonn. Die Geiselnahme in einer Bank ist unblutig beendet worden. Polizeisprecher Jürgen Fachinger sagte eben bei NTV.
6: Vor einigen Minuten haben Kräfte der Spezialeinsatzkommandos die Bank betreten und konnten 2 Personen feststellen, augenscheinlich unverletzt, die in einem Raum entsprechend eingeschlossen waren. Wir gehen im Moment davon aus, dass es sich bei den Personen um die Opfer bzw. Geschädigten handelt. Weitere Tatverdächtige konnten in dem Objekt nicht gefunden werden. Wir sind froh, dass die Geiseln befreit wurden und der Einsatz hier vor Ort zunächst beendet ist.
4: Absage für die 1.000 Euro Entlastungsprämie pro Arbeitnehmer, aber grünes Licht für die E-Auto-Prämie. Der Bundesrat hat Förderungen zwischen 1.500 und 6.000 Euro je nach Autotyp zugesagt. Und die gibt's auch für alle, die seit Januar ein E-Auto gekauft haben. Außerdem hat der Bundesrat dem Nachfolgemodell der Riester-Rente zugestimmt. Dann gibt's pro angespartem Euro 50 Cent vom Staat, maximal 360 Euro pro Jahr dazu. Einen Monat noch bis zur Fußball-WM. Jetzt ist klar, der offizielle WM-Hit kommt von Shakira. Mal wieder. Nach Waka Waka im Jahr 2010 jetzt Dai Dai zusammen mit dem Afrobeat-Star Burner Boy. Auf Instagram gibt's schon einen kleinen Schnipsel zu sehen. Der ganze Song kommt dann am 14. Mai raus. Die WM selbst startet am 11. Juni. 104.6 RTL aktuell. 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
7: 15.54, der 104.6 RTL Verkehrsreport. Ich habe erst eine gute Nachricht. Der 17. Juni ist wieder offen in Tiergarten zwischen Ebertstraße und Großem Stern. Und jetzt direkt die kleine Einschränkung hinterher. Es gibt eine neue Demo durch Tiergarten im Bereich Klingelhöferstraße. Und zwar haben wir da jetzt Probleme. Ja, trifft auch wieder den 17. Juni, den Großen Stern, Hofjägerallee, Lützowplatz. Das Ganze soll bis 18 Uhr dauern. Drumherum sowieso schon super viele Staus. Da kommt jetzt noch ein bisschen was obendrauf. On top ist ja auch immer noch der Kudamm voll gesperrt in beiden Richtungen zwischen Joachimsthaler Straße und Leibnizstraße noch das ganze Wochenende für die Classic Days. Das heißt, da müssen sich sowieso alle dran vorbei wuseln und das sorgt eben für reichlich Umfahrungsstau. Und on top jetzt noch eine neue Demo durch Kreuzberg zwischen Körtestraße und Südstern. Das Ganze soll auch bis 18 Uhr dauern. Geblitzt wird in Treptow, Puschkinallee, Tempelhof, die Germaniastraße und Buko Johannisthaler Chaussee. Staus und Blitzer bitte wie immer an die 030 8848 110.
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7: RTL-Wetter. 15 Grad, heute deutlich mehr Wolken als vorhergesagt. Immerhin ist es trocken und so geht es auch in der Partynacht weiter. Dann bei 7 bis 2 Grad. Am Wochenende insgesamt deutlich mehr Sonne bei uns. Bis zu 24 Grad sind drin.
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7: 16 Uhr in Berlin, Berlin und Brandenburg. Freitag, Feierabend bei unserer Hauptstadt. Hier ist Chris am Nachmittag. Und die erste Reise, die ist ja heute rausgegangen. 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Hier geht's jetzt weiter mit den offiziellen deutschen Airplay-Charts und dann 9:01. Oder kann sich Alex Vaughn zum 5. Mal in Folge ganz vorne halten mit Fever Dream? Jetzt die 19. Kate und John, hier ist Turn the Lights Off.

0: 18 Plätze rauf. Auf die 18, das ist die neue Olivia Rodrigo. Drop Dead, dahinter auf der 19, Turn the Lights Off, Kato John. Das ist die offizielle deutsche Erdbeer-Charts hier auf 104.6 RTL, Berlin zum Brandenburg-Set-Radio. Chris am Nachmittag mit Jesse und ich hoffe, du bist nicht mehr auf Arbeit jetzt.
1: Nee, ich bin tatsächlich ein bisschen spazieren, weil ich ein Telefon abgegeben habe, das jetzt repariert werden muss.
0: Okay, und wir telefonieren gerade über eine Telefonzelle oder?
1: Nee, das ist ein Termin meiner Tochter.
0: Ach so, okay.
1: Der ist so oft am Handy, der
0: schön
1: ist
0: sowas
1: von hinübergekommen.
0: Weggesneakt.
1: Ja, hey. Ja.
0: Ab ins Wochenende hier mit den besten neuen Hits im Countdown. Das ist Michael Schulte, neue 5 AM.

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1: Glückwunsch an Bruno Mars, der kann sich halten auf der 16 mit I Just Made dahinter. Lauert, gerade gehört, Michael Schulte, 5 a.m. auf der 17. So, Wilber springen im Countdown. Ray auf der 15, für die geht's ein runter mit Where's My Husband und für die geht's sogar zwei runter hier. Taylor Swift, Fate of Ophelia, diese Woche auf der 14. So, jetzt geht's direkt immer weiter Richtung 1. Mit der neuen Halli Humberstone, die kann sich halten, mit To Love Somebody. Es geht darum, ja, wie schmerzhaft, wie chaotisch das manchmal sein kann, jemanden wirklich zu lieben. Ich glaube, das können wir alle nachempfinden, oder? Gibt's irgendjemanden, der immer happy ist? Halli Humberstone auf 104.6 RTL.

0: die Nummer geht so ins Ohr, oder? Mr. Know-It-All, Teddy Swims, klettert 5 Plätze rauf auf die 12 und dahinter lauert, der gerade gehört, Halli Humberstown to Love Somebody. Das sind die offiziellen deutschen Apple-Charts. Hier auf Berlin zur Brandenburg City Radio 1622, der 104.6 RTL Verkehrsreport. Achtung, wir haben Ampelausfall an einer sehr bescheidenen Stelle, nämlich in Westend am Theodor-Heuss-Platz. Also, da sind jetzt die Ampeln aus. Da auf jeden Fall gut aufpassen in dem Bereich. Dann gibt es natürlich viele Sperrungen heute, zum Beispiel für die Classic Days. Das ganze Wochenende ist der Kudamm gesperrt zwischen Leibnizstraße und Joachimsthaler Straße. Wir haben drumherum dicke Umfahrungsstaus. Und der Michael hat mich eben angerufen vom Ostkreuz. Er hat gesagt, Chris, hier geht gar nichts mehr im Bereich Buch Berger Straße, im Bereich Schreiberhauer Straße, Marktstraße, das ist alles zugestaut, Hauptstraße, auch nochmal gute 10, 15 Minuten extra rechnen und auch rund um die Elsenbrücke brauchst du deutlich mehr Zeit als sonst. Geblitzt wird in Treptow, Puschkinallee, dann Tempelhof, Germaniastraße und Buko Johannisthaler Chaussee. Mehr Verkehr in einer halben Stunde und gleich geht's hier in die Top 10 der meistgespielten Radiohits bei uns in Deutschland. Haben wir heute eine neue 1 oder kann sich Alex Vaughn vorne halten?
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herzlich willkommen in den Top 10 hier im Countdown. Reingebracht haben uns ja Miles Smith, Nile Horan, die halten sich auf der 11 mit Drive Safe. So, die 10 geht an Kamera, Tag Yourself, ein Platz runter. 2 ging es runter für Taylor Swift, gerade gehört mit Opelite auf der 9. Dann machen wir hier weiter mit Tiffany Yaris, die hält sich auf der 8 mit der neuen Vertigo. Für Clocklock geht's 3 rauf. Out of the Dark, die 7. Boah, richtig coole Nummer hier von Kygo Khalid, Save My Love. Halten sich auf der 6. Und jetzt weiter bei mir im Countdown. Mit Somba und Homebreaker. Damit habe ich noch im Rennen. BTS mit Swim. Bibi Rexha, Faithless mit New Religion. Harry Styles mit American Girls und natürlich Alex Vaughn mit Fever Dream. Holt er sich heute die 5. 1 in Folge? Wir finden zusammen raus. Bis 16.50 Uhr.

0: Harry Styles hält sich auf der 4 mit American Girls. Direkt dahinter gerade gehört Somba Homewrecker, die 5. 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Jetzt mit der
1: 3.
0: Ja, BTS, die Jungs, die halten sich mit Swim. 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Für den nächsten BTS-Trip nach Paris. 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Ja, und hier im Countdown entscheidet sich das heute zwischen Bebe Rexha mit Faithless und Alex Vaughan. Die habe ich alle noch im Rennen. New Religion versus Fever Dream.

New Religion, Bibi Rexha, Faithless halten sich auf der 2, gefolgt von BTS mit Swim auf der 3. Hier ist 104.6 RTL Berlin zum Brandenburgs Hit Radio mit dem Finale in den offiziellen deutschen Airplay Charts und er stellt immer noch den meistgespielten Song im deutschen Radio. Hier ist Alex Vaughn, der hält sich 5. Mal in Folge mit Fever Dream, die besten 9 Hits.

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1: 16.50 Uhr. Ich bin Jan Seifert. Guten Tag. Noch hängen die Plakate an den Straßenlaternen für das Volksbegehren Berlin autofrei. Heute läuft die Frist ab und das sieht nicht gut aus. Mehr von Arne Palukat.
2: Rund 115.000 Unterschriften sind zusammengekommen, gebraucht werden aber 175.000 und zwar bis heute um Mitternacht. Eine Sprecherin gibt die Hoffnung trotzdem noch nicht auf. Sie sagt, bei anderen Volksbegehren sei am letzten Tag auch noch viel passiert. Was war das Ziel des Volksbegehrens? Nach 4 Jahren Übergangszeit sollten Privatleute nur noch an 12 Tagen im Jahr mit dem Auto durch die Innenstadt fahren dürfen. Ausgenommen wären Rettungsdienste, Lieferverkehr und Menschen mit Behinderung.
1: Weniger Einnahmen als geplant. Das Land Berlin wird nach der neuesten Steuerschätzung rund 64 Millionen Euro für dieses und 187 Millionen Euro für nächstes Jahr weniger einnehmen. Grund: der Krieg im Nahen Osten belastet die Haushalte massiv. Und wie lange das noch dauert, kann keiner sagen. Dazu kommen hohe Energiekosten und mehr Sozialausgaben. Gestern kam ja schon raus, dass Deutschland insgesamt rund 18 Milliarden Euro weniger Steuern einnehmen wird, als noch im Herbst berechnet. Aufatmen in Sinzig in Rheinland-Pfalz. Nach stundenlangem Warten hat die Polizei 2 Menschen aus einer Bankfiliale befreit. Jetzt aber die nächste Frage: War es überhaupt eine Geiselnahme? Der Raum war abgeschlossen, aber Täter: Fehlanzeige, so Polizeisprecher Jürgen Fachinger.
3: Es ist keine weitere Person in dem Anwesen gefunden worden. Das Anwesen ist komplett abgesucht worden, durchsucht worden. Und insofern müssen wir davon ausgehen, dass der oder die Täter das Objekt zu einem Zeitpunkt verlassen haben, möglicherweise unmittelbar nach der Tat. Es war halt auch so, dass zu den mutmaßlichen Geiseln kein Kontakt stattgefunden hat, dass er das halt eben auch nicht verifizieren konnte.
1: Sicher ist, es war Freiheitsberaubung. Ob auch Raub dazu zählt, ist noch unklar, denn dazu müsste es auch Beute geben. Derzeit wird geprüft, ob und wenn ja, wie viel Geld fehlt. Und noch eine gute Nachricht für Fußballfans: die WM mit Freunden in Bar, Kneipe oder Biergarten gucken, auch nach 22 Uhr wegen der Zeitverschiebung, wird klappen. Der Bundesrat hat grünes Licht für Public Viewing zu später Stunde gegeben. Am Ende entscheiden aber die Kommunen, ob sie öffentliche Übertragungen erlauben. Berlin hatte ja schon grünes Licht gegeben und die Sperrstunde gelockert, sofern die Spiele vor 22 Uhr angepfiffen werden. 104.6 RTL aktuell, immer 10 Minuten früher auf den Punkt informiert.
4: 16.52 Uhr, hier ist der 104.6 RTL Verkehrsreport mit Geschiebe noch auf dem Stadtring A100, vor allem Richtung Wedding gut gefüllt, plus 15 Minuten noch. Ab Wechstraße zieht sich hoch bis zum Dreieck-Funkturm, Gegenrichtung ist ab Jakob-Kaiser-Platz dabei mit guten 8 Minuten mehr. So, dann immer noch super voll rund ums Ostkreuz, hat mich Michael am angerufen und hat gesagt: Chris, hier geht gar nichts mehr. Also Scheibenhauer Straße, aber auch Marktstraße, Hauptstraße und dann Kühnerstraße Richtung Elsenbrücke, allein da gute 15 Minuten nochmal extra rechnen. Denkt dran an die Sperrungen hier in Charlottenburg. Kudamm ist dicht für die Classic Days noch bis Montag zwischen Leibnizstraße und Joachimsthaler Straße. Es gibt ordentlich Umfahrungsstau. Und wir müssen einmal raus nach Brandenburg. Achtung, A10, nördlicher Berliner Ring Richtung Hamburg. Zwischen Oberkrämer und Dreieck-Havelland liegen Gegenstände auf der Fahrbahn. Und Sabine meldet mir eine Sperrung in Potsdam rein. Die Geschwister-Scholl-Straße ist gesperrt. Zwischen klarer Zetkin-Straße und Kastanienallee in beiden Richtungen läuft ein Polizeieinsatz. Nina sagt, dass da eine Bombe entschärft werden muss. Zeigt zumindest ihre Nina-Warn-App an. Also macht da im besten Fall einen großen Bogen um den Bereich. Geblitzt wird in Treptow, Puschkin-Allee, Tempelhof, die Germania-Straße und Buko-Johannisthaler Chaussee. Da aus dem Blitz bitte wie immer an die 030 8848 110.
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4: Ja, wir sind bei 15 Grad. Die Sonne, die schafft es noch nicht durch diese Wolkendecke. Also es bleibt heute zwar trocken, aber es sind eben viele Wolken mit dabei. Die Partynacht, die geht dann so weiter bei 7 bis 2 Grad. Am Wochenende aber deutlich mehr Sonne, bis zu 24 Grad. Können wir uns alle freuen.
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0: 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Wochenende, endlich frei. Die Woche war lang, doch jetzt ist sie vorbei.
1: Es ist 17 Uhr in Berlin, Berlin und Brandenburg. 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
2: Ja, ich freue mich, dass du mit dabei bist. Wen habe ich jetzt in der Show?
3: Hallo Chris, hier ist die Evi.
2: Hey, herzlich willkommen. Und ja, ich weiß, die Sonne ziert sich noch ein bisschen heute, aber es wird jetzt besser am Wochenende, das Wetter. Ihr feiert das auch heute schon?
3: Ja, richtig. Wir werden in den Britzer Garten gehen und da den Feierabend ausklingen mit Kind. Und dann gehen wir auf den Spielplatz und mit Picknick und alles drum und dran.
2: Das klingt
3: da einfach perfekt.
2: Fast ein bisschen zu gut, möchte ich mal sagen. ist für dich auch noch ein Aperol dabei oder gibt es den dann erst heute Abend auf der Couch?
3: Ich hoffe, dass der noch dabei ist.
2: Ey, dann komm gut in dieses, ich hätte fast gesagt Frühlings-Comeback-Wochenende. Das Wetter wird wieder besser, wir feiern das jetzt mit Read Nightcrawlers und
3: Friday!
2: Ja, schönes Wochenende!

0: Fuck Yourself im Freitagsmix. Kamerad, besten neuen Hits hier. Wochenendstart auf 104.6 RTL Berlin zum Brandenburg-Hit-Radio mit Chris. Ja, und das an diesem staureichen Freitag. Es ist super viel los in der City. Wir haben Veranstaltungen, wir haben Demos, wir haben die Classic Days am Kudamm voll gesperrt. Super viel Umfahrungsstau. Hier, und Sabine hängt auch noch im Auto fest.
1: Ich hatte den Versuch, nach Hause zu kommen, genau.
0: Den Versuch, nach Hause zu kommen, das trifft es bei der Staulage heute ganz gut.
1: Genau. Einmal quer durch den Ort.
0: Ja. Ich wünsche dir ganz viel Erfolg. Ich bin auf jeden Fall bei dir. Ich hoffe, du schaffst es bis 19 Uhr, weil dann habe ich Feierabend. Also bis dahin musst du zu Hause sein, ja?

Schabusim, David Guetta Mix, 104.6 RTL, Berlins und Brandenburgs Hitradio. Ey, endlich Wochenende, endlich deinen Chef mal nicht sehen für 2 Tage. Das ist ganz cool, weil Chefs haben ja manchmal wirklich sehr skurrile Anforderungen, Arbeitsaufträge, die man nie vergisst. Und Arno und die Morgencrew haben die diese Woche mal gesammelt. Kriegst du morgen im Westen von Berlins und Brandenburgs lustigster Morgensendung. Schalte ein, 5 nach 8, jetzt Boomfunk MCs hier.

0: The Weeknd cruise mit uns nach Hause im offiziellen Wochenendstart. Das ist Berlin zur Brandenburg-Hitradio, 17.23 Uhr. Es gibt gerade einen Stromausfall in Charlottenburg-Wilmersdorf. Betroffen ist der Bereich rund um die Messe. Und das würde auch diese Verkehrsmeldung hier erklären. Achtung, und zwar auf der Heerstraße. Da arbeiten gerade die Spurwechselanlagen fehlerhaft. Das Ganze zwischen Theodor-Heuss-Platz und Alt-Pichelsdorf in beiden Richtungen. Also hängt vielleicht mit dem Stromausfall zusammen. Passt da auf jeden Fall gut auf in dem Bereich. Und denkt dran, Charlottenburg hier, der Kudamm ist schon voll gesperrt in beiden Richtungen. Für die Classic Days, das ganze Wochenende zwischen Leibnizstraße und Joachimsthaler Straße, kommst du da nicht durch. Und deswegen haben wir auch viel Umfahrungsstau. Das trifft zum Beispiel die Ulanstraße hier, das trifft aber auch die Kannstraße, Hardenbergstraße, Budapester Straße, also die Bereiche rund um den Breitscheidplatz, auch Nürnberger Straße. Gut zugestaut, plan mal locker 15 Minuten extra ein für die Umfahrung. Gewitz wird jetzt in Treptow, Puschkinallee, dann Tempelhof, Germaniastraße und Bukow-Johannisthaler Chaussee. Mehr Verkehr in einer halben Stunde. Und gleich habe ich einen ganz neuen Party-Track für dich fürs Wochenende.
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2: Jetzt. Das ist der Hitschade, die sich bei Dunkelheit partymachend in einem Berliner Club deutlich wohler fühlen als an so einem random Freitagnachmittag irgendwo im Auto jetzt in der Hauptstadt. Hier ist Dracula, Tame Impala mit Janie. Ganz neu. Im Wochenendstart hier.

Miley Cyrus im Wochenendstart. 104.6 RTL Berlin und Brandenburg Hit Radio. Stromausfall hier in Charlottenburg, Wilmersdorf. Wann der behoben sein soll, die neuesten Infos gleich um 10 vor 6 in 104.6 RTL aktuell. Und um 6 habe ich nochmal Tickets für dich für die Berlin Tennis Open. Also bleib bei mir in der Show.

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2: 17.51 Uhr. Ich bin Jan Seifert. Guten Tag. Heute Abend lohnt sich ein Blick in die Tiefkühltruhe, vor allem in Charlottenburg, Westend und Grunewald. Dort ist seit 16 Uhr der Strom in rund 2000 Haushalten ausgefallen. Laut Stromnetz Berlin soll die Störung aber in den nächsten Minuten behoben sein. Aufatmen in Potsdam. Nachdem Teile der Innenstadt am Nachmittag evakuiert wurden, können die Menschen zurück in ihre Wohnungen. In einem Keller in Potsdam-West war ein verdächtiger Gegenstand gefunden worden. Die Überprüfung ergab ungefährlich. Zeitweise waren Straßen gesperrt und der Bus- und Bahnbetrieb in diesem Bereich eingestellt. WM gucken mit Freunden im Biergarten oder in der Bar und das auch nach 22 Uhr draußen. Das ist eine der vielen Bundesratsentscheidungen von heute. Public Viewing zur WM bis tief in die Nacht ist möglich. Zoe Tassovali.
3: Gerade bei diesem Turnier laufen viele Spiele mitten in der Nacht hier bei uns in Deutschland. Die Behörden vor Ort dürfen Public Viewings deshalb auch nach 22 Uhr erlauben, sollen dabei aber weiter auf den Lärmschutz achten. Heißt, Fußballstimmung ja, aber die Nachbarn sollen trotzdem nicht gestört werden. Die Vorrundenspiele der deutschen Mannschaft sind um 19 bzw. 22 Uhr.
2: Berlin hatte ja bereits grünes Licht für Public Viewing gegeben, für alle Spiele, die bis 22 Uhr zumindest angepfiffen werden. Aufatmen in Sinzig in Rheinland-Pfalz. Nach stundenlangem Warten hat die Polizei zwei Menschen aus einer Bankfiliale befreit. Jetzt aber die nächste Frage, war es überhaupt eine Geiselnahme? Der Raum war abgeschlossen, aber Täter, Fehlanzeige, so Polizeisprecher Jürgen Fachinger.
4: Es ist keine weitere Person in dem Anwesen gefunden worden. Das Anwesen ist komplett abgesucht worden, durchsucht worden. Und insofern müssen wir davon ausgehen, dass der oder die Täter das Objekt zu einem Zeitpunkt verlassen haben, möglicherweise unmittelbar nach der Tat. Es war halt auch so, dass zu den mutmaßlichen Geiseln kein Kontakt stattgefunden hat, dass wir das halt eben auch nicht verifizieren konnten.
2: Absage für die 1000 Euro Entlastungsprämie pro Arbeitnehmer, aber grünes Licht für die E-Auto-Prämie. Der Bundesrat hat Förderungen zwischen 1500 und 6000 Euro je nach Autotyp zugesagt. Und die gibt's auch für alle, die seit Januar ein E-Auto gekauft haben. Außerdem hat der Bundesrat dem Nachfolgemodell der Riester-Rente zugestimmt. Dann gibt's pro angespartem Euro 50 Cent vom Staat, maximal 360 Euro pro Jahr dazu. Vorletzter Spieltag in der Fußball-Bundesliga. Heute Abend empfängt der BVB Eintracht Frankfurt. Anstoß 20.30 Uhr. Union ist am Sonntag in Mainz und in Liga 2 empfängt Hertha am Sonntagabend Abstiegskandidat Fürth. 104.6 RTL aktuell. 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
5: 17.53 Uhr, der 104.6 RTL Verkehrsreport. So, Strom scheint zumindest auf den Straßen in Westend schon wieder zu fließen, denn die Ampelausfälle, zum Beispiel am Theodor-Heuss-Platz, die sind behoben, auch zwischen Messedamm und Westend Richtung Spandau. Jetzt wieder Ampeln, die funktionieren. Also, das sind gute Nachrichten. Wo es jetzt nicht so gut läuft, ist der Bereich Mitte Tiergarten. Da ist nämlich eine neue Demo gestartet, unter den Linden bis Platz der Republik. Zwischen Friedrichstraße, Wilhelmstraße, Dorotheenstraße, Scheidemannstraße gibt es jetzt bis 20 Uhr Demostress. Dann immer noch natürlich die Sperrung in Charlottenburg. Der Kudamm ist dicht in beiden Richtungen für die Classic Days zwischen Joachimsthaler Straße und Leibnizstraße. Und da haben wir auch immer noch ordentlich Umfahrungsstau in dem Bereich. Und draußen nach Brandenburg noch schnell Achtung A10. Nördlicher Berliner Ring Richtung Hamburg zwischen dem Rastplatz von Neuendorf und Mühlenbeck. Da ist einer liegen geblieben und es gibt eine Ölspur auf der rechten Spur. Gut aufpassen. Gibt's für Treptow, Puschkinallee, Tempelhof, Germaniastraße, Buko, Johannisthaler Chaussee und Staus und Blitzer bitte wie immer an die 030 884 4110.
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5: 14 Grad. Der Freitagfeierabend bleibt sehr grau und bewölkt. Immerhin trocken. Und so geht's dann auch in der Partynacht weiter bei 7 bis 2 Grad. Am Wochenende dann zum Glück deutlich mehr Sonne und bis zu 24 Grad sind drin.
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5: Kurz vor 18 Uhr in Berlin, Berlin und Brandenburg. Wir starten ins Wochenende. Chris am Nachmittag hier. Ja, die erste Reise ist ja heute rausgegangen. Jetzt geht's weiter. 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

Rihanna, 104.6 RTL, Berlins und Brandenburgs Hitradio. 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Und das hier ist Sommer mit dem besten neuen Hits, das ist Homewrecker. Yeah.

0: Jennifer Rush, Stereo Act 104.6, RTL Berlin Brandenburg-Radio. Chris hier.
1: Hi, ich bin Sandy.
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1: Oh, vielen, vielen Dank. Sehr cool. Da freue ich mich richtig.
0: 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Ganz viel Spaß.
1: Oh, mega. Danke, danke, danke.
0: Und alle Infos nochmal auf berlintennisopen.com. Gleich Eddie Dorton hier, Another Day All. Richtig coole neue Nummer. Und das ist Michael Schulte.

0: perfekter Track, um ins Wochenende zu cruisen. Eddie Dalton, Another Day Old. 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Stadtring A100 Richtung Wedding ploppt hier noch mit 12 Minuten extra auf. Das Ganze ab Wechstraße, dann ist es in Kreuzberg voll, Tempelhofer Ufer. Richtung Mehringdamm schluckt im Moment auch gute 10 Minuten. Und wir müssen mal raus nach Brandenburg auf die B167 Löwenberg Richtung Lebus zwischen Liebenberg und dem Abzweig nach Falkenthal. Da brennt gerade ein Auto, die Feuerwehr ist da im Einsatz. Es gibt auch schon Stau in beiden Richtungen, also im besten Fall machst du da einen großen Bogen drum. Geblitzt wird in Treptow, Puschkinallee, Tempelhof, Germaniastraße und in Buko Johannisthaler Chaussee. Mehr Verkehr in einer halben Stunde und gleich die besten neuen Hits für dich. Ich habe damit Kennedy am Start.
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0: Dermot Kennedy mit Finnerl, die besten neuen Hits, 104.6 RTL Berlins und Brandenburgs Hitradio. Endlich Wochenende!
1: Ja.
0: Schüler dürfen morgen ausschlafen. Mhm. Verena und Simon von Arne und der Morgen schon nicht. Die müssen morgen nochmal die Schulbank drücken. Ne?
1: Ja, dritte Klasse, Hammer Prüfung.
0: Ja.
1: Und ich sag mal so, also peinlicher kann es wahrscheinlich gar nicht werden, weil... Ja, da sollte man unbedingt dabei sein, kann man gerne auch mitraten und uns so ein bisschen mental unterstützen um 5 nach 9.
0: Best Aufwand, Berlin zum Brandenburgs lustigste Morgensendung und das ist Kamerad, I Believe.

0: 104.6 RTL, Berlin zum Brandenburg Hit Radio. Chris hier auf dem Weg in Freitag Feierabend mit den besten neuen Hits. Mike ist mein Papa und Tee. Und Carina aus Potsdam ist in der Show. Die hat noch Action.
1: Ja, also tatsächlich sitzen wir gerade im Garten und feuern den Grill an, weil kein Spargel mit Steak und Kartoffeln gegrillt wird heute.
0: Hör doch auf, jetzt läuft mir das Wasser hier aus dem Mund. Das läuft mir nicht nur im Mund zusammen, das läuft mir schon raus hier. Das ist ja...
1: Ja, du. Ja, das ist mein Feierabend-Highlight.
0: Ja, das wäre aber auch mein Feierabend-Highlight, du.
1: Ja.
0: Dann iss ein Steak für mich mit oder ein Schnitzel und schönen Feierabend, ja.
1: Ja, Dito, später, Chris.

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3: 18.50 Uhr, ich bin Jan Seifert. Guten Abend. Rote Blumen am sowjetischen Ehrenmal, Gedenken an das Kriegsende vor 81 Jahren. Auch am Brandenburger Tor ist der Kapitulation Deutschlands gedacht worden. Weitgehend friedlich, so die Polizei. Wegen des Ukraine-Krieges sind russische Fahnen und Uniformen an den Ehrenmalen verboten. Allerdings ist bei einer Demo gegen die Wehrpflicht am Brandenburger Tor ein Polizist bei einem Gerangel verletzt worden. Morgen wird ebenfalls an das Kriegsende hier in Berlin erinnert. Durch die Zeitverschiebung ist der Gedenktag in Russland der 9. Mai. Deutschlandweit haben Schüler und ihre Eltern gegen die Wehrpflicht demonstriert. Unterdessen meldet das Verteidigungsministerium, dass die ersten Musterungen laufen. Thomas Bremser.
4: Seit Januar fragt die Bundeswehr 18-Jährige aktiv, ob sie Lust hätten auf einen Wehrdienst. Über 200.000 Briefe wurden schon verschickt. Junge Männer müssen antworten, Frauen können es freiwillig tun und das machen bislang nur sehr wenige. Die Quote liege bei nur rund 3%. Von den angeschriebenen Männern hätten etwa 86% den Fragebogen fristgerecht beantwortet. Diejenigen, die nicht reagieren, bekommen eine Erinnerung. Wer sich weiter nicht rührt, dem droht ein Bußgeld von 250 Euro.
3: 6 Stunden bangen und warten. Die Geiselnahme in Sinzig in Rheinland-Pfalz ist unblutig zu Ende gegangen. Zunächst hatten die Täter den Fahrer eines Geldtransporters und noch mindestens einen weiteren Menschen in ihre Gewalt gebracht, sich dann vermeintlich verschanzt. Die Polizei sperrte alles ab, Hubschrauber und zahlreiche Rettungswagen. Es war ein Großeinsatz. Als ein SEK dann am Nachmittag die Bank stürmte, waren keine Räuber mehr drin. Nur 2 Opfer, eingeschlossen in einem Raum. WM gucken mit Freunden im Biergarten oder in der Bar und das auch nach 22 Uhr draußen. Das ist eine der vielen Bundesratsentscheidungen. Public Viewing zur WM bis tief in die Nacht ist möglich. Zoe Tassovali.
5: Gerade bei diesem Turnier laufen viele Spiele mitten in der Nacht hier bei uns in Deutschland. Die Behörden vor Ort dürfen Public Viewings deshalb auch nach 22 Uhr erlauben, sollen dabei aber weiter auf den Lärmschutz achten. Heißt, Fußballstimmung ja, aber die Nachbarn sollen trotzdem nicht gestört werden. Die Vorrundenspiele der deutschen Mannschaft sind um 19 bzw. 22 Uhr.
3: Berlin hatte ja bereits grünes Licht für Public Viewing gegeben, für alle Spiele, die bis 22 Uhr zumindest angepfiffen werden. Vorletzter Spieltag in der Fußball-Bundesliga. Heute Abend empfängt der BVB Eintracht Frankfurt. Anstoß 20.30 Uhr. Union ist am Sonntag in Mainz und in Liga 2 empfängt Hertha am Sonntagabend Abstiegskandidat Fürth. 104.6 RTL aktuell. 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
6: 18.52 Uhr hier ist der 104.6 RTL Verkehrsreport und wir haben natürlich immer noch Einschränkungen in Charlottenburg. Das ganze Wochenende ist der Kudamm ja gesperrt zwischen Joachimsthaler Straße und Leibnizstraße. Da finden die Classic Days statt und das sorgt natürlich dafür, dass wir auf den Umfahrungen ordentlich Verkehr haben. Ne? Kantstraße ist voll, die Ulanstraße, Joachimsthaler Straße, auch die Nürnberger Straße rund um den Breitscheidplatz, Hardenbergstraße. Planen wir nochmal gute 5 bis 10 Minuten extra ein jetzt im Moment. Dann raus nach Brandenburg. Achtung, A10, der nördliche Berliner Ring Richtung Hamburg zwischen dem Rastplatz Hohen Neuendorf von Mühlenbeck, da gibt es eine Ölspur immer noch. Die rechte Spur ist deswegen gesperrt. Und Achtung noch, auf der B167 Löwenberg Richtung Lebus zwischen Liebenberg und dem Abzweig nach Falkenthal, da ist immer noch die Feuerwehr im Einsatz. Es brennt ein Auto. Wir haben eine Vollsperrung in beiden Richtungen, wenn ich das hier richtig sehe. Und es gibt auch Stau in dem Bereich. Also wenn du kannst, fahr vorher ab. Am besten die B109 und umfahr das dann weiträumig. Gehe Blitz wird im Moabit, Kaiserin Augusta Allee, dann Neukölln, Hasenheide und Buko Johannisthaler Schusssee. Staus und Blitzer bitte wie immer, Ani 030 884 84 110.
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6: Mach's nicht wie ich. Sei schlau, zieh dich nicht so dünn an bei diesem Wetter. Vor allem, wenn du jetzt irgendwie noch los willst. Wir haben nämlich nur 14 Grad. Das bleibt zwar bewölkt, aber auch in der Nacht noch trocken bei 7 bis 2 Grad. Am Wochenende dann deutlich mehr Sonne bis zu 24 Grad. Also ich werde gleich mein Auto waschen und ich hoffe, das lohnt sich dann, weil kein Regen mehr nachkommt am Wochenende. Schönes Wochenende. Wir haben uns Montag wieder. Jetzt viel Spaß mit Olli.
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Bebe Rexha und Faithless, New Religion, 104.6 RTL, Berlins und Brandenburgs Hitradio. Schönen Freitagabend wünsche ich dir. Herzlich willkommen dann jetzt schon mal offiziell im Wochenende. Und falls du noch arbeiten musst, Zähne zusammenbeißen, fast geschafft. Dazu habe ich für dich die besten neuen Hits, gleich Coldplay, Lil Sims und Burna Boy mit We Pray. Und das ist ein Mando Diao mit Dance With Somebody.

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Schönen Freitagabend dir. Kennst du noch diese Arbeitsaufträge, die man wirklich niemals vergisst? Also diese skurrilen Anforderungen deines Chefs. Wer kann Meryl Streep aus Der Teufel trägt Prada 2 toppen? Die lustigsten Stories im Besten von Arno und der Morgencrew bekommst du morgen früh 5 nach 8. Schalt ein. Jetzt Kato und John.

0: 105.6 RTL Berlins und Brandenburgs Hitradio. Gleich habe ich für dich den Mega-Hits Day von Justin Bieber und The Kid LAROI und U2 und Ed Sheeran gibt's auch in nicht mal einer Minute. Bleib dran.
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1: The Second Voice mit Let Me Be. Du brauchst jetzt gerade, falls du auf dem Weg nach Hause bist, den perfekten Soundtrack zum Cruisen im Auto oder auch einfach zum Zuhause chillen, dann ist dieser Song wirklich perfekt. The Second Voice.

American Girls 104.6 RTL Berlins und Brandenburgs Radio. Schönen Freitagabend wünsche ich dir, Olli hier. Hi! Willkommen beim Start, zum Start des Wochenendes. Gleich der Mega-Hit von Leonie verbreitet richtig gute Laune. Don't worry, und der hier macht auch gute Laune. Das ist Be Mine, Kamerad.

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1: Ich bin Jan Seifert und das sind die wichtigsten Meldungen des Tages. Rote Blumen am sowjetischen Ehrenmal, Gedenken an das Kriegsende vor 81 Jahren. Auch am Brandenburger Tor ist der Kapitulation Deutschlands gedacht worden. Weitgehend friedlich, so die Polizei. Wegen des Ukraine-Krieges sind russische Fahnen und Uniformen an den Ehrenmalen verboten. Allerdings ist bei einer Demo gegen die Wehrpflicht am Brandenburger Tor ein Polizist bei einem Gerangel verletzt worden. Morgen wird ebenfalls an das Kriegsende hier in Berlin erinnert. Durch die Zeitverschiebung ist der Gedenktag in Russland der 9. Mai. Deutschlandweit haben Schüler und ihre Eltern heute gegen die Wehrpflicht demonstriert. Unterdessen meldet das Verteidigungsministerium, dass die ersten Musterungen laufen. Thomas Bremser.
2: Seit Januar fragt die Bundeswehr 18-Jährige aktiv, ob sie Lust hätten auf einen Wehrdienst. Über 200.000 Briefe wurden schon verschickt. Junge Männer müssen antworten, Frauen können es freiwillig tun und das machen bislang nur sehr wenige. Die Quote liege bei nur rund 3%. Von den angeschriebenen Männern hätten etwa 86% den Fragebogen fristgerecht beantwortet. Diejenigen, die nicht reagieren, bekommen eine Erinnerung. Wer sich weiter nicht rührt, dem droht ein Bußgeld von 250 Euro.
1: Absage für die 1.000 Euro Entlastungsprämie pro Arbeitnehmer, aber grünes Licht für die E-Auto-Prämie. Der Bundesrat hat Förderungen zwischen 1.500 und 6.000 Euro je nach Autotyp zugesagt. Und die gibt's auch für alle, die seit Januar ein E-Auto gekauft haben. Außerdem hat der Bundesrat dem Nachfolgemodell der Riester-Rente zugestimmt. Dann gibt's pro angespartem Euro 50 Cent vom Staat, maximal 360 Euro pro Jahr dazu. 6 Stunden bangen und warten. Die Geiselnahme in Sinzig in Rheinland-Pfalz ist unblutig zu Ende gegangen. Zunächst hatten die Täter den Fahrer eines Geldtransporters und noch mindestens einen weiteren Menschen in ihre Gewalt gebracht, sich dann vermeintlich verschanzt. Die Polizei sperrte alles ab, Hubschrauber und zahlreiche Rettungswagen. Es war ein Großeinsatz. Als ein SEK dann am Nachmittag die Bank stürmte, waren keine Räuber mehr drin. Nur 2 Opfer, eingeschlossen in einem Raum. Die elektronische Fußfessel kommt. Das hat der Bundestag beschlossen. Neben Union und SPD stimmten auch AfD und Grüne zu. Die Linke enthielt sich. Katrin Müller.
3: Häusliche Gewalt treffe Frauen dort, wo sie sich eigentlich sicher fühlen sollten. Das können niemanden kalt lassen, so Justizministerin Hubig. Das beschlossene Gesetz besteht aus 2 Teilen. Darf sich ein Täter zum Beispiel seiner Frau oder Ex-Freundin nicht mehr nähern, kann er zum Tragen einer elektronischen Fußfessel verpflichtet werden. Kommt er der Frau trotz Verbot zu nahe, wird sofort Alarm ausgelöst und die Betroffenen gewarnt. Außerdem sollen Familiengerichte Gewalttäter zu Maßnahmen wie Anti-Aggressionstrainings verpflichten können.
1: Einen Monat noch bis zur Fußball-WM. Am 11. Juni Mexiko gegen Südafrika das Eröffnungsspiel. WM gucken mit Freunden im passenden Outfit. Die Verbraucherzentrale warnt aber vor Abzocke bei Fantrikots im Internet. Ronny Thorau.
4: Ja, besonders übel als Extremfall ist natürlich, wenn ich ein Trikot bestelle, bezahle und dann aber gar nichts geliefert bekomme. Manchmal kriege ich aber auch zwar etwas geliefert, aber es ist von schlechter Qualität oder vielleicht stark mit Schadstoffen belastet. Das merkt man dann manchmal erst später beim Tragen. Außerdem kann ich bei manchen Anbietern, vor allem aus dem Nicht-EU-Ausland, Probleme mit dem Zoll bekommen. Und hinterher kann es auch noch Probleme geben, wenn ich plötzlich auf eine Garantie poche oder Ware zurückgeben und erstattet bekommen möchte. Das ist bei unseriösen Anbietern dann kaum oder gar nicht durchzusetzen.
1: Tipp: Internetseiten mit sogenannten Fake-Shop-Findern im Netz vorab prüfen. Und noch eine gute Nachricht für Fußballfans: Die WM mit Freunden in Bar, Kneipe oder Biergarten gucken, auch nach 22 Uhr wegen der Zeitverschiebung, wird klappen. Der Bundesrat hat grünes Licht für Public Viewing zu später Stunde gegeben. Am Ende entscheiden aber die Kommunen, ob sie öffentliche Übertragungen erlauben. Berlin hatte ja schon grünes Licht gegeben und die Sperrstunde gelockert, sofern die Spiele vor 22 Uhr angepfiffen werden. 104.6 RTL aktuell, immer 10 Minuten früher auf den Punkt informiert.
0: 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Wir melden die Staus, bevor sie entstehen.
1: Wir starten mit dem Stadtring. Sperrung an der Umfahrung. Und zwar der Kreuzungsbereich Messedamm-Hallenseestraße. Noch bis Montag früh laufen dort Sanierungsarbeiten. Dicht sind die Überfahrt vom Stadtring auf die Avus und auch die Zufahrt zum ICC-Parkhaus. Das ist ja vor allen Dingen eine wichtige Umleitungsstrecke für LKW, die nicht über den Abbieger direkt am Dreieck Funkturm auf die 115 dürfen. Ansonsten jede Menge Fahrradveranstaltungen dieses Wochenende in der City und auch Autokorsos. Classic Days laufen ja auf dem Kudamm. Deswegen ein Autokorso, der geht schon um 8 Uhr los. Von Mitte Karl-Marx-Allee über Karl-Liebknecht und Spandauer Straße rüber nach Kreuzberg, Skalitzer Straße, endet dann im Westend vorm Olympiastadion. Das dauert insgesamt bis ca. 16 Uhr. Blitzer stehen Gesundbrunn-Badstraße, Johannisthal im Eisenhutweg und A10 Berliner Ringblitzer am Dreieck-Nutetal und auch in Höhe Rüdersdorf. Berlin und Brandenburgs einzige Verkehrsvorhersage nur auf 104.6 RTL.
5: RTL Wetter. 13 Grad aktuell, es bleibt bewölkt, aber trocken. Auch in der Nacht, dann geht's runter auf bis zu 4 Grad. Morgen am Samstag Sonne und Wolken im Wechsel bei bis zu maximal 16 Grad. Es bleibt trocken und auch am Sonntag Sonne und Wolken im Wechsel. Es bleibt trocken bei bis zu maximal 19 Grad.
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2: 20 Uhr in Berlin, Berlin und Brandenburg. Schönen Freitagabend wünsche ich dir. Olli hier, hi. 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

Und sie ja, Dusk Till Dawn, 104.6 RTL, Berlins und Brandenburgs Hitradio. Schönen Freitagabend wünsche ich dir, Olli hier für dich. Und ich begleite dich natürlich, falls du auch schon auf der Couch liegen solltest oder noch auf dem Weg nach Hause bist. Dazu gibt's natürlich die besten neuen Hits. Jetzt BTS mit Swim.

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Schönen Freitagabend dir. Einmal zurück auf die Schulbank, bitte. 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

0: Tampa City Self-Aware, 104.6 RTL, Berlins und Brandenburgs Hitradio. Gleich der Mega-Hit 12 to 12 von Somber und R-City und Adam Levine gibt's auch noch mit Locked Away in nicht mal einer Minute. Bleibt dran.
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Summer 12 to 12, 104.6 RTL, Berlins und Brandenburgs Hit Radio am Freitagabend. Olli hier für dich. Hi, komm gut rein ins Wochenende und komm gut nach Hause, falls du noch unterwegs sein solltest. Falls nicht, leg die Beine mal für mich mit hoch und lass es dir richtig gut gehen. Gleich bekommst du hier den Mega-Hit A Bar Song Tipsy von Shaboozy nach Two Colors und Heavy Metal Love.

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Falls du in der großen Runde bist und jetzt alle sagen, ach, sei doch mal der DJ, dann mach auf jeden Fall gleich mal das Radio ein Stück lauter. Hab gleich einen mega geilen Hit von Topic und A7S für dich in der Playlist. Aber davor erstmal Taylor Swift, The Fate of Ophelia, die besten.

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1: Ich bin Jan Seifert und das sind die wichtigsten Meldungen des Tages. Rote Blumen am sowjetischen Ehrenmal, Gedenken an das Kriegsende vor 81 Jahren. Auch am Brandenburger Tor ist der Kapitulation Deutschlands gedacht worden. Weitgehend friedlich, so die Polizei. Wegen des Ukraine-Krieges sind russische Fahnen und Uniformen an den Ehrenmalen verboten. Allerdings ist bei einer Demo gegen die Wehrpflicht am Brandenburger Tor ein Polizist bei einem Gerangel verletzt worden. Morgen wird ebenfalls an das Kriegsende hier in Berlin erinnert. Durch die Zeitverschiebung ist der Gedenktag in Russland der 9. Mai. Deutschlandweit haben Schüler und ihre Eltern heute gegen die Wehrpflicht demonstriert. Unterdessen meldet das Verteidigungsministerium, dass die ersten Musterungen laufen. Thomas Bremser.
2: Seit Januar fragt die Bundeswehr 18-Jährige aktiv, ob sie Lust hätten auf einen Wehrdienst. Über 200.000 Briefe wurden schon verschickt. Junge Männer müssen antworten, Frauen können es freiwillig tun und das machen bislang nur sehr wenige. Die Quote liege bei nur rund 3%. Von den angeschriebenen Männern hätten etwa 86% den Fragebogen fristgerecht beantwortet. Diejenigen, die nicht reagieren, bekommen eine Erinnerung. Wer sich weiter nicht rührt, dem droht ein Bußgeld von 250 Euro.
1: Absage für die 1.000 Euro Entlastungsprämie pro Arbeitnehmer, aber grünes Licht für die E-Auto-Prämie. Der Bundesrat hat Förderungen zwischen 1.500 und 6.000 Euro je nach Autotyp zugesagt. Und die gibt's auch für alle, die seit Januar ein E-Auto gekauft haben. Außerdem hat der Bundesrat dem Nachfolgemodell der Riester-Rente zugestimmt. Dann gibt's pro angespartem Euro 50 Cent vom Staat, maximal 360 Euro pro Jahr dazu. 6 Stunden bangen und warten. Die Geiselnahme in Sinzig in Rheinland-Pfalz ist unblutig zu Ende gegangen. Zunächst hatten die Täter den Fahrer eines Geldtransporters und noch mindestens einen weiteren Menschen in ihre Gewalt gebracht, sich dann vermeintlich verschanzt. Die Polizei sperrte alles ab, Hubschrauber und zahlreiche Rettungswagen. Es war ein Großeinsatz. Als ein SEK dann am Nachmittag die Bank stürmte, waren keine Räuber mehr drin. Nur 2 Opfer, eingeschlossen in einem Raum. Die elektronische Fußfessel kommt. Das hat der Bundestag beschlossen. Neben Union und SPD stimmten auch AfD und Grüne zu. Die Linke enthielt sich. Katrin Müller.
3: Häusliche Gewalt treffe Frauen dort, wo sie sich eigentlich sicher fühlen sollten. Das können niemanden kalt lassen, so Justizministerin Hubig. Das beschlossene Gesetz besteht aus 2 Teilen. Darf sich ein Täter zum Beispiel seiner Frau oder Ex-Freundin nicht mehr nähern, kann er zum Tragen einer elektronischen Fußfessel verpflichtet werden. Kommt er der Frau trotz Verbot zu nahe, wird sofort Alarm ausgelöst und die Betroffene gewarnt. Außerdem sollen Familiengerichte Gewalttäter zu Maßnahmen wie Anti-Aggressionstrainings verpflichten können.
1: Einen Monat noch bis zur Fußball-WM. Am 11. Juni Mexiko gegen Südafrika, das Eröffnungsspiel. WM gucken mit Freunden im passenden Outfit. Die Verbraucherzentrale warnt aber vor Abzocke bei Fantrikots im Internet. Ronny Thorau.
4: Ja, besonders übel als Extremfall ist natürlich, wenn ich ein Trikot bestelle, bezahle und dann aber gar nichts geliefert bekomme. Manchmal kriege ich aber auch zwar etwas geliefert, aber es ist von schlechter Qualität oder vielleicht stark mit Schadstoffen belastet. Das merkt man dann manchmal erst später beim Tragen. Außerdem kann ich bei manchen Anbietern, vor allem aus dem Nicht-EU-Ausland, Probleme mit dem Zoll bekommen. Und hinterher kann es auch noch Probleme geben, wenn ich plötzlich auf eine Garantie poche oder Ware zurückgeben und erstattet bekommen möchte. Das ist bei unseriösen Anbietern dann kaum oder gar nicht durchzusetzen.
1: Tipp: Internetseiten mit sogenannten Fake-Shop-Findern im Netz vorab prüfen. Und noch eine gute Nachricht für Fußballfans: Die WM mit Freunden in Bar, Kneipe oder Biergarten gucken, auch nach 22 Uhr wegen der Zeitverschiebung, wird klappen. Der Bundesrat hat grünes Licht für Public Viewing zu später Stunde gegeben. Am Ende entscheiden aber die Kommunen, ob sie öffentliche Übertragungen erlauben. Berlin hatte ja schon grünes Licht gegeben und die Sperrstunde gelockert, sofern die Spiele vor 22 Uhr angepfiffen werden. 104.6 RTL aktuell, immer 10 Minuten früher auf den Punkt informiert.
0: 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Wir melden die Staus, bevor sie entstehen.
1: Wir starten mit dem Stadtring. Sperrung an der Umfahrung. Und zwar der Kreuzungsbereich Messedamm-Hallenseestraße. Noch bis Montag früh laufen dort Sanierungsarbeiten. Dicht sind die Überfahrt vom Stadtring auf die Avus und auch die Zufahrt zum ICC-Parkhaus. Das ist ja vor allen Dingen eine wichtige Umleitungsstrecke für Lkw, die nicht über den Abbieger direkt am Dreieck Funkturm auf die 115 dürfen. Ansonsten jede Menge Fahrradveranstaltungen dieses Wochenende in der City und auch Autokorsos. Classic Days laufen ja auf dem Kudamm. Deswegen ein Autokorso, der geht schon um 8 Uhr los. Von Mitte Karl-Marx-Allee über Karl-Liebknecht und Spandauer Straße rüber nach Kreuzberg, Skalitzer Straße, endet dann im Westend vorm Olympiastadion. Das dauert insgesamt bis ca. 16 Uhr. Blitzer stehen Gesundbrunn-Badstraße, Johannisthal im Eisenhutweg und A10 Berliner Ringblitzer am Dreieck-Nutetal und auch in Höhe Rüdersdorf. Berlin und Brandenburgs einzige Verkehrsvorhersage nur auf 104.6 RTL.
5: RTL Wetter. 11 Grad aktuell, immer noch sehr bewölkt, bleibt auch den Rest des Abends so. In der Nacht geht's dann runter auf 4 Grad, es bleibt trocken. Morgen der Samstag bis zu 16 Grad, die möglich sind. Sonne und Wolken im Wechsel, das gleiche auch am Sonntag. Es bleibt trocken bei bis zu maximal 19 Grad.
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2: 21 Uhr in Berlin, Berlin und Brandenburg. Olli hier. Hi, schönen Freitagabend dir. 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

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Ja, genau so klingt er. Der Start ins wohlverdiente Wochenende. Lass es dir richtig gut gehen, falls heute Abend die Hütte voll hast. Dann mach auf jeden Fall ein bisschen lauter, weil genau so klingt er. Der Soundtrack zum Freitagabend, zur nächsten Party bei dir zu Hause. Katy Perry, Last Friday Night.

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0: gonna make. 104.6 RTL Berlin zum Brandenburg Hit Radio. Gleich der Mega-Hit Wonderful Life von Hertz und Purple Disco Machine und Sarah Larsson mit Lush Life gibt's auch in nicht mal einer Minute. Bleibt dran.
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2: 2017 spielte Olivia Dean gerade mal vor 70 Zuschauerinnen und Zuschauer. Und jetzt hat sich das Ganze schon so ein klein wenig verändert. Zweites großes Album ist draußen und zack, sie spielt in der Uber Arena am Dienstag. Und falls du dabei bist, jetzt schon mal zum drauf einstimmen. Hier ist So Easy to Fall in Love.
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Dermot Kennedy, Funeral, die besten neuen Hits. 104.6 RTL, Berlins und Brandenburgs Hitradio. Schönen Freitagabend wünsche ich dir. Schön, dass du dabei bist. Ich bin an deiner Seite, Olli hier. Hi! Und wir starten in dieses richtig schöne Wochenende. Gleich mit einem wirklich krassen Mega-Hit, der mir gar nicht mehr aus dem Kopf geht. Von Lola Young, Messi. Und der hier geht mir seit vielen Jahren auch nicht mehr aus dem Kopf. Das sind David Guetta und Sia, Titanium. Schönen Freitagabend hier.

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1: Ich bin Jan Seifert und das sind die wichtigsten Meldungen des Tages. Rote Blumen am sowjetischen Ehrenmal, Gedenken an das Kriegsende vor 81 Jahren. Auch am Brandenburger Tor ist der Kapitulation Deutschlands gedacht worden. Weitgehend friedlich, so die Polizei. Wegen des Ukraine-Krieges sind russische Fahnen und Uniformen an den Ehrenmalen verboten. Allerdings ist bei einer Demo gegen die Wehrpflicht am Brandenburger Tor ein Polizist bei einem Gerangel verletzt worden. Morgen wird ebenfalls an das Kriegsende hier in Berlin erinnert. Durch die Zeitverschiebung ist der Gedenktag in Russland der 9. Mai. Deutschlandweit haben Schüler und ihre Eltern heute gegen die Wehrpflicht demonstriert. Unterdessen meldet das Verteidigungsministerium, dass die ersten Musterungen laufen. Thomas Bremser.
2: Seit Januar fragt die Bundeswehr 18-Jährige aktiv, ob sie Lust hätten auf einen Wehrdienst. Über 200.000 Briefe wurden schon verschickt. Junge Männer müssen antworten, Frauen können es freiwillig tun und das machen bislang nur sehr wenige. Die Quote liege bei nur rund 3%. Von den angeschriebenen Männern hätten etwa 86% den Fragebogen fristgerecht beantwortet. Diejenigen, die nicht reagieren, bekommen eine Erinnerung. Wer sich weiter nicht rührt, dem droht ein Bußgeld von 250 Euro.
1: Absage für die 1.000 Euro Entlastungsprämie pro Arbeitnehmer, aber grünes Licht für die E-Auto-Prämie. Der Bundesrat hat Förderungen zwischen 1.500 und 6.000 Euro je nach Autotyp zugesagt. Und die gibt's auch für alle, die seit Januar ein E-Auto gekauft haben. Außerdem hat der Bundesrat dem Nachfolgemodell der Riester-Rente zugestimmt. Dann gibt's pro angespartem Euro 50 Cent vom Staat, maximal 360 Euro pro Jahr dazu. 6 Stunden bangen und warten. Die Geiselnahme in Sinzig in Rheinland-Pfalz ist unblutig zu Ende gegangen. Zunächst hatten die Täter den Fahrer eines Geldtransporters und noch mindestens einen weiteren Menschen in ihre Gewalt gebracht, sich dann vermeintlich verschanzt. Die Polizei sperrte alles ab, Hubschrauber und zahlreiche Rettungswagen. Es war ein Großeinsatz. Als ein SEK dann am Nachmittag die Bank stürmte, waren keine Räuber mehr drin. Nur 2 Opfer, eingeschlossen in einem Raum. Die elektronische Fußfessel kommt. Das hat der Bundestag beschlossen. Neben Union und SPD stimmten auch AfD und Grüne zu. Die Linke enthielt sich. Katrin Müller.
3: Häusliche Gewalt treffe Frauen dort, wo sie sich eigentlich sicher fühlen sollten. Das können niemanden kalt lassen, so Justizministerin Hubig. Das beschlossene Gesetz besteht aus 2 Teilen. Darf sich ein Täter zum Beispiel seiner Frau oder Ex-Freundin nicht mehr nähern, kann er zum Tragen einer elektronischen Fußfessel verpflichtet werden. Kommt er der Frau trotz Verbot zu nahe, wird sofort Alarm ausgelöst und die Betroffene gewarnt. Außerdem sollen Familiengerichte Gewalttäter zu Maßnahmen wie Anti-Aggressionstrainings verpflichten können.
1: Einen Monat noch bis zur Fußball-WM. Am 11. Juni Mexiko gegen Südafrika das Eröffnungsspiel. WM gucken mit Freunden im passenden Outfit. Die Verbraucherzentrale warnt aber vor Abzocke bei Fantrikots im Internet. Ronny Thorau.
4: Ja, besonders übel als Extremfall ist natürlich, wenn ich ein Trikot bestelle, bezahle und dann aber gar nichts geliefert bekomme. Manchmal kriege ich aber auch zwar etwas geliefert, aber es ist von schlechter Qualität oder vielleicht stark mit Schadstoffen belastet. Das merkt man dann manchmal erst später beim Tragen. Außerdem kann ich bei manchen Anbietern, vor allem aus dem Nicht-EU-Ausland, Probleme mit dem Zoll bekommen. Und hinterher kann es auch noch Probleme geben, wenn ich plötzlich auf eine Garantie poche oder Ware zurückgeben und erstattet bekommen möchte. Das ist bei unseriösen Anbietern dann kaum oder gar nicht durchzusetzen.
1: Tipp: Internetseiten mit sogenannten Fake-Shop-Findern im Netz vorab prüfen. Und noch eine gute Nachricht für Fußballfans: Die WM mit Freunden in Bar, Kneipe oder Biergarten gucken, auch nach 22 Uhr wegen der Zeitverschiebung, wird klappen. Der Bundesrat hat grünes Licht für Public Viewing zu später Stunde gegeben. Am Ende entscheiden aber die Kommunen, ob sie öffentliche Übertragungen erlauben. Berlin hatte ja schon grünes Licht gegeben und die Sperrstunde gelockert, sofern die Spiele vor 22 Uhr angepfiffen werden. 104.6 RTL aktuell, immer 10 Minuten früher auf den Punkt informiert.
0: 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Wir melden die Staus, bevor sie entstehen.
1: Wir starten mit dem Stadtring. Sperrung an der Umfahrung. Und zwar der Kreuzungsbereich Messedamm-Hallenseestraße. Noch bis Montag früh laufen dort Sanierungsarbeiten. Dicht sind die Überfahrt vom Stadtring auf die Abus und auch die Zufahrt zum ICC-Parkhaus. Das ist ja vor allen Dingen eine wichtige Umleitungsstrecke für LKW, die nicht über den Abbieger direkt am Dreieck Funkturm auf die 115 dürfen. Ansonsten jede Menge Fahrradveranstaltungen dieses Wochenende in der City und auch Autokorsos. Classic Days laufen ja auf dem Kudamm. Deswegen ein Autokorso, der geht schon um 8 Uhr los. Von Mitte Karl-Marx-Allee über Karl-Liebknecht und Spandauer Straße rüber nach Kreuzberg, Skalitzer Straße, endet dann im Westend vorm Olympiastadion. Das dauert insgesamt bis ca. 16 Uhr. Blitzer stehen Gesundbrunn-Badstraße, Johannisthal im Eisenhutweg und A10 Berliner Ringblitzer am Dreieck Nutetal und auch in Höhe Rüdersdorf. Berlin und Brandenburgs einzige Verkehrsvorhersage nur auf 104.6 RTL. 11 Grad aktuell, immer noch trocken, immer noch sehr bewölkt. In der Nacht bleibt es auch weiterhin trocken, geht runter bis auf 4 Grad. Morgen der Samstag, Sonne und Wolken im Wechsel, maximal 16 Grad. Der Sonntag genauso, auch Sonne und Wolken im Wechsel mit maximal bis zu 18 Grad.
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22 Uhr in Berlin, Berlin und Brandenburg. Olli hier, schönen Freitagabend dir. 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

Miley Cyrus, End of the World, 104.6 RTL Berlin zum Brandenburg City Radio. Gleich entdeckst du neue Musik von einem Typen, der sicherlich nie ohne Cap und Brille aus dem Haus geht. Na gut, ohne Cap macht das jetzt schon. Mark Forster, ein Lied gleich nach Isaac und Always on the Run.

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0: 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Gleich der Mega-Hit von Fergie, Big Girls Don't Cry. Und Kato und John warten auch auf dich mit Turn the Lights Off in nicht mal einer Minute. Bleib dran.
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Schönen Freitagabend wünsche ich dir. Bist du gerade noch im Auto unterwegs? Falls ja, check doch direkt mal die Tankanzeige und fahr doch nochmal tanken. Soll ja so zum Abend hin immer ganz günstig sein, weil morgen ab 12, da wird's dann wieder ein bisschen teurer. Also ab zur Tankstelle mit dir, schnell nochmal voll tanken. Dazu die besten neuen Hits. Alex Warren, jetzt Ordinary. Richtig.

Love Not War, 104.6 RTL, Berlins und Brandenburgs Hitradio. Am Freitagabend, Olli hier für dich. Hi, ich bring dich durch diesen sehr entspannten Freitagabend und dann auch direkt ins Wochenende mit guter Laune und richtig guter Musik. Gleich Panic at the Disco, High Hopes und jetzt die Best Non-Hits, Olivia Dean, Melanie.

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1: Ich bin Jan Seifert und das sind die wichtigsten Meldungen des Tages. Rote Blumen am sowjetischen Ehrenmal, Gedenken an das Kriegsende vor 81 Jahren. Auch am Brandenburger Tor ist der Kapitulation Deutschlands gedacht worden. Weitgehend friedlich, so die Polizei. Wegen des Ukraine-Krieges sind russische Fahnen und Uniformen an den Ehrenmalen verboten. Allerdings ist bei einer Demo gegen die Wehrpflicht am Brandenburger Tor ein Polizist bei einem Gerangel verletzt worden. Morgen wird ebenfalls an das Kriegsende hier in Berlin erinnert. Durch die Zeitverschiebung ist der Gedenktag in Russland der 9. Mai. Deutschlandweit haben Schüler und ihre Eltern heute gegen die Wehrpflicht demonstriert. Unterdessen meldet das Verteidigungsministerium, dass die ersten Musterungen laufen. Thomas Bremser.
2: Seit Januar fragt die Bundeswehr 18-Jährige aktiv, ob sie Lust hätten auf einen Wehrdienst. Über 200.000 Briefe wurden schon verschickt. Junge Männer müssen antworten, Frauen können es freiwillig tun und das machen bislang nur sehr wenige. Die Quote liege bei nur rund 3%. Von den angeschriebenen Männern hätten etwa 86% den Fragebogen fristgerecht beantwortet. Diejenigen, die nicht reagieren, bekommen eine Erinnerung. Wer sich weiter nicht rührt, dem droht ein Bußgeld von 250 Euro.
1: Absage für die 1.000 Euro Entlastungsprämie pro Arbeitnehmer, aber grünes Licht für die E-Auto-Prämie. Der Bundesrat hat Förderungen zwischen 1.500 und 6.000 Euro je nach Autotyp zugesagt. Und die gibt's auch für alle, die seit Januar ein E-Auto gekauft haben. Außerdem hat der Bundesrat dem Nachfolgemodell der Riester-Rente zugestimmt. Dann gibt's pro angespartem Euro 50 Cent vom Staat, maximal 360 Euro pro Jahr dazu. 6 Stunden bangen und warten. Die Geiselnahme in Sinzig in Rheinland-Pfalz ist unblutig zu Ende gegangen. Zunächst hatten die Täter den Fahrer eines Geldtransporters und noch mindestens einen weiteren Menschen in ihre Gewalt gebracht, sich dann vermeintlich verschanzt. Die Polizei sperrte alles ab, Hubschrauber und zahlreiche Rettungswagen. Es war ein Großeinsatz. Als ein SEK dann am Nachmittag die Bank stürmte, waren keine Räuber mehr drin. Nur 2 Opfer, eingeschlossen in einem Raum. Die elektronische Fußfessel kommt. Das hat der Bundestag beschlossen. Neben Union und SPD stimmten auch AfD und Grüne zu. Die Linke enthielt sich. Katrin Müller.
3: Häusliche Gewalt treffe Frauen dort, wo sie sich eigentlich sicher fühlen sollten. Das können niemanden kalt lassen, so Justizministerin Hubig. Das beschlossene Gesetz besteht aus 2 Teilen. Darf sich ein Täter zum Beispiel seiner Frau oder Ex-Freundin nicht mehr nähern, kann er zum Tragen einer elektronischen Fußfessel verpflichtet werden. Kommt er der Frau trotz Verbot zu nahe, wird sofort Alarm ausgelöst und die Betroffene gewarnt. Außerdem sollen Familiengerichte Gewalttäter zu Maßnahmen wie Anti-Aggressionstrainings verpflichten können.
1: Einen Monat noch bis zur Fußball-WM. Am 11. Juni Mexiko gegen Südafrika das Eröffnungsspiel. WM gucken mit Freunden im passenden Outfit. Die Verbraucherzentrale warnt aber vor Abzocke bei Fantrikots im Internet. Ronny Thorau.
4: Ja, besonders übel als Extremfall ist natürlich, wenn ich ein Trikot bestelle, bezahle und dann aber gar nichts geliefert bekomme. Manchmal kriege ich aber auch zwar etwas geliefert, aber es ist von schlechter Qualität oder vielleicht stark mit Schadstoffen belastet. Das merkt man dann manchmal erst später beim Tragen. Außerdem kann ich bei manchen Anbietern, vor allem aus dem Nicht-EU-Ausland, Probleme mit dem Zoll bekommen. Und hinterher kann es auch noch Probleme geben, wenn ich plötzlich auf eine Garantie poche oder Ware zurückgeben und erstattet bekommen möchte. Das ist bei unseriösen Anbietern dann kaum oder gar nicht durchzusetzen.
1: Tipp: Internetseiten mit sogenannten Fake-Shop-Findern im Netz vorab prüfen. Und noch eine gute Nachricht für Fußballfans: Die WM mit Freunden in Bar, Kneipe oder Biergarten gucken, auch nach 22 Uhr wegen der Zeitverschiebung, wird klappen. Der Bundesrat hat grünes Licht für Public Viewing zu später Stunde gegeben. Am Ende entscheiden aber die Kommunen, ob sie öffentliche Übertragungen erlauben. Berlin hatte ja schon grünes Licht gegeben und die Sperrstunde gelockert, sofern die Spiele vor 22 Uhr angepfiffen werden. 104.6 RTL aktuell, immer 10 Minuten früher auf den Punkt informiert.
0: 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Wir melden die Staus, bevor sie entstehen.
1: Wir starten mit dem Stadtring. Sperrung an der Umfahrung. Und zwar der Kreuzungsbereich Messedamm-Hallenseestraße. Noch bis Montag früh laufen dort Sanierungsarbeiten. Dicht sind die Überfahrt vom Stadtring auf die Avus und auch die Zufahrt zum ICC-Parkhaus. Das ist ja vor allen Dingen eine wichtige Umleitungsstrecke für LKW, die nicht über den Abbieger direkt am Dreieck-Funkturm auf die 115 dürfen. Ansonsten jede Menge Fahrradveranstaltungen dieses Wochenende in der City und auch Autokorsos. Classic Days laufen sprechen ja auf dem Kudamm. Deswegen ein Autokorso, der geht schon um 8 Uhr los. Von Mitte Karl-Marx-Allee über Karl-Liebknecht und Spandauer Straße rüber nach Kreuzberg, Skalitzer Straße, endet dann im Westend vorm Olympiastadion. Das dauert insgesamt bis ca. 16 Uhr. Blitzer stehen Gesundbrunn-Badstraße, Johannisthal im Eisenhutweg und A10 Berliner Ringblitzer am Dreieck-Nutetal und auch in Höhe Rüdersdorf. 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
5: RTL Wetter. 9 Grad aktuell, es bleibt die Nacht über trocken, geht noch runter bis auf 4 Grad. Morgen am Samstag Sonne und Wolken im Wechsel, maximal 16 Grad möglich und am Sonntag auch ziemlich viel Sonne, einige Wolken mit dabei und bis zu maximal 18 Grad.
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Schönen Freitagabend wünsche ich dir, Olli hier für dich. Hi, gleich habe ich für dich den Mega-Hit von Benson Boone. Macht richtig gute Laune und da muss man einfach mitsingen. I'm sorry, I'm here for someone else. Bekommst du gleich nach Tayo Cruz und Dynamite.

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Jetzt Ray. Hey.

0: 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Gleich für dich der Mega-Hit von Sam Smith und Kim Petras, Unholy und Louis Capaldi mit Survive gibt's auch in nicht mal einer Minute. Bleibt dran.
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1: Noah Kahn für dich in der Playlist mit ganz, ganz neuer Musik, die auch wirklich perfekt, ja, zum Start in dieses Wochenende passt, macht richtig gute Laune und ist so ein typischer Mitklopfer auf dem Oberschenkel oder auf dem Lenkrad, egal wo. The Great Divide, ganz neu.

Summer 12 to 12, 104.6 RTL, Berlins und Brandenburgs Hitradio. Schönen Freitagabend wünsche ich dir. Hast du schon mal was vom Biberfieber gehört? Ist tatsächlich keine Krankheit oder ähnliches und hat auch nichts mit dem Fieber zu tun. Das sagt man tatsächlich einfach nur, wenn man so ein richtiger Justin Bieber-Fan ist. Und falls du einer bist, dreh mal lauter. Jetzt Daisies.

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1: Ich bin Jan Seifert und das sind die wichtigsten Meldungen des Tages. Rote Blumen am sowjetischen Ehrenmal, Gedenken an das Kriegsende vor 81 Jahren. Auch am Brandenburger Tor ist der Kapitulation Deutschlands gedacht worden. Weitgehend friedlich, so die Polizei. Wegen des Ukraine-Krieges sind russische Fahnen und Uniformen an den Ehrenmalen verboten. Allerdings ist bei einer Demo gegen die Wehrpflicht am Brandenburger Tor ein Polizist bei einem Gerangel verletzt worden. Morgen wird ebenfalls an das Kriegsende hier in Berlin erinnert. Durch die Zeitverschiebung ist der Gedenktag in Russland der 9. Mai. Deutschlandweit haben Schüler und ihre Eltern heute gegen die Wehrpflicht demonstriert. Unterdessen meldet das Verteidigungsministerium, dass die ersten Musterungen laufen. Thomas Bremser.
2: Seit Januar fragt die Bundeswehr 18-Jährige aktiv, ob sie Lust hätten auf einen Wehrdienst. Über 200.000 Briefe wurden schon verschickt. Junge Männer müssen antworten, Frauen können es freiwillig tun und das machen bislang nur sehr wenige. Die Quote liege bei nur rund 3%. Von den angeschriebenen Männern hätten etwa 86% den Fragebogen fristgerecht beantwortet. Diejenigen, die nicht reagieren, bekommen eine Erinnerung. Wer sich weiter nicht rührt, dem droht ein Bußgeld von 250 Euro.
1: Absage für die 1.000 Euro Entlastungsprämie pro Arbeitnehmer, aber grünes Licht für die E-Auto-Prämie. Der Bundesrat hat Förderungen zwischen 1.500 und 6.000 Euro je nach Autotyp zugesagt. Und die gibt's auch für alle, die seit Januar ein E-Auto gekauft haben. Außerdem hat der Bundesrat dem Nachfolgemodell der Riester-Rente zugestimmt. Dann gibt's pro angespartem Euro 50 Cent vom Staat, maximal 360 Euro pro Jahr dazu. 6 Stunden bangen und warten. Die Geiselnahme in Sinzig in Rheinland-Pfalz ist unblutig zu Ende gegangen. Zunächst hatten die Täter den Fahrer eines Geldtransporters und noch mindestens einen weiteren Menschen in ihre Gewalt gebracht, sich dann vermeintlich verschanzt. Die Polizei sperrte alles ab, Hubschrauber und zahlreiche Rettungswagen. Es war ein Großeinsatz. Als ein SEK dann am Nachmittag die Bank stürmte, waren keine Räuber mehr drin. Nur 2 Opfer, eingeschlossen in einem Raum. Die elektronische Fußfessel kommt. Das hat der Bundestag beschlossen. Neben Union und SPD stimmten auch AfD und Grüne zu. Die Linke enthielt sich. Katrin Müller.
3: Häusliche Gewalt treffe Frauen dort, wo sie sich eigentlich sicher fühlen sollten. Das könne niemanden kalt lassen, so Justizministerin Hubig. Das beschlossene Gesetz besteht aus 2 Teilen. Darf sich ein Täter zum Beispiel seiner Frau oder Ex-Freundin nicht mehr nähern, kann er zum Tragen einer elektronischen Fußfessel verpflichtet werden. Kommt er der Frau trotz Verbot zu nahe, wird sofort Alarm ausgelöst und die Betroffene gewarnt. Außerdem sollen Familiengerichte Gewalttäter zu Maßnahmen wie Anti-Aggressionstrainings verpflichten können.
1: Einen Monat noch bis zur Fußball-WM. Am 11. Juni Mexiko gegen Südafrika das Eröffnungsspiel. WM gucken mit Freunden im passenden Outfit. Die Verbraucherzentrale warnt aber vor Abzocke bei Fantrikots im Internet. Ronny Thorau.
4: Ja, besonders übel als Extremfall ist natürlich, wenn ich ein Trikot bestelle, bezahle und dann aber gar nichts geliefert bekomme. Manchmal kriege ich aber auch zwar etwas geliefert, aber es ist von schlechter Qualität oder vielleicht stark mit Schadstoffen belastet. Das merkt man dann manchmal erst später beim Tragen. Außerdem kann ich bei manchen Anbietern, vor allem aus dem Nicht-EU-Ausland, Probleme mit dem Zoll bekommen. Und hinterher kann es auch noch Probleme geben, wenn ich plötzlich auf eine Garantie poche oder Ware zurückgeben und erstattet bekommen möchte. Das ist bei unseriösen Anbietern dann kaum oder gar nicht durchzusetzen.
1: Tipp: Internetseiten mit sogenannten Fake-Shop-Findern im Netz vorab prüfen. Und noch eine gute Nachricht für Fußballfans: Die WM mit Freunden in Bar, Kneipe oder Biergarten gucken, auch nach 22 Uhr wegen der Zeitverschiebung, wird klappen. Der Bundesrat hat grünes Licht für Public Viewing zu später Stunde gegeben. Am Ende entscheiden aber die Kommunen, ob sie öffentliche Übertragungen erlauben. Berlin hatte ja schon grünes Licht gegeben und die Sperrstunde gelockert, sofern die Spiele vor 22 Uhr angepfiffen werden. 104.6 RTL aktuell, immer 10 Minuten früher auf den Punkt informiert.
0: 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Wir melden die Staus, bevor sie entstehen.
1: Wir starten mit dem Stadtring. Sperrung an der Umfahrung. Und zwar der Kreuzungsbereich Messedamm-Hallenseestraße. Noch bis Montag früh laufen dort Sanierungsarbeiten. Dicht sind die Überfahrt vom Stadtring auf die Abus und auch die Zufahrt zum ICC-Parkhaus. Das ist ja vor allen Dingen eine wichtige Umleitungsstrecke für LKW, die nicht über den Abbieger direkt am Dreieck-Funkturm auf die 115 dürfen. Ansonsten jede Menge Fahrradveranstaltungen dieses Wochenende in der City und auch Autokorsos. Classic Days laufen ja auf dem Kudamm. Deswegen ein Autokorso, der geht schon um 8 Uhr los. Von Mitte Karl-Marx-Allee über Karl-Liebknecht und Spandauer Straße rüber nach Kreuzberg, Skalitzer Straße, endet dann im Westend vorm Olympiastadion. Das dauert insgesamt bis ca. 16 Uhr. Blitzer stehen Gesundbrunn-Badstraße, Johannisthal im Eisenhutweg und A10 Berliner Ringblitzer am Dreieck-Nutetal und auch in Höhe Rüdersdorf. Berlin und Brandenburgs einzige Verkehrsvorhersage nur auf 104.6 RTL.
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6: 8 Grad aktuell, geht später noch runter bis auf 4 Grad, bleibt trocken. Morgen am Samstag maximal 16 Grad, Sonne und Wolken im Wechsel. Das gleiche auch am Sonntag mit maximal 18 Grad.
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2: 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Mein heutiges Unboxing ist ganz schön schwer. Puh. Vergiss Google Maps. Vergiss das Navi mit der Bruce Willis-Stimme. 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Quasi eine App ins Buch aufgeschrieben. Ich weiß, was du jetzt als erstes denkst. 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
1: Ich bin Jan Seifert und das sind die wichtigsten Meldungen des Tages. Rote Blumen am sowjetischen Ehrenmal, Gedenken an das Kriegsende vor 81 Jahren. Auch am Brandenburger Tor ist der Kapitulation gedacht worden. Weitgehend friedlich, so die Polizei. Wegen des Ukraine-Kriegs sind russische Fahnen und Uniformen an den Ehrenmalen verboten. Allerdings ist bei einer Demo gegen die Wehrpflicht am Brandenburger Tor ein Polizist bei einem Gerangel verletzt worden. Heute wird ebenfalls an das Kriegsende erinnert. Durch die Zeitverschiebung ist der Gedenktag in Russland der 9. Mai. Weniger Einnahmen als geplant. Das Land Berlin wird nach der neuesten Steuerschätzung rund 64 Millionen Euro für dieses und 187 Millionen Euro für nächstes Jahr weniger einnehmen. Grund: der Krieg im Nahen Osten belastet die Haushalte massiv. Und wie lange das noch dauert, kann keiner sagen. Dazu kommen hohe Energiekosten und mehr Sozialausgaben. Gestern kam ja schon raus, dass Deutschland insgesamt rund 18 Milliarden Euro weniger Steuern einnehmen wird, als noch im Herbst berechnet. Ab wann soll man Kinder über die Gefahren von E-Zigaretten aufklären? Nie früh genug, sagt die Charité und hat ein Schulprogramm entwickelt. Das zieht jetzt positives Fazit. Kinder und Lehrer bewerten das Programm als sehr gut und würden es weiterempfehlen. Mehr aus der Nachrichtenredaktion.
2: Das Präventionsprogramm heißt Nach vorn und umfasst 3 interaktive Workshops. Darin lernen Kinder Gesundheitsrisiken kennen und üben, in Rollenspielen mit Gruppendruck umzugehen. Die Forscher sagen, Prävention muss spätestens ab der 5. Klasse starten oder ab einem Alter von 10 Jahren. Der Grund dafür: E-Zigaretten mit Aromen wie Blaubeere oder Cola sind für Kinder besonders attraktiv. Das Problem hat sich laut Charité über alle Schulformen ausgebreitet. Jetzt soll das Programm zu einer digitalen Plattform weiterentwickelt werden, damit jede Schule Zugang hat.
1: U-Bahn-Fahrgäste atmen auf. Ab Montag wird der Verkehr im Bereich Nollendorfplatz nach monatelanger Sperrung wieder aufgenommen. Bei der S-Bahn hingegen weitere Bauarbeiten auf vielen wichtigen Strecken. Die ersten Gleise sind bereits abgeriegelt. Weitere folgen und das zieht sich dann durch die gesamte nächste Woche. Arno Palekat fasst zusammen.
3: Im Südosten fahren keine S-Bahnen zwischen den Bahnhöfen Schöneweide, Grünau und Schönefeld. Ab Montag sind auch der Westen und Südwesten dran. Dann beginnen die Arbeiten zwischen Charlottenburg, Grunewald und Olympiastadion. Teilweise fahren Ersatzbusse, teilweise kann man auf parallele Regios umsteigen. Nach Potsdam wird auch die S1 verlängert. Trotzdem empfiehlt die S-Bahn, vorher auf jeden Fall mal in eine Fahrplan-App zu schauen.
1: Deutschlandweit haben Schüler und ihre Eltern gegen die Wehrpflicht demonstriert. Unterdessen meldet das Verteidigungsministerium, dass die ersten Musterungen laufen. Thomas Bremser.
4: Seit Januar fragt die Bundeswehr 18-Jährige aktiv, ob sie Lust hätten auf einen Wehrdienst. Über 200.000 Briefe wurden schon verschickt. Junge Männer müssen antworten, Frauen können es freiwillig tun und das machen bislang nur sehr wenige. Die Quote liege bei nur rund 3%. Von den angeschriebenen Männern hätten etwa 86% den Fragebogen fristgerecht beantwortet. Diejenigen, die nicht reagieren, bekommen eine Erinnerung. Wer sich weiter nicht rührt, dem droht ein Bußgeld von 250 Euro.
1: WM gucken mit Freunden im Biergarten oder in der Bar und das auch nach 22 Uhr draußen. Das ist eine der vielen Bundesratsentscheidungen. Public Viewing zur WM bis tief in die Nacht ist möglich. Zoe Tassovali.
5: Gerade bei diesem Turnier laufen viele Spiele mitten in der Nacht hier bei uns in Deutschland. Die Behörden vor Ort dürfen Public Viewings deshalb auch nach 22 Uhr erlauben, sollen dabei aber weiter auf den Lärmschutz achten. Heißt, Fußballstimmung ja, aber die Nachbarn sollen trotzdem nicht gestört werden. Die Vorrundenspiele der deutschen Mannschaft sind um 19 bzw. 22 Uhr.
1: Berlin hatte ja bereits grünes Licht für Public Viewing gegeben, für alle Spiele, die bis 22 Uhr zumindest angepfiffen werden. 104.6 RTL aktuell, immer 10 Minuten früher auf den Punkt informiert.
0: 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Wir melden die Staus, bevor sie entstehen.
1: Wir starten mit dem Stadtring. Sperrung an der Umfahrung. Und zwar der Kreuzungsbereich Messedamm-Hallenseestraße. Noch bis Montag früh laufen dort Sanierungsarbeiten. Dicht sind die Überfahrt vom Stadtring auf die Avus und auch die Zufahrt zum ICC-Parkhaus. Das ist ja vor allen Dingen eine wichtige Umleitungsstrecke für LKW, die nicht über den Abbieger direkt am Dreieck-Funkturm auf die 115 dürfen. Ansonsten jede Menge Fahrradveranstaltungen dieses Wochenende in der City und auch Autokorsos. Classic Days laufen ja auf dem Kudamm. Deswegen ein Autokorso, der geht schon um 8 Uhr los. Von Mitte Karl-Marx-Allee über Karl-Liebknecht und Spandauer Straße rüber nach Kreuzberg, Skalitzer Straße, endet dann im Westend vorm Olympiastadion. Das dauert insgesamt bis ca. 16 Uhr. Blitzer stehen Gesundbrunn-Badstraße, Johannisthal im Eisenhutweg und A10 Berliner Ringblitzer am Dreieck-Nutetal und auch in Höhe Rüdersdorf. Berlin und Brandenburgs einzige Verkehrsvorhersage nur auf 104.6 RTL.
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1: Das Wochenende startet mit Wolken und Höchstwerten bis 19 Grad. Der RTL-Wetter-Trend, morgen wieder mehr Sonne, paar Wolken und schon bis zu 23 Grad warm. Bleiben die Blumen zum Muttertag dann wenigstens auch schön frisch. In der Nacht zum Montag kommt Regen auf und der bleibt dann auch zum Wochenstart bis 17 Grad.
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0: Kurt Krömer hier. Aber meinen letzten sehr günstigen Hotelzimmer musste ich mich bei den Kakerlaken an der Rezeption beschweren, dass noch Hotelangestellte in meiner Dusche lagen. Tja, irgendwas ist immer, ne?
1: Hallo ihr Lieben, hier ist eure Helene Fischer. Immer, wenn ich ein Hotelzimmer verlasse, habe ich ein ganz persönliches Ritual. Ausnahmslos jedes Mal, dass ich mir Badhandtücher krall.
2: Achtung, hier denkt Richard David Precht. Am Hotelzimmermobiliar stört mich der obligatorische Sekretär. Denken die, da setzt sich jemand hin, schreibt wochenlang und so entsteht dann Urlaubslektüre? Rätselhaft.

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1: Ich bin Jan Seifert und das sind die wichtigsten Meldungen des Tages. Rote Blumen am sowjetischen Ehrenmal, Gedenken an das Kriegsende vor 81 Jahren. Auch am Brandenburger Tor ist der Kapitulation gedacht worden. Weitgehend friedlich, so die Polizei. Wegen des Ukraine-Kriegs sind russische Fahnen und Uniformen an den Ehrenmalen verboten. Allerdings ist bei einer Demo gegen die Wehrpflicht am Brandenburger Tor ein Polizist bei einem Gerangel verletzt worden. Heute wird ebenfalls an das Kriegsende erinnert. Durch die Zeitverschiebung ist der Gedenktag in Russland der 9. Mai. Weniger Einnahmen als geplant. Das Land Berlin wird nach der neuesten Steuerschätzung rund 64 Millionen Euro für dieses und 187 Millionen Euro für nächstes Jahr weniger einnehmen. Grund: Der Krieg im Nahen Osten belastet die Haushalte massiv. Und wie lange das noch dauert, kann keiner sagen. Dazu kommen hohe Energiekosten und mehr Sozialausgaben. Gestern kam ja schon raus, dass Deutschland insgesamt rund 18 Milliarden Euro weniger Steuern einnehmen wird als noch im Herbst berechnet. Ab wann soll man Kinder über die Gefahren von E-Zigaretten aufklären? Nie früh genug, sagt die Charité und hat ein Schulprogramm entwickelt. Das zieht jetzt positives Fazit. Kinder und Lehrer bewerten das Programm als sehr gut und würden es weiterempfehlen. Mehr aus der Nachrichtenredaktion.
2: Das Präventionsprogramm heißt Nach vorn und umfasst drei interaktive Workshops. Darin lernen Kinder Gesundheitsrisiken kennen und üben, in Rollenspielen mit Gruppendruck umzugehen. Die Forscher sagen, Prävention muss spätestens ab der 5. Klasse starten oder ab einem Alter von 10 Jahren. Der Grund dafür: E-Zigaretten mit Aromen wie Blaubeere oder Cola sind für Kinder besonders attraktiv. Das Problem hat sich laut Charité über alle Schulformen ausgebreitet. Jetzt soll das Programm zu einer digitalen Plattform weiterentwickelt werden, damit jede Schule Zugang hat.
1: U-Bahn-Fahrgäste atmen auf. Ab Montag wird der Verkehr im Bereich Nollendorfplatz nach monatelanger Sperrung wieder aufgenommen. Bei der S-Bahn hingegen weitere Bauarbeiten auf vielen wichtigen Strecken. Die ersten Gleise sind bereits abgeriegelt, weitere folgen und das zieht sich dann durch die gesamte nächste Woche. Arno Palekat fasst zusammen.
3: Im Südosten fahren keine S-Bahnen zwischen den Bahnhöfen Schöneweide, Grünau und Schönefeld. Ab Montag sind auch der Westen und Südwesten dran. Dann beginnen die Arbeiten zwischen Charlottenburg, Grunewald und Olympiastadion. Teilweise fahren Ersatzbusse, teilweise kann man auf parallele Regios umsteigen. Nach Potsdam wird auch die S1 verlängert. Trotzdem empfiehlt die S-Bahn, vorher auf jeden Fall mal in eine Fahrplan-App zu schauen.
1: Deutschlandweit haben Schüler und ihre Eltern gegen die Wehrpflicht demonstriert. Unterdessen meldet das Verteidigungsministerium, dass die ersten Musterungen laufen. Thomas Bremser.
4: Seit Januar fragt die Bundeswehr 18-Jährige aktiv, ob sie Lust hätten auf einen Wehrdienst. Über 200.000 Briefe wurden schon verschickt. Junge Männer müssen antworten, Frauen können es freiwillig tun und das machen bislang nur sehr wenige. Die Quote liege bei nur rund 3%. Von den angeschriebenen Männern hätten etwa 86% den Fragebogen fristgerecht beantwortet. Diejenigen, die nicht reagieren, bekommen eine Erinnerung. Wer sich weiter nicht rührt, dem droht ein Bußgeld von 250 Euro.
1: WM gucken mit Freunden im Biergarten oder in der Bar und das auch nach 22 Uhr draußen. Das ist eine der vielen Bundesratsentscheidungen. Public Viewing zur WM bis tief in die Nacht ist möglich. Zoe Tassovali.
5: Gerade bei diesem Turnier laufen viele Spiele mitten in der Nacht hier bei uns in Deutschland. Die Behörden vor Ort dürfen Public Viewings deshalb auch nach 22 Uhr erlauben, sollen dabei aber weiter auf den Lärmschutz achten. Heißt, Fußballstimmung ja, aber die Nachbarn sollen trotzdem nicht gestört werden. Die Vorrundenspiele der deutschen Mannschaft sind um 19 bzw. 22 Uhr.
1: Berlin hatte ja bereits grünes Licht für Public Viewing gegeben, für alle Spiele, die bis 22 Uhr zumindest angepfiffen werden. 104.6 RTL aktuell, immer 10 Minuten früher auf den Punkt informiert.
0: 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Wir melden die Staus, bevor sie entstehen.
1: Wir starten mit dem Stadtring, Sperrung an der Umfahrung und zwar der Kreuzungsbereich Messedamm-Hallenseestraße. Noch bis Montag früh laufen dort Sanierungsarbeiten. Dicht sind die Überfahrt vom Stadtring auf die Avus und auch die Zufahrt zum ICC-Parkhaus. Das ist ja vor allen Dingen eine wichtige Umleitungsstrecke für Lkw, die nicht über den Abbieger direkt am Dreieck Funkturm auf die 115 dürfen. Ansonsten jede Menge Fahrradveranstaltungen dieses Wochenende in der City und auch Autokorsos. Classic Days laufen ja auf dem Kudamm. Deswegen ein Autokorso, der geht schon um 8 Uhr los. Von Mitte Karl-Marx-Allee über Karl-Liebknecht und Spandauer Straße rüber nach Kreuzberg, Skalitzer Straße, endet dann im Westend vorm Olympiastadion. Das dauert insgesamt bis ca. 16 Uhr. Blitzer stehen Gesundbrunn-Badstraße, Johannisthal im Eisenhutweg und A10 Berliner Ringblitzer am Dreieck-Nutetal und auch in Höhe Rüdersdorf. Berlin und Brandenburgs einzige Verkehrsvorhersage nur auf 104.6 RTL. Das Wochenende startet mit Wolken und Höchstwerten bis 19 Grad. Der RTL-Wetter-Trend, morgen wieder mehr Sonne, paar Wolken und schon bis zu 23 Grad warm. Bleiben die Blumen zum Muttertag dann wenigstens auch schön frisch. In der Nacht zum Montag kommt Regen auf und der bleibt dann auch zum Wochenstart bis 17 Grad.
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